Europäischen Union aufzunehmen. EU-Ratspräsident Costa hat nach dem Referendum betont, dass die EU diese Entscheidung respektiere. Island bleibe ein enger und vertrauenswürdiger Partner. Island und die EU sind wirtschaftlich auch so schon eng verbunden. EU-Gegnern dort war es aber unter anderem wichtig, bei der Fischerei souverän zu bleiben. Mindestens 8 Menschen sind bei dem Unfall einer Fähre vor Zypern ums Leben gekommen. Die Einsatzkräfte suchen noch nach 18 Personen. Die meisten der mehr als 250 Passagiere konnten gerettet werden. Der Kapitän und 7 Crewmitglieder sind dem nordzyprischen Ministerpräsidenten zufolge festgenommen worden. Er sagte, selbst die geringste Fahrlässigkeit werde ans Licht kommen. Das geplante Ende der abschlagsfreien Rente nach 45 Beitragsjahren hat auch innerhalb der Regierungsparteien einige Diskussionen ausgelöst. Kanzleramtschefin Wagen hat den Streit zwischen Kanzler Merz und den CDU-Ministerpräsidenten aus Ostdeutschland bei dem Thema aber relativiert. Im ZDF hat sie gesagt, weil schon Übergangsfristen und Härtefallregeln kommen sollen, sehe sie keinen ganz großen Dissens. Die Länderchefs hatten sich gegen das Ende der sogenannten Rente mit 63 gestellt. Der erste Spieltag in der neuen Saison der Fußball-Bundesliga ist beendet. Zum Abschluss hat Augsburg den Ligarückkehrer Schalke mit 3:0 besiegt. Schon davor hatte Freiburg Bremen mit 4:1 geschlagen. Und im Hockey haben die deutschen Männer sich zum 4. Mal den Weltmeistertitel gesichert. Im Finale gab es einen 1:0-Sieg gegen Spanien. 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
1: Herzlich willkommen zu einer ganz speziellen Sommerausgabe unseres Stadtgesprächs. Wir tauschen heute mal die Rollen. Ich bin Oberbürgermeister Markus König und bei mir zu Gast ist Stefan Grundler. Stefan, heute geht es nämlich um unsere schöne Partnerstadt Kavala. Und du hast unsere griechische Partnerstadt besucht und wirst auch ein bisschen darüber berichten, welche Eindrücke du mitgenommen hast.
2: Ja, aber bevor ich das erzähle, du warst ja vor mir da. Erzähl mal, was du aus Kavala so für dich mitgenommen hast.
1: Also ich fand die Stadt wirklich grün. Es war, sind tolle Persönlichkeiten, auch der Oberbürgermeister in Kavala. Wir haben uns sehr gut verstanden. Ich finde, es ist eine Stadt, wo dann gegenüber liegt der Tassos. Also du siehst auch beim guten Wetter, die Insel sitzt am Meer. Also ich habe gute Bilder noch im Kopf. Wir haben einen Kulturaustausch schon seit vielen Jahren. Und eben bei diesem Gespräch damals, wie ich in Kavala war, haben wir uns so verständigt, dass wir auch die Messe Nürnberg noch ein bisschen mehr in Kavala vielleicht aktiv sich zeigt. Und das hat sich ja jetzt Gott sei Dank auch eingestellt. Und das wirst du jetzt gleich berichten. Also meine Zeit in Kavala war sehr schön. Und nicht nur die Leute, sondern auch die Lage ist traumhaft. Und für mein erstes Mal fand ich es beeindruckend.
2: Zur Messe kommen wir gleich. Was mich beeindruckt und für uns Franken geradezu unglaublich ist, wie total nett, offen und freundlich die da sind, oder?
1: Ja, so wir Franken halt auch. Ja. Also das, dann passen wir auch so gut zusammen. Wir sind ja auch total offen, herzlich, auf die Leute zugehend. Ja, und Spaß beiseite. Also es gibt solche und solche, wie halt da auch. Aber das stimmt, die sind, also ich habe das wirklich ganz nett empfunden, wie sie sich dann da unten auch verhalten.
2: Ja, ist ja einfach, wenn man in der Stadt am Meer wohnt.
1: Es ist auch ein bisschen entschleunigt, das fand ich auch interessant. Also ich habe das auch ein bisschen beobachtet, nicht nur, weil wir da waren, sondern also, wenn ich jetzt mal meinen Kalender anschaue und meine Termine, die ich dann habe an einem Tag und nicht durch die Stadt hetze, der Oberbürgermeister, da hat auch Termine. Aber ich glaube, dass die Anzahl und die Taktung eine andere ist. Die ist eher südländisch, würde ich das mal beschreiben.
2: Von ihm hören wir dann auch noch was. Jetzt noch ein letzter Test für dich. Wie nennt man die Einwohner Kavalas?
1: Oh Gott, ich hab's vergessen. Das war doch zu viel Zipro. Oder wie heißt
2: das? Also natürlich nicht Kavalanesen, sondern ich bin ja noch frisch im Kopf. Kavalioten.
1: Kavalioten. Sehr schön, ja.
2: So heißen die. Guter Mann, Dankeschön. So, und jetzt erzähle ich was über Kavala oder machen wir erstmal Griechenland an sich als solches, denn die erwähnte Nürnberg-Messe, unsere Nürnberg-Messe und ihr Chef Peter Ottmann sind da schon länger vertreten.
3: 2019 haben wir in den griechischen Markt investiert, indem wir den Marktführer für Messen und Ausstellungen Forum SA kaufen konnten. Die machen nicht nur hervorragende Fachmessen, die bringen auch Fachzeitschriften raus, aber sie machen auch zwei Festivals für Endverbraucher. Das eine ist ein Coffee-Festival und das andere ist ein Bier-Festival. Die sind so ein bisschen unser Schweizer Taschenmesser.
2: Und sie haben im Juli auch erstmals ein Bier-Festival in Kavala gemacht. Dorthin geht es natürlich am schnellsten mit dem Flugzeug. Seit letztem Jahr gibt es eine direkte Verbindung zwischen Nürnberg und Kavala. Angeboten wird sie von Marabu, einer Schwester der altehrwürdigen Condor. Zweimal die Woche macht sich eine der drei am Albrecht-Dürer-Airport stationierten Maschinen auf den Weg. Veronika Meyer ist gebürtige Nürnbergerin und Pressesprecherin von Marabu.
4: Wir fliegen nach Kavala, weil das meiner Meinung nach so entstanden ist, dass unser damaliger Geschäftsführer mit dem Oberbürgermeister von Nürnberg unterwegs war und dann die Sprache aufkam, ach, wir bräuchten eigentlich eine Direktverbindung von Nürnberg nach Kavala zu unserer Partnerstadt. Ja, Marabu Airlines hat sich dann einmal angeguckt, ob man das abbilden kann, operativ, ob es mit den Maschinen hinhaut. Und natürlich macht es Freude. Es macht immer Freude, Leute in Urlaub zu bringen. Es macht immer Freude, Leute in die Sonne zu bringen. Und natürlich macht es noch mehr Freude, zwei Partnerstädte zu verbinden. Kavala ist immer Teil des Sommerflugplans und steht aktuell zweimal in der Woche auf dem Flugplan, montags und donnerstags.
2: Und das so erfolgreich, dass schon jetzt klar ist, dass es die Flüge auch im nächsten Jahr geben wird. Naja, dann kann's ja losgehen.
5: Welcome aboard. Meine Damen und Herren aus dem Cockpit, sehr guten Morgen. Spricht die Flugkapitän. Mein Name ist Oliver Meyer, im Namen von Marabu Airlines, meiner gesamten Besatzung. Heiße ich Sie ganz herzlich willkommen an Bord unseres Airbus A320neo auf unserem heutigen Flug nach Kavala. Jetzt lehnen Sie sich zurück, entspannen Sie sich, genießen Sie den Flug mit uns und nochmals ganz herzlich willkommen an Bord von Marabu Airlines.
2: Nur gut zwei Stunden dauert der Flug nach Kavala. Und wen trifft man da? Einen fränkischen Griechen.
6: Hallo! Ich bin Sotiris Xognos, geboren in Kavala und lebe ich in Nürnberg.
2: Und Sotos, wie ihn alle nennen, ist der Vorsitzende des Vereins zur Förderung der Städtepartnerschaft Nürnberg-Kavala. Er erinnert sich noch gut daran, wann die ersten seiner Landsleute nach Nürnberg kamen.
6: Ja, in den 60er Jahren ging eine Familie oder ein Mann, hat den Schwager geholfen, den Mann von seiner Schwester und kamen alle zusammen. Und haben wir eine Gruppe, wo ist aus Epirus, eine andere Gruppe war aus Thessalien und so. Hier gab es mindestens 300 Leute aus Kavala, die bei der Firma Dill gearbeitet hatten. Alle bei Dill.
2: Ja, und aus ein paar hundert sind Tausende geworden. Über 12.000 Griechen leben mittlerweile in Nürnberg. Und vor fast drei Jahrzehnten passierte es dann.
6: Die Griechen wollten eine Partnerschaft mit Nürnberg. Hatten wir ewig gestritten. Bis am Ende kamen wir zu Kavala. Alle Vereine hatten unterschrieben, das akzeptieren Kavala als Partnerstadt. Und so ist es zustande gekommen. Mit der Partnerschaft, was machen wir da so? Es gab Austausch von Sportvereinen, Austausch von Schülern. Es gibt es immer noch. Es gibt von Musikgruppen, Tanzgruppen, Theater, Fotoausstellungen haben wir viel gemacht. Ja, die kamen auch Kavalioten. Da gab es städtische Angestellte, die in Nürnberg gekommen sind, Know-how zu tauschen und so weiter und so fort. Hat viel geholfen. Wir als Verein sammeln wir ausgemusterte Computer von diversen Firmen und nicht reparieren, aufrüsten und schicken wir nach Kavala. Mittlerweile sind 800, 850 Stück. Insgesamt haben wir auch in anderen Städten Griechenlands fast 1000 oder mehr als 1000 Geräte geschickt. Ob viel ist oder wenig, das kann ich nicht urteilen, weil ich beteiligt bin.
2: Also, Sotos, was muss man in Kavala alles erleben?
6: Was muss man sehen? Unsere schöne Stadt. Die gastfreundlichen Menschen, die Tavernen, den Hafen, die Strände, haben wir viel zu bieten. Auch Kultur, antike Sachen.
2: Aber zuerst geht's ins Rathaus, denn dort wartet schon der Amtskollege von Nürnbergs Oberbürgermeister Markus König, Bürgermeister Theodoros Muriadis.
7: Kalisas mera.
2: Stopp! Da der Bürgermeister genauso wenig Deutsch kann wie ich Griechisch, brauchen wir künstliche Intelligenz. Denn die KI kann ihn super übersetzen.
7: Guten Tag, ich bin Theodoros Muriadis, der Bürgermeister von Kavala. Ich heiße Sie in unserer schönen Stadt willkommen. Ich wünsche der ganzen Stadt Nürnberg und all ihren Bürgern alles Gute und dass Sie Kavala als ihr eigenes Zuhause betrachten.
2: Muriadis ist ein großer Fan von Nürnberg. Bei seinem ersten Besuch beeindruckte ihn besonders die Qualität des nach dem Krieg wieder aufgebauten Rathauses.
7: Als wir im Rathaus waren, habe ich aus Berufskrankheit, da ich Ingenieur bin, auf den Boden geachtet. Es war ein Holzboden mit breiten Dielen, aber man hörte das Holz kaum. Uns wurde gesagt, dass darunter eine Betonplatte liegt, auf der das Holz verlegt wurde. Und da wurde mir der Unterschied zwischen Griechenland und Deutschland bewusst.
2: Sagt also der mit Hilfe von KI übersetzte Bürgermeister. Unterschiede gibt es ja erfreulicherweise genug. Denn Griechenland und Kavala ist natürlich viel älter und hat in Sachen Historie eine Menge zu bieten.
8: Hallo, mein Name ist Sotiria Kokonaki. Ich bin offizielle Reiseleiterin, Fremdenführerin in Griechenland. Ich bin vor langer, langer, langer Zeit in der Schweiz geboren und ich habe das Goethe-Institut hier in Griechenland in Thessaloniki für eine sehr lange Zeit besucht. Ich hatte ein paar sehr gute Lehrer und auf dieser Weise sind dann die Kenntnisse erhalten, aber gleichzeitig auch Freunde den Sommer über aus Deutschland, aus Österreich, aus der Schweiz und so habe ich den Kontakt erhalten mit der deutschen Sprache.
2: Prima. Sotiria zeigt uns jetzt das geschichtliche Highlight der Region, die antike Stadt Philippi, nur wenige Kilometer von Kavala entfernt.
8: Philippi ist eine der schönsten archäologischen Städten des nordgriechischen Raumes, verbunden geschichtlich mit Apostel Paulus. Das römische Erbe und das frühchristliche Erbe ist das größtenteils repräsentiert wird. Man kann von dem antiken Theater von Philippi zu den frühchristlichen Kirchen rüber, Man hat die Möglichkeit, eine der ältesten Kirchen Europas sich anzuschauen. Natürlich die Ruinen, die Fundamente mit dem Mosaik, wo auch der Name Paulus erwähnt wird. Man hat auch noch mal die Möglichkeit, sich ein bisschen bei den Kirchen, die Baptisterien, wo man reinkommen kann, sich anschauen. Und natürlich das römische Forum, das im Zentrum der Stadt sich befindet.
2: Ja, und wie wir ja alle noch aus der Schule sicher wissen, erlebte die Region die Anfänge des vor 2000 Jahren damals noch unbekannten Christentums, dank Apostel Paulus.
8: Er war der Erste, der das Christentum in den europäischen Raum gebracht hat und über Jesus gelehrt hat, und er hat so dann auch das christliche Erbe Europas sehr stark mit beeinflusst. Hier in Philippi hat er die erste christliche Gemeinde Europas gegründet. Wir haben die Lydia, die als allererste Christin auf europäischen Boden sich taufen ließ. Es ist auch interessant, dass es eine Frau war. Die erste Taufe, die Stelle laut der Legende, ist außerhalb der Ausgrabungsstätte von Philippi. 3-4 Minuten Fahrt mit dem Auto kommt man dann bei dem Dorf von Lydia an, und dort am Eingang des Dorfes von Lydia gibt es dann auch eine neue Taufkapelle, und laut der Legende ist dort in diesem kleinen Bach neben dieser Taufkapelle Lydia getauft worden.
2: Die Taufkapelle und Philippi liegen von Kavala aus gesehen im Landesinneren. Und genau in der anderen Richtung liegt natürlich das Meer. Und von wo immer man in Kavala aus aufs Wasser blickt, da sticht einem sofort die Insel Thasos ins Auge.
8: Es ist eine sehr schöne Insel. Wir sind im nordgriechischen Raum etwas grüner als die Kykladeninseln. Wir haben etwas mehr Wälder. Und Thasos bildet so eine wunderschöne Möglichkeit, wo man in kürzesten vom Meer in den Berg reinkommen kann. Man kann wandern, man kann Badeurlaub durchführen, man kann einfach die Seele baumen lassen in den Bergdörfern. Es gibt also eine große Alternative, was man da machen kann. Und Thasos, aber auch die Stände außerhalb von Kavala sind ein paar der schönsten Ständen für mich persönlich. Wunderschöne Sandstände, fein, weiß, mit diesen ganz, ganz feinen Stand, der auf die Nerven geht, weil er überall dann kleben bleibt. Aber sehr sauberes Wasser. Und die beste Jahreszeit für mich ist entweder im frühen Juli oder im späten August. Da hat man dann ein bisschen mehr Raum für sich selber.
2: Aber eigentlich ist es fast egal, wann man Nürnbergs Partnerstadt Kavala besucht. Schön ist es dort so gut wie immer. Dafür sorgen nette Menschen, leckere Speisen und Getränke, viel Geschichte und eine tolle Natur.
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5: Ich bin Florian Klaus. Wer ist für den versuchten Anschlag mit einer Sprengstoffdrohne am Flughafen Leipzig-Halle verantwortlich gewesen? Die Ermittlungen stehen kurz vor dem Abschluss, sagte Kanzler Merz im ARD-Sommerinterview. Dirk Zeitler berichtet.
6: Die Bundesregierung stimmt ihre angekündigte Reaktion auf den versuchten Sprengstoffanschlag demnach aktuell mit europäischen Partnern und innerhalb der NATO ab. Es werde eine Reaktion aus Deutschland sein, aber die Partner würden davon nicht überrascht werden. Auf die Frage, ob Deutschland überhaupt angemessen reagieren könnte, sollte sich eine Urheberschaft Russlands herausstellen, antwortete der Kanzler. Warten wir mal ab, was angemessen reagieren heißt.
5: Eine Mehrheit hat sich in Island dagegen ausgesprochen, wieder Beitrittsverhandlungen mit der Europäischen Union aufzunehmen. EU-Ratspräsident Costa hat nach dem Referendum betont, dass die EU diese Entscheidung respektiere.

0: Die meisten der mehr als 250 Passagiere konnten gerettet werden. Der Kapitän und 7 Crewmitglieder sind dem nordzyprischen Ministerpräsidenten zufolge festgenommen worden. Er sagte, selbst die geringste Fahrlässigkeit werde ans Licht kommen. Das geplante Ende der abschlagsfreien Rente nach 45 Beitragsjahren hat auch innerhalb der Regierungsparteien einige Diskussionen ausgelöst. Kanzleramtschefin Wagen hat den Streit zwischen Kanzler Merz und den CDU-Ministerpräsidenten aus Ostdeutschland bei dem Thema aber relativiert. Im ZDF hat sie gesagt, weil schon Übergangsfristen und Härtefallregeln kommen sollen, sehe sie keinen ganz großen Dissens. Die Länderchefs hatten sich gegen das Ende der sogenannten Rente mit 63 gestellt. Der erste Spieltag in der neuen Saison der Fußball-Bundesliga ist beendet. Zum Abschluss hat Augsburg den Ligarückkehrer Schalke mit 3:0 besiegt. Schon davor hatte Freiburg Bremen mit 4:1 geschlagen. Und im Hockey haben die deutschen Männer sich zum 4. Mal den Weltmeistertitel gesichert. Im Finale gab es einen 1:0-Sieg gegen Spanien.
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1: Aus Frankreich und aus Hollywood kommen zwei neue Filme in unseren fränkischen Kinos. Vorhang auf für Oh La La 2 und One Night Only.
2: Mom, ich glaube, ich bleib einfach hier.
3: Nein, du solltest heute ausgehen.
1: Sagt die Mutter des Pizzabäckers Owen zu Beginn von One Night Only. Denn nur heute Nacht ist es Singles gesetzlich erlaubt, Sex zu haben. Also gut, Owen macht sich auf die Socken und trifft die muntere Ellie.
4: Deine Ohren sehen aus wie Autotüren.
5: Deine Nase ist zu klein für dein Gesicht.
6: Mit deinem Kinn kann man Holz hacken.
5: Deine Beine machen keinen Sinn.
6: Dein Haaransatz macht keinen Sinn. Was ist mit deinem Auge?
5: Allergie.
6: Ach echt?
1: Ja, läuft nicht gerade gut zwischen den beiden. Und so gehen sie erstmal wieder getrennte Wege. Aber im Laufe der Nacht trifft Ellie wieder auf Owen und er macht ihr eine Pizza.
6: Das ist die beste Pizza, die ich je hatte. Ich glaube, besser als Sex.
5: Was findest du am besten?
6: Den extra Käse.
5: Beim Sex.
6: Das Vorspiel.
5: Das ist eine typische Frauenantwort.
6: Und du so?
5: Für mich geht's ums Danach.
6: Oh, komm schon.
5: Zwei Menschen liegen da und teilen ein Geheimnis.
1: Nun ja, die Handlung ist durchaus vorhersehbar, aber One Night Only ist romantisch schön und macht auch viel Spaß. Beispielsweise bei der Suche nach dem letzten Kondom in der Stadt. Im ersten Oh La La Film vor zwei Jahren hat der Weinhändler Frederik erfahren, dass er genetisch nur zu 15% Franzose ist. In Oh La La 2 will er nun wissen, woher die restlichen 85% kommen. Ergebnis: Das Labor sagt, die Gene sind türkisch.
7: Ihre Tochter hat gewusst, dass sie Türke sind. Sie arbeitet hier, wunderbare Frau.
8: Das interessiert mich nicht.
7: Wir haben ihr gleich Bescheid gesagt.
8: Dann weiß meine Tochter davon und hat nichts gesagt. Also die kriegt was zu hören. Ich bin kein Franzose. Ich bin zu 0% Franzose. Wie ein Magerquark.
1: Auch wenn Frankreichs Starkomiker Christian Clavier wieder die Hauptrolle spielt, an den Witz des ersten Teils kommt Oh La La 2 nicht heran. Stefan Grundler, Redaktion Gong 97.1.

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1: Ich bin Florian Klaus. Sollte die AfD nach der Wahl in Sachsen-Anhalt regieren, würde das Bundesland laut Kanzler Merz schweren Schaden nehmen. Er könne sich nicht vorstellen, dass ausländische Investoren zu einem AfD-Ministerpräsidenten kommen, um sich anzusiedeln, sagte er in der ARD. Die AfD liegt mit Umfragewerten um 40% klar vorne. Unter den Durchschüsse bei einem Schweizer Techno-Festival Verletzten ist auch eine Deutsche. Das hat die Aargauer Kantonspolizei mitgeteilt. Die anderen vier Verletzten seien demnach Schweizer. Eine 22-Jährige war durch die Schüsse getötet worden. Ein oder mehrere Täter hatten gestern am frühen Morgen mit mindestens zwei Waffen geschossen. Nach dem oder den Tätern wird laut Polizei noch gefahndet. Einem Bericht der Washington Post zufolge haben hochrangige US-Militärs gewarnt, dass eine Verlängerung groß angelegter Angriffe auf den Iran nicht tragbar sei. Ein Pentagon-Sprecher hat den Text inzwischen als ein Bericht voller Ungenauigkeiten zurückgewiesen. Gleichzeitig hat er geschrieben, dass die Veröffentlichung streng geheimer Lageberichte ein Verbrechen sei. Die USA haben zum ersten Mal seit Ende Juli wieder Angriffe im Iran geflogen. Ziel waren zwei Raketenwerfer. Gegen die Rentenpläne der Bundesregierung hat es auch Widerstand in den eigenen Parteien gegeben. So haben sich drei CDU-Ministerpräsidenten aus Ostdeutschland gegen das Ende der abschlagsfreien Rente nach 45 Beitragsjahren gestellt. Kanzleramtschefin Waken hat den Streit mit Kanzler Merz aber im ZDF relativiert.
2: Natürlich wird es auch, so ist es auch vorgeschlagen, dort Möglichkeiten geben auf besondere Lebensleistungen, auf besondere persönliche Situationen und Schicksale Rücksicht zu nehmen. Es ist zum Beispiel eine Schutzrente auch vorgesehen.
1: Was die Länderchefs forderten, sei damit schon im Vorschlag drin zu Waken. Zum Abschluss des ersten Spieltags der neuen Fußball-Bundesliga-Saison hat Augsburg Schalke mit 3:0 geschlagen. Zu meckern gab es für FCA-Trainer Manuel Baum also nicht viel. Bei der Zone hat er gesagt:
3: Egal, ob das jetzt mal tiefstehen, hoch anlaufen, Ballbesitz, nach vorne. Also wir waren in allen Phasen wirklich ordentlich unterwegs. Ich hätte es nur gerne ein bisschen früher entschieden, das ganze Ding.
1: Im anderen Sonntagsspiel hatte Freiburg Bremen mit 4:1 besiegt.
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0: A name.
1: Ja, wo sind wir denn?
2: Dog on Trentstraße, Erlangen.
0: Sie liegt im Stadtteil Brook und wurde nach der äußerst idyllischen Stadt Stoke-on-Trent in England benannt. Hintergrund der Namensgebung: die Städtepartnerschaft zwischen den Städten Erlangen und Stoke-on-Trent. Der Schwerpunkt der Partnerschaft sollte damals vor allem auf dem Fachaustausch in allen möglichen Ebenen, wie zum Beispiel Universitätskontakte, Jugendaustausch und gemeinsame Kulturprogramme, liegen. Heute steht die Partnerschaft aber still. Wenig bis gar nichts mehr passiert hier.

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1: Fast, aber eigentlich bin ich Marc Pepperny, die Urlaubsvertretung für Claudio. Und heute, an diesem verregneten, gewitterlastigen Schmuddelfreitag, hat sich der Kai unter der 08.097.1 zu mir ins Studio gemeldet. Und der hatte heute, glaube ich, nicht ganz so einen geilen Arbeitstag.
2: Wir müssen heute einen 230-Tonnen-Kran wieder abbauen, 3 Stunden lang, und das im strömenden Regen. Mit schwere Platten hantieren und Straßenarbeiter und allem drum. Wir Bauarbeiter müssen uns halt irgendwie gucken, wie wir dann über die Runden kommen. Oder im Sommer bei 30 Grad auf heißen Asphalt.
1: Bin ich voll bei dir. Straßenbauer oder Dachdecker oder so, klar. 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Ihr seid absolut harte Säue und ich habe völligen Respekt vor eurem Job. Absolut.
2: Alles klar.
1: Bin ich voll bei dir. Ich kann euch die Arbeit leider nicht abnehmen, aber ich kann sie zumindest ein Stück weit geiler und erträglicher machen, nämlich mit feinstem Classic Rock. 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
3: Ich bin Florian Klaus. Sollte die AfD nach der Wahl in Sachsen-Anhalt regieren, würde das Bundesland laut Kanzler Merz schweren Schaden nehmen. Er könne sich nicht vorstellen, dass ausländische Investoren zu einem AfD-Ministerpräsidenten kommen, um sich anzusiedeln, sagte er in der ARD. Die AfD liegt mit Umfragewerten um 40% klar vorne. Unter den durch Schüsse bei einem Schweizer Techno-Festival Verletzten ist auch eine Deutsche. Das hat die Aargauer Kantonspolizei mitgeteilt. Die anderen vier Verletzten seien demnach Schweizer. Eine 22-Jährige war durch die Schüsse getötet worden. Ein oder mehrere Täter hatten gestern am frühen Morgen mit mindestens zwei Waffen geschossen. Nach dem oder den Tätern wird laut Polizei noch gefahndet. Einem Bericht der Washington Post zufolge haben hochrangige US-Militärs gewarnt, dass eine Verlängerung groß angelegter Angriffe auf den Iran nicht tragbar sei. Ein Pentagon-Sprecher hat den Text inzwischen als ein Bericht voller Ungenauigkeiten zurückgewiesen. Gleichzeitig hat er geschrieben, dass die Veröffentlichung streng geheimer Lageberichte ein Verbrechen sei. Die USA haben zum ersten Mal seit Ende Juli wieder Angriffe im Iran geflogen. Ziel waren zwei Raketenwerfer. Gegen die Rentenpläne der Bundesregierung hat es auch Widerstand in den eigenen Parteien gegeben. So haben sich drei CDU-Ministerpräsidenten aus Ostdeutschland gegen das Ende der abschlagsfreien Rente nach 45 Beitragsjahren gestellt. Kanzleramtschefin Warken hat den Streit mit Kanzler Merz aber im ZDF relativiert.
4: Natürlich wird es auch so

0: Also nicht viel. Bei der Zone hat er gesagt:
1: Egal, ob das jetzt mal tiefstehen, hochanlaufen, Ballbesitz, nach vorne, also wir waren in allen Phasen wirklich ordentlich unterwegs. Ich hätte es nur gerne ein bisschen früher entschieden, das ganze Ding.
0: Im anderen Sonntagsspiel hatte Freiburg Bremen mit 4:1 besiegt.
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1: Ich arbeite wirklich sehr gerne in unserer Behörde. Ich bin mit Leib und Seele Staatsanwältin.
2: Das sagt Seo Kim. Die junge Staatsanwältin mit asiatischen Wurzeln ist in Staatsschutz Opfer eines rassistischen Brandanschlags geworden. Statt den Fall abzugeben, entscheidet sich Seo, selbst zu ermitteln. Die Spur führt sie zu dem stadtbekannten Rechtsextremisten Sven Meyer und einer Asylbewerberin als Zeugin.
3: Dieser Mann, Sven Meyer?
4: Genau. Wir brauchen unbedingt Ihre Zeugenaussage vor Gericht.
5: Ich brauche eine Wohnung in die Stadt. Ich brauche einen Job, eine Schule, in der meine Kinder in Frieden zur Schule gehen können.
4: Jetzt, wo es um eine Staatsanwältin geht, soll ich plötzlich aussagen. Wegen einer Staatsanwältin bringe ich unser Leben nicht in Gefahr.
2: Seo entdeckt, dass es in ihrer Behörde Akten gibt, die aber zurückgehalten werden. Gut, dass ihre Freundin darauf Zugriff hat, oder besser gesagt hätte.
1: Die Einstellungen und die Ermittlungen gegen Unbekannt sind im Keller, richtig? Und die Geschäftsstelle hat doch sicher ein

0: Kellerschlüssel.
1: Das kann ich nicht machen.
0: Ich will die Mittäter finden. Verstehst du das nicht? Hast du das Passwort der Teamleiterin?
1: Theo, echt jetzt? Du weißt, wie die sind. Mich, wenn das rauskommt.
2: Aber Seju forscht immer weiter. Doch der Oberstaatsanwalt Forch spielt die Tat herunter und versucht, weitere Nachforschungen zu verhindern.
3: Auf wessen Seite stehen Sie eigentlich? Warum haben Sie denn kein Vertrauen in Ihre eigene Behörde?
0: Ich bin hier das Opfer.
3: Ja, aber das gibt Ihnen doch nicht das Recht, die Augen vor der Realität zu verschließen. Ich meine, reißen Sie sich jetzt mal zusammen, Frau Kim. Sie sind in erster Linie Repräsentantin dieses Staates.
2: Auch wenn die Geschichte frei erfunden ist, beim Ansehen von Staatsschutz bekommt man das ungute Gefühl, dass es so etwas wirklich geben könnte. Stefan Grundler, Redaktion Gong 97.1.
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1: Ich bin Florian Klaus. Nur noch wenige Tage, dann wird in Sachsen-Anhalt gewählt. Die AfD liegt in Umfragen dabei klar vorne. Kanzler Merz hat in der ARD vor einer Alleinregierung der Partei gewarnt.
2: Das ist aber eine Entscheidung, die die Wählerinnen und Wähler in Sachsen-Anhalt zu treffen haben. Das Land wird erheblichen Schaden nehmen, wenn es so kommt, wie wir das jetzt befürchten müssen. Deswegen werden wir in den letzten Tagen alles tun, um genau das zu verhindern.
1: Die AfD wird in Sachsen-Anhalt als gesichert rechtsextrem eingestuft. Das US-Militär hat erstmals seit Ende Juli wieder Angriffe im Iran geflogen. Ziel seien zwei iranische Raketenwerfer gewesen, hieß es. Der Iran-Krieg läuft inzwischen seit einem halben Jahr. Schon einige Male hatte US-Präsident Trump angekündigt, dass er kurz vor dem Ende stehe. Echte Fortschritte waren zuletzt aber nicht wahrzunehmen. Der Krieg hat unter anderem die Energiepreise nach oben getrieben. Island bleibt auch nach der Entscheidung gegen neue Gespräche über einen EU-Beitritt eng mit der Europäischen Union verbunden. Das hat Regierungschefin Frostadottir nach dem Referendum betont. Tatsächlich ist Island als Teil des europäischen Wirtschaftsraums schon eng an die EU gekoppelt. Ein wichtiger Faktor für EU-Gegner im Land war aber die Souveränität bei der Fischerei, dem größten Wirtschaftszweig der Insel. Die weltgrößte Computerspielmesse Gamescom in Köln hat in diesem Jahr wieder mehr Besucher empfangen. Laut Veranstalter waren bis zum letzten Messetag gestern rund 368.000 Menschen dort. 11.000 mehr als im Vorjahr. Der Höchstwert von 2019 wurde damit nicht geknackt, allerdings war damals auch teils über Überfüllung geklagt worden. Schalke ist zurück in der Fußball-Bundesliga. Der Saisonauftakt in Augsburg ist für die Gelsenkirchener aber ziemlich schief gegangen. Mit 3:0 hat der FCA zum Abschluss des ersten Spieltags gewonnen. Vorher hatte es schon einen 4:1-Sieg Freiburgs gegen Bremen gegeben. Und noch eine Meldung zum Hockey. Da sind die deutschen Männer mit einem 1:0 gegen Spanien Weltmeister geworden.

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0: Auch wenn man sich's heute kaum mehr vorstellen kann. Nürnberg war früher fast komplett von Wäldern umgeben. Und dort tummelten sich vor rund 600 Jahren auch jede Menge Wölfe. Bei regelmäßig stattfindenden Wolfsjagden wurden dann schon mal an einem einzigen Tag rund 20 dieser Tiere erlegt. Eines Tages war einer Patrizierfamilie der Honig ausgegangen. Der Sohn wurde zu einem Zeitler in den Wald geschickt, wie Historikerin Renate Trautwein erzählt.
1: Der ist hin, hat sein Mandel dann damit beim Zeitler gelassen und hat gesagt, oh, ich gehe noch ein bisschen im Wald spazieren, es ist so schön, Sonnenschein und dergleichen. Hat sich dann irgendwo am Baum gesetzt, wollte die Natur betrachten, ist aber eingeschlafen. Merkt dann erst, wie es etwas kühl wird. Huch, ich bin ja eingeschlafen, wo bin ich denn?
0: Als der Sohn längere Zeit nicht heimkam, ahnte der Vater nichts Gutes und bekam Panik, denn im Wald waren wieder Wölfe gesichtet worden. Er schickte einen Knecht raus zu den Zeitlern und die bestätigten den Verdacht. Der Knecht kam zurück mit Honig und Mantel, aber ohne Sohn. Da hatte der Vater eine zündende Idee und ging zu den Pfarrern von St. Sebald und St. Lorenz.
1: Bitte Sturm läuten, mein Sohn hat sich irgendwo da draußen verlaufen, wenn er den Glockenklang hört, dass er so ein bisschen Richtung Nürnberg kommt. Und das haben sie gemacht und der Sohn hat dann wirklich die Glocken gehört und kam dann so irgendwo so Rummelsteiner Weg heutigen wieder raus. Und das haben dann die Nürnberger eigentlich recht praktisch gefunden und deswegen hat man dann auch früher vor Sonnenuntergang dann geläutet.
0: Schließlich wurden nach Sonnenuntergang die riesigen Stadttore geschlossen und man war der Wildnis ausgeliefert. Auch heute noch läuten die Glocken abends um 9. Falls ihr euch also mal im Kneipendickicht verirren solltet, werdet ihr immer den Weg in die Altstadt finden.

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1: Dolly Parton hat neue Mucke am Start. Ich weiß, es klingt wie ein Fiebertraum. Dolly Parton ist ja leider vor ein paar Tagen von uns gegangen, aber sie hat uns ein Geschenk dagelassen, nämlich einen geheimen Song. My Place in History soll das Teil heißen, ist schon mal ein absoluter Gänsehauttitel. Und diesen Song hat sie in einer Zeitkapsel versteckt, die erst in 20 Jahren, genau an ihrem 100. Geburtstag, geöffnet werden soll. So wirklich weiß niemand, was auf diesem Tonträger drauf ist. Ich meine, gut, vielleicht ist es ja gar kein Song. Vielleicht erzählt sie einfach nur 5 Minuten lang einen Schwand aus ihrer Jugend. Wir werden es leider erst in 20 Jahren erfahren, aber dann, wie immer, zuerst auf Gong 97.1. In der Zwischenzeit sagen wir Rock in Peace, Dolly Parton. Ich persönlich ziehe meinen Hut vor dir. Absolut geile Aktion, die Fans dann auch mal 20 Jährchen bei der Stange halten. Chapeau!
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12: Ich bin Florian Klaus. Nur noch wenige Tage, dann wird in Sachsen-Anhalt gewählt. Die AfD liegt in Umfragen dabei klar vorne. Kanzler Merz hat in der ARD vor einer Alleinregierung der Partei gewarnt.
13: Das ist aber eine Entscheidung, die die Wählerinnen und Wähler in Sachsen-Anhalt zu treffen haben. Das Land wird erheblichen Schaden nehmen, wenn es so kommt, wie wir das jetzt befürchten müssen. Deswegen werden wir in den letzten Tagen alles tun, um genau das zu verhindern.
12: Die AfD wird in Sachsen-Anhalt als gesichert rechtsextrem eingestuft. Das US-Militär hat erstmals seit Ende Juli wieder Angriffe im Iran geflogen. Ziel seien zwei iranische Raketenwerfer gewesen, hieß es. Der Iran-Krieg läuft inzwischen seit einem halben Jahr. Schon einige Male hatte US-Präsident Trump angekündigt, dass er kurz vor dem Ende stehe. Echte Fortschritte waren zuletzt aber nicht wahrzunehmen. Der Krieg hat unter anderem die Energiepreise nach oben getrieben. Island bleibt auch nach der Entscheidung gegen neue Gespräche über einen EU-Beitritt eng mit der Europäischen Union verbunden. Das hat Regierungschefin Frostadottir nach dem Referendum betont. Tatsächlich ist Island als Teil des europäischen Wirtschaftsraums schon eng an die EU gekoppelt. Ein wichtiger Faktor für EU-Gegner im Land war aber die Souveränität bei der Fischerei.

worden. Schalke ist zurück in der Fußball-Bundesliga. Der Saisonauftakt in Augsburg ist für die Gelsenkirchener aber ziemlich schief gegangen. Mit 3:0 hat der FCA zum Abschluss des ersten Spieltags gewonnen. Vorher hatte es schon einen 4:1-Sieg Freiburgs gegen Bremen gegeben. Und noch eine Meldung zum Hockey. Da sind die deutschen Männer mit einem 1:0 gegen Spanien Weltmeister geworden. 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
1: Mit gleich zwei Action-Krachern meldet sich Hollywood jetzt in unseren fränkischen Kinos. Vorhang auf für Mutiny und das Ende der Sterne. In einer nahen Zukunft hat eine verheerende Pandemie in Das Ende der Sterne nahezu die gesamte Menschheit ausgelöscht. Zu den wenigen Überlebenden gehört Hick.
2: Und was hast du gemacht, bevor die Welt unterging?
3: Ich habe meine Frau geküsst und mit meinem Hund gespielt. Und jeden Tag habe ich gedacht, Mann, hast du ein Scheißglück.
2: Jeder hat doch was, woran er sich festhält, oder? Ohne das wäre es ziemlich einsam.
1: Hick lebt mit seinem Hund in einem verlassenen Flugzeughangar in Colorado. Der Platz ist gut gegen marodierende Überlebende zu verteidigen. Und dabei hilft ihm der menschenfeindliche Ex-Soldat Bengley.
4: Wir haben keine Ahnung, was da draußen ist.
5: Was glaubst du, was du da findest? Fröhliche Menschen? Überall? Die Welt von damals existiert nicht mehr. Hier gibt's nur uns. Wir halten uns an dem fest, was mal war. Da draußen zählt nur eins, töten oder getötet werden. Das Einzige, was wir fürchten müssen, sind
6: die Überlebenden.
1: Und die sorgen schon bald für Chaos. Mit Stars wie Jacob Elordi, Josh Brolin und Guy

0: Pierce verfilmt der Regiemeister Ridley Scott mit Das Ende der Sterne, die apokalyptische Buchvorlage von Peter Heller.
1: Was zum Teufel willst du?
2: Vergeltung.
0: Und wenn das Actionstar Jason Statham will, sollte sich der Gegner warm anziehen. In Mutiny spielt er einen ehemaligen Soldaten, der seine Unschuld beweisen muss. Auf einem Frachtschiff entdeckt er Menschenschmuggler und eine Frau, die helfen will.
3: Mayday, Mayday, Mayday! Wir brauchen sofortige Notfallunterstützung.
2: Uns geht langsam die Zeit aus.
3: Wer zum Teufel sind Sie?
2: Jetzt zählt nur eins, Sie und diese Menschen in Sicherheit zu bringen. Vertrauen Sie mir, ich muss das beenden.
0: Und beim Beenden geht's richtig zur Sache. Jason Statham lässt es in Mutiny dermaßen krachen, dass der Film erst frei ab 18 Jahren ist. Stefan Grundler, Redaktion Gong 97.1.
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1: Ich bin Florian Klaus. Guten Morgen. Unter den durch Schüsse bei einem Schweizer Techno-Festival Verletzten ist auch eine Deutsche. Das hat die Aargauer Kantonspolizei mitgeteilt. Die anderen 4 Verletzten seien demnach Schweizer. Eine 22-Jährige war durch die Schüsse getötet worden. Ein oder mehrere Täter hatten gestern am frühen Morgen mit mindestens 2 Waffen geschossen. Nach dem oder den Tätern wird laut Polizei noch gefahndet. Sollte die AfD nach der Wahl in Sachsen-Anhalt regieren, würde das Bundesland laut Kanzler Merz schweren Schaden nehmen. Er könne sich nicht vorstellen, dass ausländische Investoren zu einem AfD-Ministerpräsidenten kommen, um sich anzusiedeln, sagte er in der ARD. Die AfD liegt mit Umfragewerten um 40% klar vorne. Gegen die Rentenpläne der Bundesregierung hat es auch Widerstand in den eigenen Parteien gegeben. So haben sich 3 CDU-Ministerpräsidenten aus Ostdeutschland gegen das Ende der abschlagsfreien Rente nach 45 Beitragsjahren gestellt. Kanzleramtschefin Waken hat den Streit mit Kanzler Merz aber im ZDF relativiert.
2: Natürlich wird es auch, so ist es auch vorgeschlagen, dort Möglichkeiten geben, auf besondere Lebensleistungen, auf besondere persönliche Situationen und Schicksale Rücksicht zu nehmen. Es ist zum Beispiel eine Schutzrente auch vorgesehen.
1: Was die Länderchefs forderten, sei damit schon im Vorschlag drin, so Waken. Nach einem US-Angriff auf 2 Raketenwerfer im Iran haben die iranischen Revolutionsgarden mit Vergeltung gedroht. Es habe Tote und Verletzte gegeben, wie viele sagten sie nicht. Zuletzt hatte die US-Regierung eigentlich erklärt, künftig den Fokus auf wirtschaftlichen Druck legen zu wollen. Der Angriff war die erste Attacke auf Ziele im Iran seit Ende Juli. Laut Berichten sollte verhindert werden, dass die Straße von Hormus weiter vermint wird. Der erste Spieltag in der neuen Saison der Fußball-Bundesliga ist beendet. Zum Abschluss hat Augsburg den Ligarückkehrer Schalke mit 3:0 besiegt. Schon davor hatte Freiburg Bremen mit 4:1 geschlagen. Und im Hockey haben die deutschen Männer sich zum 4. Mal den Weltmeistertitel gesichert. Im Finale gab es einen 1:0-Sieg gegen Spanien.
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2: Ich bin Florian Klaus. Guten Morgen. Unter den durch Schüsse bei einem Schweizer Techno-Festival Verletzten ist auch eine Deutsche. Das hat die Aargauer Kantonspolizei mitgeteilt. Die anderen vier Verletzten seien demnach Schweizer. Eine 22-Jährige war durch die Schüsse getötet worden. Ein oder mehrere Täter hatten gestern am frühen Morgen mit mindestens zwei Waffen geschossen. Nach dem oder den Tätern wird laut Polizei noch gefahndet. Sollte die AfD nach der Wahl in Sachsen-Anhalt regieren, würde das Bundesland laut Kanzler Merz schweren Schaden nehmen. Er könne sich nicht vorstellen, dass ausländische Investoren zu einem AfD-Ministerpräsidenten kommen, um sich anzusiedeln, sagte er in der ARD. Die AfD liegt mit Umfragewerten um 40% klar vorne. Gegen die Rentenpläne der Bundesregierung hat es auch Widerstand in den eigenen Parteien gegeben. So haben sich drei CDU-Ministerpräsidenten aus Ostdeutschland gegen das Ende der abschlagsfreien Rente nach 45 Beitragsjahren gestellt. Kanzleramtschefin Wagen hat den Streit mit Kanzler Merz aber im ZDF relativiert.
3: Natürlich wird es auch, so ist es auch vorgeschlagen, dort Möglichkeiten geben, auf besondere Lebensleistungen, auf besondere persönliche Situationen und Schicksale Rücksicht zu nehmen. Es ist zum Beispiel eine Schutzrente auch vorgesehen.
2: Was die Länderchefs forderten, sei damit schon im Vorschlag drin zu Wagen. Nach einem US-Angriff auf zwei Raketenwerfer im Iran haben die iranischen Revolutionsgarden mit Vergeltung gedroht. Es habe Tote und Verletzte gegeben, wie viele sagten sie nicht. Zuletzt hatte die US-Regierung eigentlich erklärt, künftig den Fokus auf wirtschaftlichen Druck legen zu wollen. Der Angriff war die erste Attacke auf Ziele im Iran seit Ende Juli. Laut Berichten sollte verhindert werden, dass die Straße von Hormuz weiter vermint wird. Der erste Spieltag in der neuen Saison der Fußball-Bundesliga ist beendet. Zum Abschluss hat Augsburg den Ligarückkehrer Schalke mit 3:0 besiegt. Schon davor hatte Freiburg Bremen mit 4:1 geschlagen. Und im Hockey haben die deutschen Männer sich zum vierten Mal den Weltmeistertitel gesichert. Im Finale gab es einen 1:0-Sieg gegen Spanien.
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3: Ich bin Helen Martin. Guten Morgen. Passagiere der vor Zypern gekenterten Fähre machen der Besatzung schwere Vorwürfe. So soll der Kapitän von Bord geflüchtet sein. Außerdem hätten einige der rund 260 Passagiere von verschlossenen Türen und Fluchtwegen berichtet, heißt es. Mindestens 8 Menschen sind bei dem Unglück gestorben. 18 weitere werden noch vermisst. Der Kapitän und 7 Crewmitglieder sind festgenommen worden. Am Sonntag wird in Sachsen-Anhalt gewählt und in Umfragen liegt die AfD deutlich vor den anderen Parteien. Kanzler Merz hat in der ARD davor gewarnt, dass das Bundesland durch eine AfD-Regierung schweren Schaden nehmen würde. So könne er sich nicht vorstellen, dass sich dann noch ausländische Unternehmen dort ansiedeln würden. Die AfD wird in Sachsen-Anhalt als gesichert rechtsextrem eingestuft. Das US-Militär hat laut Medienberichten erstmals seit Ende Juli wieder Angriffe im Iran geflogen. Ziel seien 2 iranische Raketenwerfer gewesen, berichten US-Medien. Tina Eck berichtet aus Washington.
4: Seit Wochen herrschte Ruhe zwischen den Kriegsparteien USA und Iran. Allerdings gab es auch keinerlei Verhandlungsfortschritte. Jetzt startete das US-Militär wieder Angriffe, vor allem um zu verhindern, dass der Iran weitere Seeminen in der Straße von Hormuz verteilt.
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5: Mit Chris Wahle. Der 1. FC Nürnberg hat den besten Saisonstart seit 27 Jahren hingelegt. Vor heimischer Kulisse wurde Arminia Bielefeld am Samstagabend mit 4:1 abgefertigt. Nach 3 Spielen hat die Mannschaft von Miro Klose damit 9 Punkte auf dem Konto. Und so erfolgreich soll es weitergehen. Sportvorstand Joti Schatzi-Alexio hatte im Zuge der Partie erklärt, dass Stürmertalent Soma beim Club bleiben wird. Auch die Spielvereinigung Greuther Fürth konnte jetzt endlich über 3 Punkte jubeln. Mit 4:3 setzte sich das Kleeblatt gegen Aufsteiger Energie Cottbus durch.
6: Dankeschön, Chris.
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6: Einen schönen guten Morgen raus auf die Straßen. Ja, da ist schon einiges los heute Morgen. Wir fangen an auf der A6 Nürnberg Richtung Heilbronn. Zwischen Aurach und Feuchtwangen Nord brennendes Fahrzeug und Vollsperre. Dann die A6 Nürnberg Richtung Heilbronn. Zwischen Aurach und Feuchtwangen, das ist die gleiche Stelle. 2 Kilometer Stau, halbe Stunde dauert's länger. A6 Nürnberg Richtung Amberg. Zwischen Altdorf, Leindorf und Ahlfeld. Rechter Fahrstreifen dicht, hier hat's gekracht. Und A9 Berlin Richtung Nürnberg. Zwischen Hormersdorf und Schneitach. Ungesicherte Unfallstelle auf der linken Spur. Außerdem nochmal die gleiche Stelle hier an dieser Unfallstelle. 2 Kilometer Stau und 50 Minuten Zeitverlust. Außerdem nochmal die A9 Berlin Richtung Nürnberg. Ausfahrt Schneitach. Auch hier eine ungesicherte Unfallstelle im Kurvenbereich. Hier liegen außerdem Gegenstände auf der Fahrbahn. Fahrt bitte entsprechend aufmerksam. Wenn ihr sonst noch was habt, sagt gerne Bescheid unter der 08000 97.1. Gute Fahrt euch. Ja, dann schauen wir gleich mal aufs Wetter. Aktuell 16 Grad in Kraftshof und in Zirndorf. Die großen Gewitter von vorhin, die sind durch. Und das restliche Wetter für den heutigen Tag leicht bewölkte 25 Grad. Nachts ist es meist klar um 14 Grad. Und der Gongwettertrend für die nächsten Tage, morgen und am Mittwoch, geht es ähnlich weiter. Leicht bewölkt bis 23 Grad.
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6: Einen schönen guten Morgen wünsche ich euch und ich weiß nicht, wie es euch geht. Für mich erster Tag nach dem Urlaub. Da muss man sich erstmal wieder so ein bisschen reingrooven. Vielleicht seid ihr ja auch jetzt am Wochenende erst zurückgekommen. Ne? Dann finden wir jetzt erstmal wieder gemeinsam rein in den Alltag und das machen wir ganz entspannt mit feinstem Classic Rock, nämlich das hier. Status Quo rockin' all over the world. Und danach wartet schon Billy Idol mit Sweet 16. Einen schönen Montagmorgen um 4:04 wünsche ich euch.

entspannter Start in den Montagmorgen hier auf Gong 97.1 mit Billy Idol. Sweet 16 um 11 nach 6. Wer diese Sendung regelmäßig hört, der weiß, ich bin ein ganz, ganz großer Rucksack-Urlaubsfan. Und die Welt ist so groß und es gibt so viel zu sehen und es gibt ja fast ausschließlich freundliche Menschen da draußen. Und deswegen finde ich es immer wieder toll, mal was Neues auszuprobieren, an neue Orte zu fahren, sich auch mal überraschen zu lassen, abends nicht zu wissen, wo es am nächsten Morgen hingeht. Das ist genau mein Ding. Haben wir jetzt in den letzten 2 Wochen ganz entspannt gemacht. Bin mit der Familie, mit unserem Bulli ins Elsass gefahren. Und wir haben uns immer jeden Tag unterwegs irgendwie einen neuen Spot gesucht, wo wir uns hinstellen und dann abends nach dem Essen entschieden, wo es am nächsten Morgen hingehen soll. Gibt aber natürlich auch die andere Fraktion, nämlich die Leute, die jedes Mal an denselben Spot in den Urlaub fahren, weil es da halt so schön ist, weil man sich da auskennt, weil man das Restaurant kennt, weil man mit dem Kellner irgendwie schon persönlich bekannt ist. Und deswegen würde mich mal interessieren, wie schaut denn eure Urlaubsstrategie so aus? Öfter mal was Neues oder gerne auch immer an denselben Spot? Würde ich gerne mit euch heute drüber sprechen. Also wenn ihr mögt, ruft mal durch unter den 08000 97 1 97 1. Jetzt erstmal die Cranberries.

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Loverboy um 6.21 Uhr zum Wachwerden. Hier ist Gong 97.1 Frankens Classic Rock Sender. Schön, dass ihr mit dabei seid. Grüße gehen rüber nach Fürth und hier im Speziellen an alle, die die Nacht mal wieder durchgezockt und durchgedaddelt haben. Vielleicht sogar an der Nintendo Switch 2, denn eine neue Umfrage hat's an den Tag gebracht. Fürth ist ganz vorne mit dabei, was das Zocken und das Gaming angeht. In keiner anderen deutschen Stadt wird so viel Nintendo gezockt. Ja, insgesamt 17 Käufe pro 10.000 Einwohner, das ist schon eine ordentliche Zahl. Also, wenn ihr jetzt die Nacht durchgezockt habt, dann bitte jetzt erstmal langsam ins Bett gehen und ein bisschen ausschlafen. Und für alle anderen, die gerade erst aufgestanden sind, jetzt langsam wach werden mit allerfeinstem Classic Rock auf Gong 97.1. Hier ist Iggy Pop, The Passenger.

0: Bist du gute Laune von Iggy Pop?
1: The Passenger aus dem Jahr 1977. Schönen guten Morgen, hier ist Gong 97.1, Frankens Classic Rocksender. Ich will ja jetzt nicht den Spielverderber machen, ja, aber liebe Kids, so langsam schon mal mit dem Gedanken vertraut machen, dass es bald wieder losgeht. 14 Tage haben wir noch, dann sind auch die bayerischen Sommerferien rum und dann heißt es wieder büffeln und Schulbank drücken. Und am liebsten ist uns natürlich auch natürliche Intelligenz, allerdings auch die künstliche Intelligenz, die braucht immer mehr Platz bei uns im Schulalltag. Und wie das aussieht, da haben wir mal drüber gesprochen mit Schulreferentin Cornelia Trinkel und was sie dazu zu sagen hat und wie auch Hausaufgaben mit KI am besten funktionieren. Da haben wir gleich Infos hier in den News mit Chris Wahle.
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8: Ich bin Helen Martin. Guten Morgen. Passagiere der vor Zypern gekenterten Fähre machen der Besatzung schwere Vorwürfe. So soll der Kapitän von Bord geflüchtet sein. Außerdem hätten einige der rund 260 Passagiere von verschlossenen Türen und Fluchtwegen berichtet, heißt es. Mindestens 8 Menschen sind bei dem Unglück gestorben. 18 weitere werden noch vermisst. Der Kapitän und 7 Crewmitglieder sind festgenommen worden. Am Sonntag wird in Sachsen-Anhalt gewählt und in Umfragen liegt die AfD deutlich vor den anderen Parteien. Kanzler Merz hat in der ARD davor gewarnt, dass das Bundesland durch eine AfD-Regierung schweren Schaden nehmen würde. So könne er sich nicht vorstellen, dass sich dann noch ausländische Unternehmen dort ansiedeln würden. Die AfD wird in Sachsen-Anhalt als gesichert rechtsextrem eingestuft. Das US-Militär hat laut Medienberichten erstmals seit Ende Juli wieder Angriffe im Iran geflogen. Ziel seien 2 iranische Raketenwerfer gewesen, berichten US-Medien. Tina Eck berichtet aus Washington.
9: Seit Wochen herrschte Ruhe zwischen den Kriegsparteien USA und Iran. Allerdings gab es auch keinerlei Verhandlungsfortschritte. Jetzt startete das US-Militär wieder Angriffe, vor allem um zu verhindern, dass der Iran weitere Seeminen in der Straße von Hormuz verteilt.
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10: Mit Chris Wahle. Künstliche Intelligenz ist schon eine ganze Weile Teil unseres Alltags. Das gilt auch für die Nürnberger Schulen. Dort ist die KI längst angekommen. Schulreferentin Cornelia Trinkel.
11: Wir sehen KI nicht als Bedrohung, sondern ein Thema, das wir aus den Schulen nicht fernhalten können. Und deswegen müssen wir damit kompetent, kritisch und verantwortungsvoll umgehen. Wir haben deswegen an den kommunalen Schulen bereits intensiv erprobt, wie KI sinnvoll im Unterricht und in der Schulentwicklung eingesetzt werden kann.
10: Da KI sicher auch bei den Hausaufgaben angewendet wird, muss man sich auch Gedanken machen, wie die Hausaufgaben der Zukunft aussehen, so Trinkel. In gut 2 Wochen beginnt das Schuljahr 2026-27.
1: Danke, Chris. Also, liebe Kids, bitte das Referat nicht komplett von der KI schreiben lassen. Die Lehrer merken es im Regelfall.
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1: Schönen guten Morgen raus auf die Straßen. Starten wir auf der A6 Nürnberg Richtung Amberg zwischen Altdorf, Leinburg und Ahlfeld ist der rechte Fahrstreifen nach einem Unfall dicht. A6 Nürnberg Richtung Heilbronn zwischen Kreuz Nürnberg Süd und Rotstandstreifen blockiert auch hier ein Unfall. Noch ein Crash auf der A9 Nürnberg Richtung München zwischen Hilpoltstein und Greding. Linke Spur und Standstreifen sind dicht. Und A9 Berlin Richtung Nürnberg zwischen Hormersdorf und Schneidach 3 Kilometer Stau. Knappe halbe Stunde dauert es da länger für euch. Noch eine Meldung haben wir von der A73. Das ist die Südwesttangente feucht Richtung Nürnberg zwischen Nürnberg-Münchner Straße und Nürnberg-Hafen Süd. Defekter PKW auf der linken Spur. Fahrt bitte aufmerksam. Blitzer haben wir aktuell noch keine, aber vielleicht habt ihr hier was gesehen. Dann ran ans Telefon 08000 97 1 97 1. Gute Fahrt euch. Schau mal aufs Wetter, hat ja ordentlich gefetzt vorhin. Da ist ein kräftiges Gewitter über Nürnberg gezogen. Mittlerweile tröpfelt es noch leicht bei 16 Grad in Fürth-Oberfürberg. Ebenfalls 16 sind es in Erlenstegen. Und tagsüber, ganz angenehm, leicht bewölkte 25 Grad. Die Nacht meist klar um 14 Grad und der Gongwetter trennt. Morgen und am Mittwoch, es bleibt leicht bewölkt und die Temperaturen recht angenehm um 23 Grad.
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1: Ja, und hoffentlich mit einer großen Torte und ganz vielen Kerzen drauf, wenn ihr heute Geburtstag habt. Ja,

macht Kaffee kochen doch gleich doppelt so viel Spaß. George Harrison, Got My Mind Set on You. Schönen guten Morgen euch. Hier ist Gong 97.1, Frankens Classic Rock Center. Und wenn ihr jetzt Lust auf Live-Musik bekommen habt, dann habe ich was für euch. Denn noch bis Sonntag gibt's ganz, ganz viele Konzerte in Fürth. Und zwar läuft da die Kulturterrasse direkt an der Fürther Stadthalle. Insgesamt 10 Tage ganz viel Programm und Live-Musik von Rock und Pop über Latin bis Techno ist da alles dabei. Es sind auch ganz viele lokale Künstler mit am Start. Und das Ganze natürlich Open Air unter freiem Himmel. Und das System, das ist auch richtig genial. Ihr zahlt nämlich keinen festen Eintritt, sondern einfach so viel, wie ihr könnt und möchtet. Das Geld geht dann auch komplett zurück in die Fürther Kulturszene. Ein Highlight zum Beispiel an diesem Donnerstag ab 19 Uhr, da wird dann beim Crowd Singing gemeinsam gesungen und getanzt. Das gesamte Programm, das gibt's nochmal zum Nachlesen online im Netz unter kulturterrasse-fürth.de. Und wenn ihr jetzt gerade noch so am Wachwerden seid und ganz langsam mitsingen möchtet, dann habe ich auch was für euch. Sind die Rolling Stones und Angie. Aber bitte, nicht wieder einschlafen. Versprochen? Gut, dann spielen wir die Nummer jetzt. Schönen guten Tag.

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Three Doors Down um 10 vor 7. Schönen guten Morgen, hier ist Kong 97.1, Frankens Classic Rock Sender. Frage: Wie viele Instrumente habt ihr so zu Hause rumstehen? Also bei mir sind so 3 Bässe, 2 Gitarren, ein Klavier und ein Cello. Ja, und der Mann, der heute Geburtstag feiert, der hat mal locker an die 200 Gitarren zu Hause stehen. Seine erste hat er mit 12 bekommen und dann erstmal so gemeint, na, ich spiel doch lieber Fußball. Dann hat er allerdings die Beatles gehört und ab dem Moment war er top motiviert, ein richtig großer Rockstar zu werden. Und da sind wir bis heute noch froh drum, sonst hätte es nämlich diese grandiose Rockband mit dem Stachel aus Hannover in dieser Form nie gegeben. Die Rede ist selbstverständlich von Rudolf Schenker von den Scorpions. Der feiert heute seinen 78. Geburtstag. Da wünscht man natürlich alles Gute, Gesundheit, Glück und noch jede Menge geiler Gitarrenriffs. Und weil es so schön ist und weil wir natürlich gemeinsam mit Rudi feiern wollen, gibt's jetzt hier die Scorpions aus dem Jahr 1984 mit Big City Nights.

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0: Box Hero Foreigner zum Start in die neue Woche. Hier ist Gong 97.1, Frankens Classic Rock Sender. Und am Freitag, da haben Twisted Sister ja ihr erstes Tourkonzert mit Bastelbach am Mikro gespielt. In New Jersey war es soweit. Und letzter Song auf der Liste, We're Not Gonna Take It, spielen wir gleich für euch nach den News.
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5: Ich bin Helen Martin. Guten Morgen. Ganz Deutschland schaut am Sonntag nach Sachsen-Anhalt. Da wird der neue Landtag gewählt und die AfD liegt in Umfragen deutlich vorne. Bundeskanzler Merz ist alarmiert. In der ARD hat er gesagt:
6: Ich kann mir nicht vorstellen, dass noch internationale Investoren mit einem AfD-Ministerpräsidenten zu einem Spatenstich kommen, um neue Werke zu gründen und neue Unternehmen in Sachsen-Anhalt anzusiedeln.
5: Die Regierungsfähigkeit eines Bundeslandes stehe auf dem Spiel, so Merz weiter. Der Frage, wie eine Regierung ohne die AfD gebildet werden könnte, ist der Kanzler ausgewichen. Der Sommer dieses Jahr war einer der wärmsten seit Beginn der Aufzeichnungen. Das sagt der Deutsche Wetterdienst. Vor allem die Extreme seien auffällig und außergewöhnlich gewesen, heißt es. Die Hitzewelle Ende Juni hat laut dem DWD Dimensionen erreicht, wie sie in Deutschland bisher noch nicht beobachtet wurden. Dabei betonen die Experten, ohne Klimawandel wäre diese Hitzewelle statistisch unmöglich gewesen. Hunderttausende Menschen sind in den letzten Tagen auf die Gamescom in Köln geströmt, die weltweit größte Computer- und Videospielmesse. Und diesmal waren es laut den Veranstaltern deutlich mehr Besucherinnen und Besucher als in den vergangenen Jahren. Rund 368.000 Gaming-Fans kamen. Der Rekord von 2019 wurde damit aber nicht geknackt, da waren gut 373.000 Menschen zur Gamescom gekommen. Dieses Jahr gab es auch eine besondere Premiere. Bundespräsident Steinmeier hat die Gamescom besucht. Vor ihm hatte das noch kein deutsches Staatsoberhaupt gemacht.
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7: Mit Chris Wahle. Das Nürnberger Herbstvolksfest ist zum 200-jährigen Jubiläum hervorragend gestartet. Mit nur einem Schlag zapfte Oberbürgermeister Markus König das erste Fass Bier an. Seitdem läuft der Festbetrieb am Dutzendteich auf Hochtouren. Am Wochenende gab es obendrauf bestes Volksfestwetter, freut sich Schaustellerchef Lorenz Kalb.
8: Unsere Hauptattraktionen wie die größte Wilde Maus der Welt, aber auch die größte Schaukel der Welt, wurden vom Publikum super angenommen. Und es war wie immer ein friedliches Familienfest. Jetzt geht's aber erst richtig los. Wir feiern Geburtstag und ich hoffe, viele, viele Gäste feiern mit.
7: Zum Geburtstag gibt's besondere Aktionen von Nostalgie bis zu atemberaubender Hochseilartistik über dem Platz.
0: Dankeschön, Chris. Und das Wetter zum Volksfest soll ja auch passen. Dazu gleich mehr.
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0: Wir schauen mal erstmal auf die Straßen und hier auf die A9 Nürnberg Richtung München. Zwischen Allersberg und Hilpoltstein, da hat es einen Unfall mit mehreren Fahrzeugen gegeben. Bergungsarbeiten sind in Gange. Vollsperre deswegen. Es gibt eine empfohlene Umleitung, die führt über die U52. Und nochmal die A9, jetzt Berlin Richtung Nürnberg. Zwischen Pleche und Schneitach 7 Kilometer Stau. Halbe Stunde dauert es länger für euch. Habt ihr noch was? Dann sagt gerne kurz Bescheid unter 08000 97.1, 97.1. Gute Fahrt euch. Und wir schauen aufs Wetter. Ich habe es gerade schon gesagt, das Volksfestwetter, das kommt wieder. Aktuell noch recht bewölkt bei 16 Grad in Lauf am Holz und in Kadolsburg. Spätestens am frühen Nachmittag reißt es auf. Dann bekommen wir leicht bewölkte 25 Grad und mit 14 Grad geht es durch die meist klare Nacht. Gongwetter-Trend für die nächsten Tage, morgen und am Mittwoch leicht bewölkt um 23 Grad. Nur es passt doch.
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0: Ja, und am Freitag war es soweit in New Jersey. Twisted Sister wieder auf der Bühne. Dann erstmals mit Bastelbach am Mikrofon. Und es gibt diesen einen Song, der darf bei Twisted Sister definitiv nie fehlen auf einem Konzert. Und den haben sie auch passend zum Abschluss gespielt, nämlich den hier. We're Not Gonna Take It aus dem Jahr 1984. Schönen guten Morgen euch.

ist er weggetaufen. Lissy aus dem Jahr 1976 um 7:12 auf Gong 97.1. Wer diese Sendung regelmäßig hört, der weiß, ich bin ein ganz, ganz großer Rucksack-Urlaubsfan. Und die Welt ist so groß und es gibt so viel zu sehen und es gibt ja fast ausschließlich freundliche Menschen da draußen. Und deswegen finde ich es immer wieder toll, mal was Neues auszuprobieren, an neue Orte zu fahren, sich auch mal überraschen zu lassen, abends nicht zu wissen, wo es am nächsten Morgen hingeht. Das ist genau mein Ding. Haben wir jetzt in den letzten 2 Wochen ganz entspannt gemacht. Bin mit der Familie, mit unserem Bulli ins Elsass gefahren. Und wir haben uns immer jeden Tag unterwegs irgendwie einen neuen Spot gesucht, wo wir uns hinstellen und dann abends nach dem Essen entschieden, wo es am nächsten Morgen hingehen soll. Gibt aber natürlich auch die andere Fraktion, nämlich die Leute, die jedes Mal an denselben Spot in den Urlaub fahren, weil es da halt so schön ist, weil man sich da auskennt, weil man das Restaurant kennt, weil man mit dem Kellner irgendwie schon persönlich bekannt ist. Und deswegen würde mich mal interessieren, wie schaut denn eure Urlaubsstrategie so aus? Öfter mal was Neues oder gerne auch immer an denselben Spot? Würde ich gerne mit euch heute drüber sprechen. Also wenn ihr mögt, ruft mal durch unter den 08000 97 1 97 1.

0: Musik aus Finnland von Him und Join Me um 7.21 Uhr. Schönen guten Morgen, hier ist Kong 97.1. Mein Name ist Claudio Grossner und ich bin wieder zurück aus dem Urlaub. Ja, und jeder, der mich fragt, wie es war, sage ich immer erstmal zu kurz. Ja, so sehr ich den Job hier liebe, mal wegfahren, mal was Neues kennenlernen. Ich lieb's einfach. Ja, und Betonung liegt bei mir wirklich auf was Neues kennenlernen. Immer an denselben Ort, überhaupt nicht mein Ding. Aber das kann ja jeder machen, wie er will. Und das ist auch meine Frage an euch heute. Immer an denselben Ort in den Urlaub oder gerne auch mal spontan, Abenteuer, was Neues. Da ist jemand in der Leitung unter der 08.097.1. Der Claudio hier, guten Morgen.
1: Der Jürgen, guten Morgen.
2: Grüß dich.
1: Hi. Ich bin der Sowohl-als-auch-Typ. Ich habe im Sommer für mich entdeckt, den Norden, den deutschen Norden, Ostsee, die ehemalige DDR. Sehr interessant. Und da mache ich so ähnlich wie du mit dem VW-Bus oder wie auch immer zum Übernachten und sich einfach mal treiben lassen, eine grobe Richtung zu haben. Mhm. Geil, super. Und Ende Oktober geht's fast immer in die Türkei, all inclusive, das absolute Gegenteil. Und da immer ins gleiche Hotel, weil da ist einfach schön, da sind fast keine Deutschen. Die Leute sprechen nicht Deutsch, man muss Türkisch oder Englisch mit denen reden.
0: Ja.
1: Also das ist meine Art.
0: Super, also du machst so ein bisschen Best of Both Worlds. Ne? Auf der einen Seite da, wo man sich auskennt, da, wo man sich wohlfühlt und auf der anderen Seite immer mal wieder ein bisschen was Neues ausprobieren.
1: Genau.

0: immer wieder erstaunt, wie man es schaffen kann, über eine Minute immer wieder den gleichen Satz zu singen. Sending out an SOS, da ist Ding zum Schluss ein bisschen der Text ausgegangen bei Message in the Bottle. 1979 waren das The Police auf Gong 97.1 und hier geht's gleich weiter nach den News mit Huey Lewis and the News und mit America.
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8: Ich bin Helen Martin. Guten Morgen. Ganz Deutschland schaut am Sonntag nach Sachsen-Anhalt. Da wird der neue Landtag gewählt und die AfD liegt in Umfragen deutlich vorne. Bundeskanzler Merz ist alarmiert. In der ARD hat er gesagt:
9: Ich kann mir nicht vorstellen, dass noch internationale Investoren mit einem AfD-Ministerpräsidenten zu einem Spatenstich kommen, um neue Werke zu gründen und neue Unternehmen in Sachsen-Anhalt anzusiedeln.
8: Die Regierungsfähigkeit eines Bundeslandes stehe auf dem Spiel, so Merz weiter. Der Frage, wie eine Regierung ohne die AfD gebildet werden könnte, ist der Kanzler ausgewichen. Der Sommer dieses Jahr war einer der wärmsten seit Beginn der Aufzeichnungen. Das sagt der Deutsche Wetterdienst. Vor allem die Extreme seien auffällig und außergewöhnlich gewesen, heißt es. Die Hitzewelle Ende Juni hat laut dem DWD Dimensionen erreicht, wie sie in Deutschland bisher noch nicht beobachtet wurden. Dabei betonen die Experten, ohne Klimawandel wäre diese Hitzewelle statistisch unmöglich gewesen. Hunderttausende Menschen sind in den letzten Tagen auf die Gamescom in Köln geströmt, die weltweit größte Computer- und Videospielmesse. Und diesmal waren es laut den Veranstaltern deutlich mehr Besucherinnen und Besucher als in den vergangenen Jahren. Rund 368.000 Gaming-Fans kamen. Der Rekord von 2019 wurde damit aber nicht geknackt, da waren gut 373.000 Menschen zur Gamescom gekommen. Dieses Jahr gab es auch eine besondere Premiere. Bundespräsident Steinmeier hat die Gamescom besucht. Vor ihm hatte das noch kein deutsches Staatsoberhaupt gemacht.
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10: Mit Chris Wahle. Der 1. FC Nürnberg hat den besten Saisonstart seit 27 Jahren hingelegt. Vor heimischer Kulisse wurde Arminia Bielefeld am Samstagabend mit 4:1 abgefertigt. Nach 3 Spielen hat die Mannschaft von Miro Klose damit 9 Punkte auf dem Konto. Und so erfolgreich soll es weitergehen. Sportvorstand Joti Chassé-Alexiou hatte im Zuge der Partie erklärt, dass Stürmertalent Mohamed Soma beim Club bleiben wird. Auch die Spielvereinigung Greuther Fürth konnte jetzt endlich über 3 Punkte jubeln. Mit 4:3 setzte sich das Kleeblatt gegen Aufsteiger Energie Cottbus durch.
0: Na, so kann es doch weitergehen im fränkischen Fußball. Danke, Chris.
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0: Schau mal auf die A9 Berlin Richtung Nürnberg. Zwischen Hormersdorf und Schneitach. 5 Kilometer Stau, halbe Stunde dauert es länger. Und eine Stunde länger müsst ihr einplanen. Auf der A9 Nürnberg Richtung München. Zwischen Allersberg und Hilpoltstein hier aktuell 3 Kilometer Stau. Viel Geduld, wenn er da drin steht. Ansonsten, wenn ihr noch was gesehen habt, sagt gerne Bescheid unter den 08000 97.1. Gute Fahrt da, wo es geht. Das Wetter, das sieht noch eher so mittel aus. Viele dichte Wolken, es regnet immer wieder ein bisschen. 16 Grad haben wir aktuell in Altenfurt und in Erlangen am Schlossplatz. Aber die Wolken, die machen sich im Laufe des Tages immer dünner, spätestens am frühen Vormittag, am frühen Nachmittag, so heißt es korrekt. Spätestens am frühen Nachmittag. Da haben wir dann nur noch leichte Bewölkung bei Höchsttemperaturen bis 25 Grad. Mit 14 geht es durch die Nacht und Deckung Wettertrend morgen und am Mittwoch leicht bewölkte 23 Grad.
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0: Und ich möchte gerne noch ein bisschen meinen und vor allem euren Urlaub verlängern. Wir sprechen nämlich über Urlaubsplanung. Immer dasselbe Urlaubsziel oder auch gern mal was Neues ausprobieren und ein bisschen Abenteuer. 08.097.1, was ist da eure Strategie? Sprechen wir gleich weiter drüber. Nach Huey Lewis in the News und nach America. A Horse with No Name. Morgen.

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0: Huey Lewis and the News. I want a new drug. Die Droge der Wahl am Morgen sollte Kaffee sein bei euch und ich hoffe, der schmeckt. Um 7.41 Uhr ist Gong 97.1 Frankens Classic Rock Sender. Mein Urlaub ist jetzt erstmal rum, bin gestern Abend wiedergekommen, war mit der Familie mit dem Bulli ein bisschen unterwegs. Dieses Mal nichts Großes, haben wir gesagt, einfach mal entspannt so Richtung Elsass fahren. Da gibt's lecker Essen, da gibt's guten Wein, da gibt's freundliche Menschen, vernünftige Preise und wir sind halt keine Hotelurlauber. Ja, wir stehen jeden Tag mit dem Bulli irgendwo anders und entscheiden dann spontan, wo es am nächsten Tag hingeht. Ist nicht jedermanns Sache. Es gibt auch Leute, die fahren jedes Jahr ins gleiche Hotel am selben Ort, weil sie sich da halt besonders wohlfühlen. Deswegen meine Frage an euch, wie ist da eure Strategie? Jens, wie schaut's bei dir aus?
1: Also ich fahre jetzt zum Beispiel seit guten 4 Jahren immer wieder nach Bali.
0: Okay.
1: Erstens mal, weil ich dort Freunde habe.
0: Mhm.
1: Ja, und es ist irgendwie, ja, mir gefallen halt die Aura, was Bali ausstrahlt.
0: Aber es ist halt immer generell so die Frage, altbewährtes, jedes Mal der gleiche Spot oder dann doch immer wieder mal was Neues?
1: Ja, ich würde schon mal was Neues mal wieder ausprobieren wollen. Also ich meine, ja, man lebt nur einmal, wie man so schön sagt. Ne?
0: So schaut's nämlich aus und deswegen wünsche ich dir ganz, ganz viel Spaß beim nächsten Urlaub und ich danke dir für den Anruf.
1: Ciao.

rocken mit AC/DC's Back in Black. Hier ist Gong 97.1 Frankens Classic Rock Sender an diesem Montag. Grunge-Fans dürfen sich jetzt freuen. Soundgarden haben nämlich ihren nächsten Live-Auftritt angekündigt und der hat ziemlich viel mit Football zu tun. Am 9. September, da spielen die Seattle Seahawks im heimischen Lumen Field gegen die New England Patriots und starten damit in die neue NFL-Saison. Und in der Halbzeit, da werden Soundgarden dann für den passenden Sound sorgen. Die Band bekommt dabei Unterstützung von zwei prominenten Gästen. Taylor Momsen von The Pretty Reckless wird am Mikro stehen und Mike McCready von Pearl Jam unterstützt an der Gitarre. Momsen hat ja schon bei mehreren Soundgarden-Auftritten nach dem Tod von Chris Cornell gesungen. Ja, und da freuen wir uns jetzt natürlich drauf. Und es soll ja auch ein neues Soundgarden-Album kommen. Dann noch mit Songs, die Chris Cornell noch geschrieben hat. Sobald es da was Neues gibt, erfahrt das natürlich hier bei uns auf Gong 97.1. Und jetzt spielen wir Soundgarden. Hier sind sie mit Black Hole Sun.

0: Kultsound aus Seattle, Soundgarden, Black Hole Sun, und sie spielen am 9. September für die Seattle Seahawks im heimischen Lumen Field gegen die New England Patriots. Und am Mikrofon wird dann Taylor Momsen von The Pretty Reckless stehen.
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7: Ich bin Helen Martin. Guten Morgen. Temperaturen von um die 40 Grad, und das nicht nur an einem Tag. Der Sommer war einer der wärmsten seit Beginn der Aufzeichnungen. Das ist die Bilanz des Deutschen Wetterdienstes. Dirk Zeitler mit den Einzelheiten.
8: Die Hitzewelle Ende Juni erreichte in Ausmaß und Folgen Dimensionen, wie sie in Deutschland bislang nicht beobachtet wurden, so der DWD. Der Sommer war zudem sehr trocken, vor allem im Westen und Südwesten Deutschlands. Und das Wetter hatte tödliche Folgen. In diesem Jahr sind in Deutschland nach Schätzung des Robert-Koch-Instituts bis Mitte August etwa 15.800 Menschen durch Hitze gestorben.
7: Wenn Sachsen-Anhalt am Sonntag einen neuen Landtag wählt, schaut auch Bundeskanzler Merz ganz genau hin. Der hat sich in der ARD besorgt über den möglichen Wahlausgang geäußert. Die AfD liegt in Umfragen nämlich deutlich vorne. Es stehe die Regierungsfähigkeit eines Bundeslandes auf dem Spiel, so Merz. Er könne sich außerdem nicht vorstellen, dass sich bei einem AfD-Ministerpräsidenten noch ausländische Unternehmen in Sachsen-Anhalt ansiedeln wollen. Nach den tödlichen Schüssen bei einem Techno-Festival in Aarau in der Schweiz laufen die Ermittlungen weiter. Die Polizei will sich nach wie vor nicht festlegen, ob es einen oder mehrere Täter gab oder ob es sich um einen Terrorakt, einen Amoklauf oder eine Abrechnung im kriminellen Milieu handelt. Die Schüsse waren in der Nacht auf Sonntag gefallen. Eine 22-jährige Italienerin wurde getötet, 5 Menschen wurden verletzt, darunter auch eine Deutsche.
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9: Mit Chris Wahle. Künstliche Intelligenz wird in Nürnberg bereits an vielen Schulen genutzt. Die Stadt Nürnberg hat dafür ein eigenes KI- und Medienbudget vom Freistaat bekommen und auch eine Ausschreibung dazu gemacht. Das Ergebnis war ein Warenkorb, aus dem die Schulen wählen können. Die Auswahl reicht von Angeboten etwa zur digitalen Fortbildung für Lehrkräfte über didaktische Software bis zu Leselern- und Deutschlern-Apps. Schulreferentin Cornelia Trinkel.
10: Und für das neue Schuljahr ist es so, dass wir auch noch diesen Warenkorb ausweiten werden, sodass auch noch mehr möglich ist, aber immer natürlich auch mit dem Hintergrund der Dateninformationssicherheit und dass die Lehrkräfte auch von unserer Seite, vom Institut für Pädagogik und Schulpsychologie, dabei gut begleitet werden.
9: Das Schuljahr 2026/27 beginnt in gut 2 Wochen.
0: Danke, Chris.
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0: Na, schau mal auf die A9 Nürnberg Richtung München. Zwischen Allersberg und Hilpoltstein 5 Kilometer Stau. Eine Stunde dauert's länger. Wünschen wir euch gute Nerven. Und die Südwesttangente Nürnberg Richtung Fürth. Zwischen dem Kreuz Nürnberg-Hafen und Nürnberg-Gebersdorf staut sich's. Da braucht ihr 10 Minuten länger. Habt ihr noch was gesehen? Na, dann sagt uns gerne kurz Bescheid unter der 08000 97 1 97 1. Und da hat der Horst, glaube ich, einen Blitzer.
11: Hallo, das ist der Horst. Grüß dich, ich hätte einen Blitzer für euch. Mhm. Und zwar in Obermainbach, Fahrtrichtung Schwabach, von Büchenbach kommend.
0: Alles klar, wissen wir Bescheid. Schönen Dank. Und wenn ihr noch was habt, dann macht's wieder, Horst. 08000 97 1 97 1. Gute Fahrt euch. Das Wetter aktuell, ne? Wer ganz genau hinschaut, kann schon mal hier und da so einen klitzekleinen Flecken blauen Himmel sehen. Und die werden heute auch noch mehr. Aktuell bewölkte 17 Grad in Kalchreuth und in Rednitz-Hembach. Und die Werte gehen rauf bis auf 25 Grad. Spätestens am frühen Nachmittag ist es nur noch leicht bewölkt. Und meist klar geht's durch die Nacht bei 14 Grad. Gongwetter-Trend morgen und am Mittwoch ebenfalls leicht bewölkt bis 23 Grad.
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0: Grüß euch. Es soll ja Leute geben, die sind gerade erst wieder aus dem Urlaub zurückgekommen. Meiner einer zum Beispiel. Ja. Und dann gibt's Leute, die haben erstmal viel Geduld bewiesen und gesagt, ich lasse die anderen sich erstmal austoben. Und wenn es dann in den Urlaubsgebieten wieder ein bisschen ruhiger wird, dann fahren wir. Wenn ihr damit dazugehört, dann habe ich jetzt die perfekte Musik für die Fahrt in Richtung Norden, Süden, Osten oder Westen. Egal, wo es hingeht, nämlich Sniffin' the Tears mit Driver's Seat und Bryan Adams wartet auch mit Summer of 69.
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Mr. Bryan Adams, Summer of 69. Passt auch im Sommer 2026, auch wenn es aktuell draußen vom Fenster noch nicht wirklich so aussieht, aber heute auch wieder leicht bewölkt bei 25 Grad. Der Sommer ist also noch nicht ganz vorbei und trotzdem kriegt man im Supermarktregal schon so langsam den einen oder anderen Schock. Ich weiß nicht, wer es gesehen hat. Hier und da liegen auch schon mal Lebkuchen, Spekulatius und Schokoladenweihnachtsmänner. Warum das Ganze? Das ist so eine Art ungeschriebenes Gesetz im Einzelhandel. Pünktlich zur 35. Kalenderwoche, also Ende August, da kommt das Zeug in die Regale. Ja, und das wäre nicht so, wenn wir es als Verbraucher nicht auch kaufen würden. Ja, spätestens nach 8 Monaten Lebkuchenabstinenz greift selbst der schärfste Kritiker heimlich zum Weihnachtsgebäck. Ist so in einer Statistik zu lesen. Ich weiß auch ehrlich gesagt überhaupt nicht, wo das Problem liegt, weil spätestens Anfang November gibt's ja auch schon die ersten Skihasel in den Hütten.

0: Urgent um genau 20 nach 8 hier auf Gong 97.1. Grüße gehen rüber nach Fürth und hier im Speziellen an alle, die die Nacht mal wieder durchgezockt und durchgedaddelt haben. Vielleicht sogar an der Nintendo Switch 2, denn eine neue Umfrage hat es an den Tag gebracht. Fürth ist ganz vorne mit dabei, was das Zocken und das Gaming angeht. In keiner anderen deutschen Stadt wird so viel Nintendo gezockt. Ja, insgesamt 17 Käufe pro 10.000 Einwohner, das ist schon eine ordentliche Zahl. Also, wenn ihr jetzt die Nacht durchgezockt habt, dann bitte jetzt erstmal langsam ins Bett gehen und ein bisschen ausschlafen. Und für alle anderen, die gerade erst aufgestanden sind, jetzt langsam wach werden mit allerfeinstem Classic Rock auf Gong 97.1. Und da sag mal, rest in peace Tim Curry, der ist ja vor einer knappen Woche verstorben. Aber hier ist er nochmal mit der Rocky Horror Picture Show und dem Time Warp.
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0: Das sind die 80er auf Rum 97.1, das Jahr 1985, um genau zu sein. John Parr, St. Elmo's Fire. Und aus dem Jahr haben wir in der nächsten halben Stunde auch was mit dabei, nämlich Starship. We Built the City und CCR warten auch schon gleich nach den News.
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6: Ich bin Helen Martin. Guten Morgen. Temperaturen von um die 40 Grad und das nicht nur an einem Tag. Der Sommer war einer der wärmsten seit Beginn der Aufzeichnungen. Das ist die Bilanz des Deutschen Wetterdienstes. Dirk Zeitler mit den Einzelheiten.
7: Die Hitzewelle Ende Juni erreichte in Ausmaß und Folgen Dimensionen, wie sie in Deutschland bislang nicht beobachtet wurden, so der DWD. Der Sommer war zudem sehr trocken, vor allem im Westen und Südwesten Deutschlands. Und das Wetter hatte tödliche Folgen. In diesem Jahr sind in Deutschland nach Schätzung des Robert-Koch-Instituts bis Mitte August etwa 15.800 Menschen durch Hitze gestorben.
6: Wenn Sachsen-Anhalt am Sonntag einen neuen Landtag wählt, schaut auch Bundeskanzler Merz ganz genau hin. Der hat sich in der ARD besorgt über den möglichen Wahlausgang geäußert. Die AfD liegt in Umfragen nämlich deutlich vorne. Es stehe die Regierungsfähigkeit eines Bundeslandes auf dem Spiel, so Merz. Er könne sich außerdem nicht vorstellen, dass sich bei einem AfD-Ministerpräsidenten noch ausländische Unternehmen in Sachsen-Anhalt ansiedeln wollen. Nach den tödlichen Schüssen bei einem Techno-Festival in Aarau in der Schweiz laufen die Ermittlungen weiter. Die Polizei will sich nach wie vor nicht festlegen, ob es einen oder mehrere Täter gab oder ob es sich um einen Terrorakt, einen Amoklauf oder eine Abrechnung im kriminellen Milieu handelt. Die Schüsse waren in der Nacht auf Sonntag gefallen. Eine 22-jährige Italienerin wurde getötet, 5 Menschen wurden verletzt, darunter auch eine Deutsche.
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8: Mit Chris Wahle. Der Auftakt zur 200. Ausgabe des Nürnberger Herbstvolksfestes ist gelungen. Mit nur einem Schlag zapfte Oberbürgermeister Markus König das erste Fass Bier an. Seitdem läuft der Festbetrieb am Dutzenteich auf Hochtouren. Am Wochenende gab es obendrauf bestes Volksfestwetter, freut sich Schaustellerchef Lorenz Kalb.
9: Unsere Hauptattraktionen wie die größte wilde Maus der Welt, aber auch die größte Schaukel der Welt, wurden vom Publikum super angenommen. Und es war wie immer ein friedliches Familienfest. Jetzt geht's aber erst richtig los. Wir feiern Geburtstag und ich hoffe, viele, viele Gäste feiern mit.
8: Zum Geburtstag gibt's besondere Aktionen, von Nostalgie bis zu atemberaubender Hochseilartistik über dem Platz.
0: Dankeschön, Chris.
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0: Schauen wir auf die A9 Nürnberg Richtung München. Zwischen dem Dreieck Nürnberg-Feucht und Hilpoltstein 6 Kilometer Stauzeitverlust. 1 Stunde. Wenn ihr könnt, macht da bitte einen möglichst großen Bogen drum. Und dann haben wir noch den Frankenschnellweg. Wiener Straße Richtung Nürnberg-Fürth. Zwischen Rotenburger Straße und Nürnberg-Westring. Da hat es einen Unfall gegeben. Ein Fahrstreifen ist gesperrt. Auch da klemmt es gerade ordentlich. 2 frische Blitzer haben wir für euch. Nummer 1 in Nürnberg in der 2-Brückener Straße Richtung Robert-Bosch-Straße. Und Nummer 2 Obermainbach, die Ottersdorfer Straße Richtung Schwabach. Habt ihr noch mehr? Ruft uns an 08000 97 1 97 1 und dann kommt ihr gut und vor allem sicher an euer Ziel. Schau mal aufs Wetter. So langsam wird das Grau da draußen zumindest etwas heller. Aktuelle Werte 17 Grad in Schweig und in Kriegenbrunn. Leicht bewölkte 25 haben wir heute, also spätestens ab dem frühen Nachmittag, da macht es mehr und mehr auf. Die Nacht dann klar bei Tiefstwerten um 14 Grad und der Gongwettertrend für morgen und den Mittwoch leicht bewölkte 23.
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0: Ja, gerade in den News bei Chris Wahle haben wir es nochmal gehört. 200. der Ausgabe des Nürnberger Herbstvolksfestes. Ja, vielleicht schaut ihr auch vorbei oder ihr sagt, ich habe noch mehr Bock auf richtig schöne Live-Musik. Da ist in Fürth gerade einiges los und was genau, sage ich euch gleich. Nach Starship und nach CCR, Creedence Clearwater Revival, Have You Ever Seen the Rain?

Starship und Rebuild the City aus dem Jahr 85, genau 8.42 Uhr wird es damit. 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Und wenn ihr jetzt Lust auf Live-Musik bekommen habt, dann habe ich was für euch. Denn noch bis Sonntag gibt es ganz, ganz viele Konzerte in Fürth. Und zwar läuft da die Kulturterrasse direkt an der Fürther Stadthalle. Insgesamt 10 Tage ganz viel Programm und Live-Musik von Rock und Pop über Latin bis Techno ist da alles dabei. Es sind noch ganz viele lokale Künstler mit am Start und das Ganze natürlich Open Air unter freiem Himmel. Und das System, das ist auch richtig genial. Ihr zahlt nämlich keinen festen Eintritt, sondern einfach so viel, wie ihr könnt und möchtet. Das Geld geht dann auch komplett zurück in die Fürther Kulturszene. Ein Highlight zum Beispiel an diesem Donnerstag ab 19 Uhr, da wird dann beim Crowd-Singing gemeinsam gesungen und getanzt. Das gesamte Programm, das gibt's nochmal zum Nachlesen online im Netz unter kulturterrasse-fürth.de.

Tanzen wir uns rein in die neue Woche mit David Bowies Let's Dance um 8.50 Uhr. 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Frage: Wie viele Instrumente habt ihr so zu Hause rumstehen? Also bei mir sind so 3 Bässe, 2 Gitarren, ein Klavier und ein Cello. Ja, und der Mann, der heute Geburtstag feiert, der hat mal locker an die 200 Gitarren zu Hause stehen. Seine erste hat er mit 12 bekommen und dann erst mal so gemeint, na, ich spiel doch lieber Fußball. Dann hat er allerdings die Beatles gehört und ab dem Moment war er top motiviert, ein richtig großer Rockstar zu werden. Und da sind wir bis heute noch froh drum, sonst hätte es nämlich diese grandiose Rockband mit dem Stachel aus Hannover in dieser Form nie gegeben. Die Rede ist selbstverständlich von Rudolf Schenker von den Scorpions. Der feiert heute seinen 78. Geburtstag. Da wünscht man natürlich alles Gute, Gesundheit, Glück und noch jede Menge geiler Gitarrenriffs. Eins davon hören wir uns jetzt an. Hier sind die Scorpions aus dem Jahr 1984. Rock you like a hurricane.

0: Bisschen Swing, bisschen Big Band und dazu eine ordentliche Prise Rock. Das sind Aerosmith und Ragdoll auf Gong 97.1 um ganz genau 8.58 Uhr. Morgen in zwei Wochen geht die Schule auch in Bayern wieder los und da hoffen wir Eltern natürlich, dass fleißig an der Intelligenz unserer Kinder gearbeitet wird. Aber Überraschung, auch an Bayerns Schulen arbeitet man mittlerweile immer mehr mit künstlicher Intelligenz. Worauf wir uns da einstellen müssen, gleich in den News.
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7: Ich bin Helen Martin. Guten Morgen. Nach dem schweren Fährunfall gestern vor Zypern machen gerettete Passagiere dem Kapitän schwere Vorwürfe. Er und 7 Crewmitglieder wurden festgenommen. Bei dem Unglück sind mindestens 8 Menschen ums Leben gekommen. Viele Vermisste werden noch gesucht. Katrin Müller berichtet.
8: Die Rede ist von chaotischen Szenen. Menschen in Rettungswesten klammern sich außen am Schiff fest. Unter Deck schlagen verzweifelte Passagiere die Scheiben ein, um nach draußen zu gelangen. Einige Türen und Fluchtwege waren wohl verschlossen. Und der Kapitän, der eigentlich an vorderster Front helfen sollte, hat sich wohl aus dem Staub gemacht, als klar war, dass die Fähre sinkt. Die Behörden versprechen umfassende Aufklärungen.
7: Bundeskanzler Merz hat neue Maßnahmen, um die Energie- und Spritpreise zu senken, abgelehnt. Man habe die Energiepreise bereits mit verschiedenen Maßnahmen gesenkt, so Merz in der ARD. Einen Ölpreis von 100 Dollar könne die Regierung nicht wegsubventionieren. Was laut Merz wirklich direkt helfen würde, wäre, wenn der Krieg im Iran aufhört und die Straße von Hormuz wieder öffnet. Industrie, Verkehr und Landwirtschaft müssen stärker in die Pflicht genommen werden, wenn es um den Ausstoß von Schadstoffen geht. Das fordert Städtetagspräsident Jung von Bund und Ländern. Dem Redaktionsnetzwerk Deutschland hat Jung gesagt, die Städte hätten weitgehend alles getan, was sie können, zum Beispiel Tempolimits, weniger Fahrspuren und mehr Frischluftschneisen. Jetzt müssten Bund und Länder ran, damit die geplanten strengeren Grenzwerte für saubere Luft erreicht werden könnten.
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9: Mit Chris Wahle. In gut zwei Wochen startet das neue Schuljahr. Längst ist auch die künstliche Intelligenz an den Nürnberger Schulen angekommen. Erprobt wird bereits, wie sinnvoll KI im Unterricht ist. Auch für Eltern ist das eine spannende Entwicklung, denn KI-Anwendungen wie ChatGPT werden sicher auch bei den Hausaufgaben verwendet, so Schulreferentin Cornelia Trinkel.
10: Und deswegen müssen wir uns natürlich Gedanken machen, wie sehen Hausaufgaben der Zukunft aus? Und da ist es ganz klar, dass wir uns zum einen anschauen müssen, wie schaut der Prozess aus, der Lernprozess, aber auch, wie kann ich das mündlich verifizieren, was ich zu Hause dann auch erarbeitet habe.
9: Für Eltern heißt das, Elternbriefe ansehen und bei Fragen zur KI am besten bei den Lehrkräften nachfragen, so Trinkel.
0: Dankeschön, Chris.
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0: Mit der A9 München Richtung Nürnberg zwischen Hilpoltstein und Allersberg eine ungesicherte Unfallstelle. Dann die Gegenrichtung A9 Nürnberg Richtung München. 4 Kilometer Stau haben wir da zwischen dem Dreieck Nürnberg-Feucht und Allersberg. Linke Fahrstreifen ist nach einem Unfall mit mehreren Fahrzeugen blockiert. Zeitverlust für euch eine gute halbe Stunde. Außerdem wird geblitzt in Nürnberg in der Zweibrückener Straße Richtung Robert-Bosch-Straße, an der Südwestangente Fürth-Nürnberg, Höhe Fürth-Fürberg und in Obermainbach in der Ottersdorfer Straße Richtung Schwabach. Habt ihr noch mehr, sagt Bescheid unter 08000 97 1 97 1. Gute Fahrt euch. Ja, das wird doch langsam mit dem Wetter. Die Wolken machen mehr und mehr auf. Der blaue Himmel kommt durch und damit auch die Sonne. Aktuell 17 Grad in Buchenbühl und in Kornburg. Leicht bewölkte 25 bekommen wir heute. Und nachts ist es sogar meistens klar bei Tiefstwerten um 14 Grad. Gongwetter Trend. Morgen und am Mittwoch leicht bewölkt bis 23 Grad.
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0: Tja, und wir haben ja noch gut zwei Wochen Sommerferien und vielleicht geht's für euch ja jetzt erst los. Dann lasst uns doch gleich nochmal über eure Urlaubsplanung sprechen. Nach Heart, nach Fleetwood Mac und nach Queen, Another One Bites the Dust.
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0: Heart und Alone um 21:15 hier auf Gong 97.1. Mein Name ist Claudio Grossner. Ich bin gerade frisch zurück aus dem Urlaub und ich liebe ja das Abenteuer. Hotelurlaub ist nicht meine Sache. Bin am liebsten mit einem Rucksack unterwegs und dann ist es immer am spannendsten, wenn man morgens noch nicht weiß, wo man abends rauskommt. Gibt ja auch Leute, die fahren jedes Jahr zur selben Zeit ins selbe Hotel. Und das war meine Frage heute an euch. Wie schaut denn da eure Urlaubsstrategie aus? Der Jens, der fährt erstmal jedes Jahr an denselben Spot.
1: Also ich fahre jetzt zum Beispiel seit guten 4 Jahren immer wieder nach Bali.
0: Aber darf es bei dir zwischendurch auch mal woanders hingehen?
1: Ja, ich würde schon mal was Neues mal wieder ausprobieren wollen. Also ich meine, ja, man lebt nur einmal, wie man so schön sagt.
0: Und der Jürgen, der macht einfach von allem ein bisschen was.
2: Ich habe im Sommer für mich entdeckt den Norden, den deutschen Norden, Ostsee. Und Ende Oktober geht es fast immer in die Türkei, all inclusive, das absolute Gegenteil. Und da immer ins gleiche Hotel. Die Leute sprechen nicht Deutsch, man muss Türkisch oder Englisch mit denen reden.
0: Ja.
2: Also das ist meine Art.
0: Vielleicht steht euer Urlaub ja noch bevor. Dann wünsche ich euch ganz, ganz viel Spaß, egal wie ihr den verbringt. 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

0: Manfred Mann's Earth Band For You aus dem Jahr 1980 auf Gong 97.1. Und das Jahr 1980 ist auch in der nächsten halben Stunde mitvertreten mit AC/DC's Hell's Bells. Außerdem mit dabei Bon Jovi, The Killers und Melissa Etheridge.
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0: Eine Meldung haben wir aktuell für euch, kommt von der A9 Nürnberg Richtung München. Zwischen dem Dreieck Nürnberg-Feucht und Hilpoltstein entspannt sich's wieder. Aktuell noch 1 Kilometer Stau, 10 Minuten dauert's da länger. Und geblitzt wird auch Nürnberg Zweibrückener Straße Richtung Robert-Bosch-Straße, Südwestangente Fürth-Nürnberg, Höhe Fürth-Fürberg und Obermainbach die Ottersdorfer Straße, wenn ihr Richtung Schwabach unterwegs seid. Wenn ihr jetzt noch mehr gesehen habt, dann seid so gut, sagt's uns und wir sagen's weiter. Ihr erreicht uns bequem unter der 08000 97.1. 97.1 kommt gut und vor allem sicher an euer Ziel. Und dann schauen wir noch aufs Wetter. Es geht doch, ja, heute Morgen noch Gewitter, Regen, dichte Wolken. Mittlerweile macht's auf. In Langwasser und in Nürnberg am Flughafen haben wir mittlerweile 18 Grad. Immer mehr blauer Himmel zu sehen. Und leicht bewölkte 25 bekommen wir heute in der Spitze. Die Nacht ist meist klar, geht runter bis auf 14 Grad. Und der Gong-Wetter-Trend für die nächsten Tage morgen und am Mittwoch leicht bewölkt. Und die Temperaturen auch ganz angenehm. Spätsommerliche 23 Grad haben wir dann. Genießt es einfach.
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Mit AC/DC wird's auch schon wieder 9:45 hier auf Gong 97.1. Und falls ihr gerade das spontane Bedürfnis habt, euch zu entblättern, dann wartet bitte noch bis morgen. Da ist nämlich meteorologischer Herbstanfang. Und näher an den Herbst bringt euch gleich ab 10 der gute Johannes hier auf Gong 97.1. Ich habe noch ein bisschen Musik für euch, unter anderem von Bon Jovi, von den Killers und hier von Mr. Bryan Adams. It's only love.

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5: Ich bin Helen Martin. Endspurt im Wahlkampf vor der Landtagswahl in Sachsen-Anhalt am Sonntag. Heute steigt auch Bundeskanzler Merz in den Wahlkampf ein. Er wird bei einem Termin in Quedlinburg im Harz dabei sein. Der CDU-Chef macht sich vor allem Sorgen wegen der starken Umfragewerte der AfD. Mehr dazu von Katrin Müller.
6: Mit Werten um 40% ist die AfD in Umfragen etwa doppelt so stark wie die CDU von Sachsen-Anhalts Ministerpräsident Schulze. Erstmals in der Geschichte der Bundesrepublik könnte eine als rechtsextrem eingestufte Partei auf Landesebene an die Macht kommen. Im ARD-Sommerinterview warnte Kanzler Merz auch vor den wirtschaftlichen Folgen.
5: Tagelang kein Regen und Temperaturen von teils über 40 Grad. Der Deutsche Wetterdienst stellt heute seine Bilanz zum Sommer vor und schon jetzt ist klar, der Sommer dieses Jahr war einer der wärmsten seit Beginn der Aufzeichnungen. Laut dem DWD waren vor allem die Extreme auffällig. Solche Dimensionen wie bei der Hitzewelle Ende Juni habe man in Deutschland so noch nie beobachtet, heißt es. Nach der verheerenden Flutkatastrophe in Nepal ist die Zahl der Todesopfer auf 903 gestiegen. Das haben die Behörden des Himalaya-Staates mitgeteilt. Zusammen mit den Opfern im benachbarten China haben damit mindestens 919 Menschen ihr Leben bei der Sturzflut verloren. Tausende Menschen werden immer noch vermisst, darunter auch Deutsche. Laut Experten hatte wohl ein Gletscherabbruch im Himalaya die Sturzflut ausgelöst.
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7: Mit Chris Wahle. 200 Jahre Herbstvolksfest und der Auftakt zur Jubiläumsausgabe ist gelungen. Mit nur einem Schlag zapfte Oberbürgermeister Markus König das erste Fass Bier an. Seitdem läuft der Festbetrieb am Dutzenteich auf Hochtouren. Am Wochenende gab es obendrauf bestes Volksfestwetter, freut sich Schaustellerchef Lorenz Kalb.
8: Unsere Hauptattraktionen wie die größte wilde Maus der Welt, aber auch die größte Schaukel der Welt, wurden vom Publikum super angenommen. Und es war wie immer ein friedliches Familienfest. Jetzt geht's aber erst richtig los. Wir feiern Geburtstag und ich hoffe, viele, viele Gäste feiern mit.
7: Zum Geburtstag gibt's besondere Aktionen. Von Nostalgie bis zu atemberaubender Hochseilartistik über dem Platz.
9: Klingt richtig gut. Danke dir, Chris.
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9: Kurz nach 10, Servus auf die Straßen, Vorsicht A3, Nürnberg Richtung Regensburg zwischen Altdorf, Burgtann und Oberhülsbach. Hier liegen Gegenstände auf der Straße. Genau wie auf der A6 Heilbronn Richtung Nürnberg. Hier eine Pylone zwischen Ansbach und Lichtenau. Und ihr braucht auch ein bisschen länger auf der B2 Weißenburg Richtung Nürnberg zwischen Pleinfeld Süd und Pleinfeld Nord. Dichter Verkehr knapp 10 Minuten obendrauf. Geblitzt wird Oberasbach-Heinbergstraße in Schwabach-Nördlinger Straße stadtauswärts und auf der Südwesttangente führt Richtung Nürnberg, Höhe führt Fürberg. Habt ihr noch was gesehen? Stau zum Blitzer? Dann gerne kostenlos zu mir an die 08000 97 1 97 1. Danke euch, kommt gut durch. Mittlerweile eigentlich richtig schön draußen, die Sonne kommt durch bei 20 Grad aktuell rund ums Herbstvolksfest und 19 sind's bei euch in Veitsbronn. Den ganzen Tag heute viele Wolken, bisschen windig, aber auch immer wieder richtig schön Sonne und trocken bei knapp 24 Grad. Und der Gongwettertrend, die nächsten Tage geht's genauso weiter, bis Freitag Copy-Paste bei maximal 23.
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9: Mit Johannes hier, frisch zurück aus dem Urlaub. Und da geht's für uns jedes Mal woanders hin: Budapest, Griechenland oder auch mal an die Ostsee. Wie schaut's da bei euch aus? Gerne mal durchklingeln unter der 08000 97 1 97 1. Und wir hören gleich rein in den Morgenrock mit Claudio Grossner. Das war nämlich auch heute Morgen sein Thema. Dazu gibt's feinsten 70er Sound für euren Montag auf der Arbeit. The Police gleich nach ordentlich Power von REO Speedwagon und Status Quo. Whatever you want. 3 Minuten nach 10. Servus. Mhm.

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0: U2 hauen bald ein neues Album raus, ohne eigene Songs drauf. Was da im November auf uns zukommt, erzähle ich euch gleich nach Mega 80s Rock von Toto. Saga sind mit am Start und Midnight Oil. Bats are burning, gleich hier auf Gong 97.1.
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U2 hauen ein neues Album raus, nur mit Coversongs. Zu Ehren des verstorbenen Pogue-Sängers Shane McGowan bringt die Rockband im November das Album 20th Century Paddy raus. Mit dabei jede Menge Coversongs des Musikers und auch einige Gastmusiker. Unter anderem Hozier, Tom Waits, aber auch der Boss höchstpersönlich Bruce Springsteen sind mit am Start. Die erste Single ist jetzt draußen und klingt schon mal nicht so schlecht.

Sehr kreativ, die erste Single. Yeah, yeah, yeah, yeah. Sobald das ganze Album raus ist, hört ihr es natürlich zuerst hier auf Gong 97.1. Und davor gönnen wir uns ganz entspannt Classic Rock aus den 80ern. U2 mit dieser Mega-Nummer. 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

0: ganz entspannt durch den Montagvormittag. Nicht zu viel machen, während die Hälfte der Leute auf der Arbeit eh noch im Urlaub ist. Ich bin bei euch über den kostenlosen Webstream und Classic Rock von Bryan Adams aus den 80ern, Genesis und AC/DC. Mega 70er Highway to Hell gleich hier auf Gong 97.1.
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3: Ich bin Stefan Schütz. Ausländische Firmen haben letztes Jahr deutlich mehr Geld in Deutschland investiert. Laut dem Institut der Deutschen Wirtschaft Köln waren es rund 86 Milliarden Euro, 50% mehr als im Jahr davor. Laut der Studie kam weniger Kapital aus den USA, dafür mehr aus Großbritannien. Insgesamt kommt der Großteil der ausländischen Investoren aus Europa. Zehntausende Arbeitsplätze sind bedroht, 4 Werke stehen auf dem Prüfstand. Der Volkswagen-Konzern steckt in der Krise. Heute steht die vorerst letzte Betriebsversammlung an. Mehr dazu von Diana Kramer.
4: Mit Einsparungen will die Konzernführung die Kosten senken und die Wettbewerbsfähigkeit verbessern. Diese Pläne hatte Konzernchef Oliver Blume bei Betriebsversammlungen an mehreren Standorten bereits verteidigt. Auch das Werk in Hannover, wo Blume heute ist, steht auf der Kippe. Noch in dieser Woche könnte der Sparkurs konkreter werden. Am Freitag tagt der VW-Aufsichtsrat.
3: Bei einer Sturzflut im weltberühmten Grand Canyon Nationalpark in den USA ist am Wochenende ein Mensch ums Leben gekommen. Ungefähr 15 weitere werden vermisst. Wie US-Medien berichten, wurden durch die Flut Campingplätze, Wanderwege und Wasserleitungen im Nationalpark beschädigt. Unterdessen ist die Zahl der Sturzflut in Nepal auf mehr als 900 gestiegen. Vermisst werden gut 4.200 Menschen.
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5: Mit Tanja Scholl. Morgen geht's in Mittelfranken los mit dem neuen Ausbildungsjahr. Mehr als 6.000 junge Menschen starten in den Bereichen Industrie, Handel und Dienstleistungen. Und es herrscht noch viel Bewegung am Ausbildungsmarkt. Nach Angaben der IHK sind zahlreiche Lehrstellen unbesetzt. Die neuen Ausbildungsverträge liegen aktuell 6,6% unter dem Vorjahresniveau. Ein Grund ist die schwache Konjunktur. Auffällig ist dagegen der Anteil ausländischer Azubis. Mehr als 22% der neuen Auszubildenden kommen aus dem Ausland. So viele wie noch nie. Besonders hoch ist der Anteil im Hotel- und Gaststättengewerbe. Jugendliche, die noch keinen Ausbildungsplatz haben, können auch nach dem 1. September einsteigen. Die IHK bietet dafür in Nürnberg unter anderem eine kostenlose Ausbildungsberatung an.
6: Danke dir, Tanja.
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6: 3 Minuten nach 11, Servus auf die Straßen. Schaut gut aus, aktuell nichts Größeres mit dabei. Ihr kommt überall gut durch. Nur ein paar Blitze habe ich für euch. Stehen in Nürnberg an der Radrunde Oberasbach-Heinbergstraße und noch einer in Schwabach, Nördlinger Straße, stadtauswärts. Wenn ihr unterwegs seid und noch was gesehen habt, dann gerne kostenlos melden an die 08000 97 1 97 1. Danke euch, kommt gut durch. Passend zum Herbstanfang morgen, richtig schönes Wetter aktuell. Viel Sonne, aber nicht zu warm bei 21 Grad in Reichelsdorf und Rostal sowie 20 noch bei euch in Lauf an der Pegnitz. Tagsüber heute trocken mit ein bisschen Wind und vielen Wolken, maximal 24 Grad. Genau wie die nächsten Tage, der Gong-Wettertrend bleibt erstmal genauso.
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6: Und ich schenke euch Tickets fürs nächste Heimspiel vom FCN. Gegen Hannover 96, wie genau ihr da rankommt und vor Free ins Stadion geht, erzähle ich euch gleich nach Genesis aus den 80ern, AC/DC und Europe. The Final Countdown. Mega Motivationssound für euren Montag auf der Arbeit. Nur hier auf Frankens Classic Rock Sender.

0: Drei Spiele, drei Siege, Platz 1 in der Tabelle und damit der beste Saisonstart seit 27 Jahren für unseren Club. Mit dafür verantwortlich Youngster Piet Skobel, 21 Jahre alt und eigentlich auch noch Student. Du, ist gar nicht so easy, oder?
1: Also es ist natürlich schwierig zur Uni zu gehen, weil vormittags haben wir halt Training. Aber bei den Klausuren darf ich dann netterweise auch manchmal beim Training fehlen.
0: Ja, ich glaube, dafür kann man auch mal eine Ausnahme machen. Ansonsten wohnst du ja auch immer noch in einer WG in Nürnberg. Wie ist denn das für deine Mitbewohner, wenn du dann am Wochenende mal eben vor 40.000 Fans am Kicken bist?
1: Ich freue mich immer, die kommen auch häufiger zu den Spielen. Das freut mich natürlich, wenn sie da ja auch zugucken und es sie auch interessiert. Aber ansonsten bin ich halt einfach nur Piet, so wie sie mich schon seit anderthalb Jahren jetzt kennen. Und da ist, glaube ich, nicht so relevant, was auf dem Fußballplatz passiert.
0: Piet Skobel vom FCN. 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

0: Das Teil hier ist tatsächlich von der KI erstellt worden. Ganz ehrlich, hättet ihr es erkannt? Das ist mittlerweile echt so schwierig geworden. Deswegen geht Spotify dagegen jetzt vor. Was genau der Musikgigant geplant hat, gibt's gleich von mir zusammen mit Classic Rock über die kostenlose App. Ganz entspannt mit Lenny Kravitz aus den 90ern. Survivor, ordentlich 80s Power und Guess Who, American Woman. Gleich hier auf Gong 97.1.
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Das Teil hier ist KI. Ganz ehrlich, hättet ihr das erkannt? Ich nicht, und das ist mittlerweile auch einfach richtig schwer geworden. Damit genau das aber in Zukunft weniger passiert, setzt sich Spotify ab Mitte September genau dafür ein, dass Musik von KI-Künstlern zum einen deutlich gekennzeichnet, aber auch beim Durchhören von neuen Songs nicht empfohlen wird. Eine richtig gute Sache, weil ganz ehrlich, es geht nichts über hausgemachten Classic Rock wie Def Leppard aus den 80ern auf Gong 97.1.

0: Classic Rock rein in die neue Woche. Grüße gehen raus an alle, die gerade im Auto unterwegs sind. Ich war bei euch mit über DAB Plus oder die kostenlose Gong 97.1 App. Gleich mit ganz entspanntem Sound von REO Speedwagon aus den 80ern. Ordentlich Powerpunk von Green Day und T-Rex. Children of a Revolution. Gleich.
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11: Ich bin Stefan Schütz. Ausländische Firmen haben letztes Jahr deutlich mehr Geld in Deutschland investiert. Laut dem Institut der Deutschen Wirtschaft Köln waren es rund 86 Milliarden Euro, 50% mehr als im Jahr davor. Laut der Studie kam weniger Kapital aus den USA, dafür mehr aus Großbritannien. Insgesamt kommt der Großteil der ausländischen Investoren aus Europa. Zehntausende Arbeitsplätze sind bedroht, 4 Werke stehen auf dem Prüfstand. Der Volkswagen-Konzern steckt in der Krise. Heute steht die vorerst letzte Betriebsversammlung an. Mehr dazu von Diana Kramer.
12: Mit Einsparungen will die Konzernführung die Kosten senken und die Wettbewerbsfähigkeit verbessern. Diese Pläne hatte Konzernchef Oliver Blume bei Betriebsversammlungen an mehreren Standorten bereits verteidigt. Auch das Werk in Hannover, wo Blume heute ist, steht auf der Kippe. Noch in dieser Woche könnte der Sparkurs konkreter werden. Am Freitag tagt der VW-Aufsichtsrat.
11: Bei einer Sturzflut im weltberühmten Grand Canyon Nationalpark in den USA ist am Wochenende ein Mensch ums Leben gekommen. Ungefähr 15 weitere werden vermisst. Wie US-Medien berichten, wurden durch die Flut Campingplätze, Wanderwege und Wasserleitungen im Nationalpark beschädigt. Unterdessen ist die Zahl der Sturzflut in Nepal auf mehr als 900 gestiegen. Vermisst werden gut 4.200 Menschen.
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13: Mit Tanja Scholl. Künstliche Intelligenz ist schon eine ganze Weile Teil unseres Alltags. Das gilt auch für die Nürnberger Schulen. Dort ist die KI längst angekommen. Schulreferentin Cornelia Trinke.
14: Wir sehen KI nicht als Bedrohung, sondern ein Thema, das wir aus den Schulen nicht fernhalten können. Und deswegen müssen wir damit kompetent, kritisch und verantwortungsvoll umgehen. Wir haben deswegen an den kommunalen Schulen bereits intensiv erprobt, wie KI sinnvoll im Unterricht und in der Schulentwicklung eingesetzt werden kann.
13: Da KI sicher auch bei den Hausaufgaben angewendet wird, muss man sich auch Gedanken machen, wie die Hausaufgaben der Zukunft aussehen, so Trinke. Das neue Schuljahr beginnt morgen in 2 Wochen.
0: Danke dir, Tanja.
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0: Kurz nach 12, Servus Autofahrer, alles fein bei euch, keine größeren Meldungen oder Staus aktuell. Geblitzt wird Nürnberg, Pfalzner Straße an der Radrunde und noch auf der A73 Bamberg Richtung Nürnberg, Höhe Fürth-Ronhof. Wenn ihr noch was seht, Staus und Blitzer, gerne beides kostenlos zu mir unter der 08000 97.1 97.1. Danke euch, kommt gut durch. Richtig geiles Wetter, viel Sonne und angenehme 22 Grad in Winkelheide und auch bei euch rund um den Nürnberger Flughafen. Bisschen wärmer wird's noch, maximal 24 heute. Dazu viele Wolken, windig, aber auch immer wieder Sonne, genau wie die nächsten Tage. Der Gong-Wettertrend bleibt herbstlich angenehm bei 23 Grad und trocken.
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0: Servus zusammen mit Johannes hier und dem perfekten Soundtrack für eure Mittagspause. Geht heute sogar draußen super sonnig aktuell und die Stulle schmeckt noch besser. Mit Classic Rock im Ohr, die Doobie Brothers aus den 70ern gleich nach T-Rex, Children of a Revolution.

Ab aufs Nürnberger Herbstvolksfest. Heute nach der Arbeit, fettes Jubiläum, dieses Jahr 200 Jahre. Und wir sind mit dabei über die kostenlose Gong 97.1 App und feinstem 80s Rock von Queen gleich nach Toto, ganz entspannt, Rosanna.

0: Queen aus den 80ern. It's a hard life, vor allem wenn die Arbeitskollegen immer noch im Urlaub sind. 2 Wochen lang gehen noch die Sommerferien und danach wird's hoffentlich wieder ein bisschen entspannter auf der Arbeit. Für die Zwischenzeit gibt's Power Rock zur Unterstützung von mir, Judas Priest aus den 80ern, Iggy Pop und die Manfred Mann's Earth Band Blinded by the Light gleich hier auf Gong 97.1.
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0: U2 haut bald ein neues Album raus, ganz ohne eigene Songs. Was genau da los ist, verrate ich euch gleich in den Gong 97.1 Rock News nach Power Sound aus den 80ern. Bon Jovi, Classic Rock von Journey und Mike Oldfield, Shadow on the Wall, gleich hier auf Gong 97.1.
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16: Ich bin Stefan Schütz. Die Pflege von Menschen kostet Geld. Die Pflege immer mehr älterer Menschen entsprechend mehr. So belief sich das Defizit der Pflegeversicherung im ersten Halbjahr auf 770 Millionen Euro. Das teilte Verbandschef Blatt mit Diana Kramer berichtet.
17: Die Ausgaben seien im Moment dreimal so hoch wie die Einnahmen, sagt der GKV-Chef. Schon für Oktober rechnen die Pflegekassen damit, dass das Geld nicht mehr reicht, um die Pflegeleistungen voll zu finanzieren. Das Ende der Fahnenstange ist erreicht, sagte Blatt. Hauptgrund sei die steigende Zahl an Menschen, die Leistungen zur Pflegeversicherung bekommen. Inzwischen seien das fast 6 Millionen Personen.
16: Immer mehr Wähler mit Migrationshintergrund fühlen sich von den großen Parteien nur unzureichend vertreten. Ein Zentrum für entsprechende Forschungen fand heraus, dass dies vor allem auf Menschen aus der Türkei, Nahost, Nordafrika, Afghanistan und Pakistan zutrifft. Mit sinkendem Anteil favorisieren sie die SPD. Die AfD wird vor allem von Menschen bevorzugt, die ihre Wurzeln in Russland haben. Die Zahl der geborgenen Todesopfer infolge der verheerenden Flutkatastrophe ist in Nepal auf 903 gestiegen. Zudem sprang die Zahl der Vermissten in Nepal und China zusammen auf etwa 4.800 Menschen. Darunter sind hunderte Ausländer, darunter auch Deutsche. Im Flutgebiet im Südwesten Tibets und in den betroffenen Regionen in Nepal sind tausende Rettungskräfte im Einsatz.
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14: Mit Tanja Scholl. Zu heiß und zu trocken, das war der Sommer in diesem Jahr auch in Mittelfranken. Den Hitzerekord hält dabei Möhrendorf-Kleinsebach. Da wurde am 28. Juni eine Temperatur von 39,9 Grad gemessen. Guido Kugelmann vom Deutschen Wetterdienst in München nennt weitere Daten.
18: Also in Mittelfranken hatten wir jetzt so grob eine Mitteltemperatur von Juni bis August von 20,6 Grad. Durchschnittlich sind 160 Liter pro Quadratmeter Niederschlag gefallen und die Sonnenscheindauer betrug 878 Sonnenstunden.
14: Die Temperaturen lagen deutlich über dem letzten vierjährigen Mittel. Rekordjahr war allerdings 2003 mit 20,9 Grad.
0: Danke, Tanja.
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0: 3:01, Servus auf die Straßen. Schaut gut aus, ganz entspannter Verkehr am Montagnachmittag. Nur ein paar Blitzer habe ich für euch. Stehen in Nürnberg am Bierweg stadtauswärts, in Markterlbach, Nürnberger Straße stadteinwärts hier und einer noch auf der A73, Bamberg Richtung Nürnberg, Höhe für Dronhof. Wenn ihr sagt, ah, stimmt nicht so ganz, ihr habt noch was gesehen, dann gerne kostenlos melden an die 08000 97 1 97 1. Danke euch, gute Fahrt. Perfektes Wetter zum Wochenstart. Viel Sonne und angenehme 23 Grad aktuell in der Fürther Südstadt und auch bei euch rund um den Dutzenteich. Bisschen wärmer wird's noch, 24 Grad heute maximal. Dazu aber auch immer viele Wolken und auch ein bisschen windig ist es. Und der Gongwettertrend für die nächsten Tage bleibt erstmal genauso. Spätsommer pur bei knapp 23 Grad.
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0: Mit Johannes hier. Ganz liebe Grüße gehen mal raus an alle, die gerade einfach keinen Bock mehr haben. Auf der Arbeit, beim Einkaufen, unterwegs im Auto, schlecht geschlafen, voll egal. Ich bin bei euch und wir rocken uns raus aus dem Tief mit coolem Sound von den Blues Brothers. Ordentlich Power, Bon Jovi aus den 80ern gleich und Mike Oldfield, Shadow on the Wall. Schönen Montag euch. Shadow.

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U2 hauen bald ein neues Album raus, nur mit Coversongs. Zu Ehren des verstorbenen Pogues-Sängers Shane McGowan bringt die Rockband im November das Album 20th Century Paddy raus. Mit dabei jede Menge Coversongs des Musikers und auch einige Gäste, unter anderem Hozier, Tom Waits oder auch der Boss höchstpersönlich Bruce Springsteen. Die erste Single ist jetzt draußen und klingt schon mal recht ordentlich. Sehr kreativ. Die erste Single Yeah, Yeah, Yeah, Yeah. Sobald das ganze Album draußen ist, hört es natürlich zuerst hier bei uns bei Gong 97.1. Schönen Montag euch.

0: 2 Tore im Franken-Derby und danach trotzdem erstmal fürs Studium büffeln. Das macht Nürnberg-Stürmer Piet Skobel neben dem Fußballspielen. Und wir fragen mal nach, wie es damit eigentlich so läuft. Nach einer gute Laune-Nummer von Styx, Alana Miles aus den 80ern und Marillion ganz entspannt. Kaylee gleich hier auf Gong 97.1.
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0: Oh, macht gerade richtig Spaß, Nürnberg-Fan zu sein. 3 Spiele, 3 Siege, Platz 1 in der Tabelle und damit der beste Saisonstart seit 27 Jahren. Unter anderem mit dafür verantwortlich ist Youngster Pietz Gobel, 21 Jahre jung und eigentlich auch noch Student. Ist gar nicht so easy, oder?
1: Also es ist natürlich schwierig, zur Uni zu gehen, weil vormittags haben wir halt Training. Aber bei den Klausuren darf ich dann netterweise auch manchmal beim Training fehlen.
0: Ja, ich glaube, dafür kann man ja auch eine kleine Ausnahme machen. Ansonsten wohnst du ja auch noch in der WG in Nürnberg. Wie ist denn das für deine Mitbewohner, wenn du am Wochenende mal eben vor 40.000 da am Kicken bist?
1: Ich freue mich immer, die kommen auch häufiger zu den Spielen. Das freut mich natürlich, wenn sie da ja auch zugucken und es sie auch interessiert. Aber ansonsten bin ich halt einfach nur Piet, so wie sie mich schon seit 1,5 Jahren jetzt kennen. Und da ist, glaube ich, nicht so relevant, was auf dem Fußballplatz passiert.
0: Einfach Piet. Pietz Gobel vom FCN. Und wir schenken euch die Tickets fürs nächste Heimspiel gegen Hannover 96. Am Mittwoch bei Nico am Nachmittag und garantiert nur hier auf Gong 97.1. Schönen Montag euch.

0: Mit ordentlich Power rein in den Nachmittag. Ab 2 gleich mit meinem Kollegen Marc Pepperny. Der rockt euch ab in Richtung Feierabend mit feinstem 70er-Sound von Toto, dem Boss Bruce Springsteen und Shockrock aus den 70ern. Alice Cooper, School's Out, gleich hier auf Gong 97.1.
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7: Ich bin Stefan Schütz. Der Sommer in diesem Jahr ist nach einer vorläufigen Auswertung der zweitwärmste, der in Deutschland jemals offiziell gemessen wurde. Das teilte der Deutsche Wetterdienst mit. Das voraussichtliche Temperaturmittel lag demnach bei 19,6 Grad. Es heißt, dass vermutlich nur der Jahrhundertsommer 2003 mit 19,7 Grad wärmer gewesen sei. Marina Falke von Greenpeace bei NTV sagte:
8: Es ist kein Ausreißsommer mehr, sondern die Klimakrise ist jetzt da, trifft uns alle und trifft uns hart.
7: Nach den tödlichen Schüssen beim Techno-Festival Aarau Rave hat die Polizei einen Verdächtigen festgenommen. Das meldet die Kantonspolizei Aargau. Es handelt sich um einen 43-Jährigen, heißt es. Bei den Schüssen in der Nacht zum Sonntag starb eine 22-jährige Italienerin. 4 Menschen wurden verletzt, darunter eine Deutsche. Das Motiv bleibt bisher unklar. ChatGPT, Reddit und Roblox müssen sich künftig an strengere EU-Regeln halten. Das hat die EU-Kommission mitgeteilt. Grund: Alle drei Plattformen haben die Schwelle von durchschnittlich 45 Millionen Nutzern pro Monat überschritten. Damit gilt für sie das EU-Gesetz über digitale Dienste, etwa bei Kinder- und Jugendschutz und der Bekämpfung rechtswidriger Inhalte.
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9: Mit Tanja Scholl. Auf dem Nürnberger Volksfestplatz drehen sich seit Freitag die Karussells. Mit dem Auftaktwochenende des Herbstvolksfests sind die Schausteller sehr zufrieden. Und heute gibt's schon ein kultiges Special auf dem Platz, den Rosa Montag. Ein Highlight nicht nur für die queere Community, betont Jürgen Putzer, Geschäftsführer des Schaustellerverbands.
10: Die treffen sich einmal während des Volksfests, diesmal in dem Biergarten Heimat im Glas. Eine neue Location und bestimmt wieder ein tolles Programm. Es ist eine Travestie-Show wieder vor Ort. Die werden um 20 Uhr dann ihr Programm zeigen und ansonsten einfach nur viel Spaß haben.
9: Der Rosa Montag beginnt heute um 18 Uhr. Ein bunter Abend voller Lebensfreude und Vielfalt.
11: Dankeschön, Tanja.
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11: Grüße zu euch auf die Straßen. Wir schauen auf die A9 Berlin Richtung Nürnberg. Zwischen Laufhersbruck und Lauf liegen Reifenteile auf der Fahrbahn. Außerdem hier der rechte Fahrstreifen blockiert. Geblitzt wird auch Nürnberg, Erlanger Straße statt einwärts. Höhe am Wegfeld hat mir der Jürgen gerade gemeldet. Danke dafür. Außerdem in Nürnberg im Bierweg wird geknipst. Und zwar statt auswärts, wenn ihr hier unterwegs seid. Danke, Petra. Habt ihr mehr? Gerne her. 08000 97 1 97 1. Dankeschön und gute Fahrt. Heute ein bisschen bewölkter, bleibt aber dennoch trocken bei aktuell 23 Grad gemessen in Zabow und der Gartenstadt. 22 Grad sind es aktuell bei euch in Rosthal. 23, 24 sind dann heute auch die Maxi-Werte. Genau das gleiche Spiel kriegen wir dann morgen am Dienstag.
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11: Um 4:02 und damit dem Auftakt in den Nachmittag. Da habe ich richtig schwungvolle Bretter dabei, damit die letzten paar Stündchen Arbeit easy peasy von der Hand geht. Gleich U2 mit dem Synapsenkitzler, dem Fiebertraum Vertigo. Außerdem dabei ZZ Top, Give Me All Your Lovin' und den Auftakt macht der Godfather of Shock Rock, Alice Cooper, hier auf Gong 97.1. Schools out!

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Das sind ja völlig unbekannte Umstände. Plötzlich kann man als Clubfan gar nicht mehr nachvollziehen, wie sich Verlieren anfühlt. Wahnsinn! Rein in die neue Woche als Spitzenreiter. Und ich bin bei euch mit einem gute Laune Motivationsbrett, der nochmal extra anschiebt. Die Dire Straits auf Gong 97.1. Money for nothing.

0: Montag, 3:30 auf der Uhr und Grüße nach Röthenbach an der Pegnitz. Da hat gestern das Blumenfest stattgefunden und die wunderbar geschmückten Wägen bleiben jetzt noch eine ganze Ecke stehen in der Innenstadt zum Angucken und vielleicht auch zum ein oder andere Blume runterpopeln. Das darf man nicht, aber es passiert leider jedes Jahr. Und während ihr euch da jetzt hinmacht auf den Weg, um das anzugucken, bin ich bei euch mit dem Reise-Soundtrack schlechthin. Run DMC, Walk This Way auf Gong 97.1. Außerdem zur Untermalung des Sonnenscheins, Lynyrd Skynyrd dabei, Sweet Home Alabama.
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0: Servus zu euch auf die Straßen. Aktuell alles fein. Ihr solltet gut durchkommen, aber geblitzt wird Nürnberg-Erlanger Straße einwärts, Höhe am Wegfeld. Danke Jürgen. Und nochmal Nürnberg-Bierweg auswärts. Danke Petra. Habt ihr noch mehr für mich? Dann klingelt gerne durch. 08000 97 1 97 1. Danke euch. Viel Sonne dabei, aber hin und wieder auch ein paar Wölkchen. Bleibt heute dennoch trocken. Das Ganze bei aktuell 23 Grad im Postbauer Heng und Hürbaum. 23 sind es auch bei euch in Burgtan. Waren für heute die Maxi-Werte und morgen dann am Dienstag exakt das gleiche Spiel.
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Schönen Montag, Freunde, hört euch mal diesen Banger an. Wenn ihr jetzt schon mit den Ohrwascheln schlackert und mit dem Hintern im Takt wippt, muss ich euch sagen, dieser Song ist zu 100% KI erstellt. Finde ich eine super doofe Sache. Mittlerweile kannst du das nicht mehr auseinanderhalten. Die Technik fummelt und fuhrwerkt einfach überall drin rum. Aber damit genau das in Zukunft weniger passiert und wir da quasi nicht verarscht werden, setzt sich Spotify dafür ein, damit ab Mitte September Mucke von KI-Künstlern gekennzeichnet wird und außerdem nicht mehr random einfach in deine Playlist reinempfohlen wird. Finde ich eine geile Sache, denn meiner Meinung nach sollte Musik einfach handgemacht bleiben. So wie dieses gute Laune 80er-Brett von Huey Lewis in the News jetzt auf Gong 97.1. Hip to be square.

0: Die Zockerwelt steht langsam aber sicher Kopf, denn am 19. November soll Grand Theft Auto 6 veröffentlicht werden. Da wurde ganz, ganz lange drauf gewartet und jetzt wurde vorab schon eine kleine Tracklist veröffentlicht mit dem Soundtrack. Und da ist unter anderem auch Foreigner mit drauf. Naja, gönnen wir uns dann ebenfalls gleich hier auf Gong 97.1 direkt nach Ganz mit Say You Will.
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12: Ich bin Stefan Schütz. Dieser Sommer könnte der zweitwärmste werden, der in Deutschland jemals offiziell gemessen wurde. Das teilte der Deutsche Wetterdienst mit. Nur 2003 war es noch wärmer, Claudia Wächter berichtet.
13: Die Experten sagen, außergewöhnlich waren dieses Jahr vor allem die Extreme. Und sie sind sich sicher, eine solche Hitzewelle sei ohne den menschengemachten Klimawandel statistisch undenkbar. Zudem gab es tödliche Folgen. Knapp 16.000 Hitzetote gibt es bisher. Und dann sind da noch die enormen Schäden für Unternehmer und Landwirte.
12: Das Leben ist im Vergleich zum August vor einem Jahr um 2,9% teurer. Das liegt vor allem daran, dass im Jahresvergleich die Energiekosten deutlich höher sind und hier insbesondere Heizöl und Kraftstoffe. Bei den Lebensmitteln gab es nur vereinzelt größere Preissprünge. Spürbar teurer wurden Dienstleistungen in der häuslichen Alten- und Behindertenpflege. Nach den Schüssen bei einem Techno-Rave im Kanton Aargau hat die Schweizer Polizei einen Verdächtigen festgenommen. Es handelt sich um einen 43 Jahre alten Schweizer. Bei den Schüssen in der Nacht zum Sonntag starb eine 22-jährige Italienerin. Vier Menschen im Alter von 24 bis 31 Jahren wurden verletzt, darunter eine Deutsche. Die Ermittler gehen inzwischen von einem Einzeltäter aus. Das Motiv ist noch unklar.
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14: Mit Tanja Scholl. Schärfere Bilder in halber Zeit. Ein neuer hochmoderner PET-Computertomograph im Klinikum Nürnberg-Nord spürt Krebszellen jetzt millimetergenau auf. Für die Patienten bedeutet das weniger Stress und eine geringere Strahlenbelastung. Das Klinikum verkürzt dadurch die Untersuchungszeiten für Krebspatienten von rund 20 bis 25 Minuten pro Scan auf nur noch etwa 10 Minuten. Das Gerät kombiniert zwei Verfahren. Es zeigt anatomische Strukturen an und macht gleichzeitig Stoffwechselvorgänge im Gewebe sichtbar. Für den Einbau des über 3 Tonnen schweren Systems waren zuvor umfangreiche Umbauten nötig.
0: Dankeschön, Tanja.
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0: Grüßet euch auf die Straßen, soweit alles fein, ihr solltet gut durchkommen, aber geblitzt wird Nürnberg, Erlanger Straße, einwärts, Höhe am Wegfeld, danke Jürgen, und in Wintersdorf, Rotenburger Straße, beidseitig. Habt ihr mehr für mich, dann klingelt gerne durch, 08000 97 1 97 1, danke und gute Fahrt. Viel Sonne dabei, ja, hin und wieder kommen aber auch ein paar kleine Schäfchenwölkchen vorbei. Tun uns nichts, bleibt heute trocken, das Ganze bei 23 Grad in Feucht und Wendelstein. 23 Grad auch bei euch in Veitsbronn, das waren die Maxi-Werte. Und morgen am Dienstag dann exakt das gleiche Spiel.
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0: Um 4 nach 3 einen wunderschönen Montag. Unser Morning Man war nach 3 Wochen Urlaub tatsächlich heute Morgen wieder zur Arbeit gekommen und er hatte direkt eine Frage an euch. Freunde, wie macht denn ihr Urlaub? Immer wieder der gleiche Ort oder darf es auch mal eine Überraschung sein? Was ihr geantwortet habt, das hören wir gleich nochmal um 10 vor halb und vorher die größten Klassiker aller Zeiten. Foreigner, say you will. 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

0: Drei Wochen lang hat er sich irgendwo die Sonne auf den Bauch scheinen lassen, aber seit heute Morgen ist unser Morning Man Claudio wieder back in town. Und er hatte auch gleich direkt eine Frage an euch.
1: Hotelurlaub ist nicht meine Sache, bin am liebsten mit einem Rucksack unterwegs und dann ist es immer am spannendsten, wenn man morgens noch nicht weiß, wo man abends rauskommt. Wie schaut denn da eure Urlaubsstrategie aus? Der Jens, der fährt erstmal jedes Jahr an denselben Spot.
2: Also ich fahre jetzt zum Beispiel seit guten 4 Jahren immer wieder nach Bali.
1: Aber darf es bei dir zwischendurch auch mal woanders hingehen?
2: Ja, ich würde schon mal was Neues mal wieder ausprobieren wollen. Ne? Also ich meine, man lebt nur einmal, wie man so schön sagt.
0: Und wie schaut's bei euch aus, Freunde? Den Urlaub immer am gleichen Ort oder darf es auch gerne mal eine Überraschung sein? 08000 97 1 97 1. In der Zwischenzeit gönnen wir uns The Police auf Gong 97 1.

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0: 60 auf Gong 97.1, die Animals, House of the Rising Sun, perfekt für unsere musikalische Hängematte. Und um die letzten Auszügler unseres Sommers nochmal zu genießen, denn morgen ist tatsächlich schon meteorologischer Herbstanfang. Wahnsinn, ich bin noch gar nicht fertig mit Sommer, deswegen lassen wir den gleich nochmal hochleben und drehen richtig auf mit einem Monster 80er direkt nach halb. John Jett and the Blackhearts, I love Rock'n'Roll.
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0: Grüßet euch auf die Straßen. Es wird geblitzt. Nürnberg-Bayernstraße Richtung Regensburger Straße. Direkt vorm Volksfestplatz. Da bitte Fuß vom Gas. Danke Tanja fürs Melden. Außerdem wird geknipst. Wintersdorf-Rotenburger Straße beidseitig. Habt ihr noch mehr gesehen auf unseren Straßen? Lasst es mich gerne wissen. 08000 97.1 97.1. Dankeschön und kommt gut durch. Der Wind ist heute ganz schön heftig, weht uns eine steile Brise um die Nase. Das Ganze bei aktuell 23 Grad gemessen bei euch in Rostal und Ammerndorf. 23 auch in Cadolzburg waren für heute die Maxi-Werte. Und dazu gibt's aktuell einen trockenen Sonne-Wolken-Mix.
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0: Schönen Montag, Gong 97.1 hier und mein Telefon unter der 08.097.1 rabimmelt. Servusle.
1: Marc, Servusle, der Norbert, ich grüße dich.
0: Servus.
1: Heute habe ich einen wichtigen Termin durchzugeben.
0: Ja, was denn?
1: Am 23.05. um 17.30 Uhr.
0: Ja.
1: Große Aufstiegsfeier.
0: Ach so, Manns. Na, jetzt schauen wir erst einmal.
1: Na, aber der, wir schauen nicht. Wir sind's. Ohne Platz kannst du mich beim Bord nehmen.
0: Ja, aber verschrei's nicht. Also ich sag's immer wieder, ne, das wird jetzt gerade so viel drüber geredet. Es ist tatsächlich aber erst der dritte Spieltag rum. Also da kommen schon noch einige Spieltage, ne?
1: Ja, aber die haben alle uns vor der Brust. Das mal ist das nämlich der Unterschied.
0: Ja, das stimmt schon auch, aber ich bin da ein bisschen abergläubisch. Also ich will's nicht verschreien. Ich nehme das A-Wort einmal nicht in den Mund, weil ich will da die Fußballfee quasi nicht erzürnen. Weißt du, wie man?
1: Ich habe da eine Clique und ich habe es vor dem ersten Spieltag gesagt und ich bleib dabei.
0: Ja, dann hoffen wir mal, dass du recht hast. Ich für meinen Teil, ich wage es erst zu träumen, sagen wir mal so roundabout ab Spieltag 30. Aber damit unsere Burschen da weiterhin Vollgas geben, schicke ich nochmal Motivation rüber an den Falze. Iron Maiden auf Gong 97.1. Run to the hills.

0: Drei Minütchen vor vier. Ich für meinen Teil war noch gar nicht fertig mit Sommer, aber morgen ist tatsächlich schon meteorologischer Herbstanfang. Und folgerichtig findet auch bald wieder das Altstadtfest statt. Das ist ja wirklich auch ja, das Inbegriff eines Herbstfestes, denn komischerweise ist da jedes Jahr aufs Neue absolutes Herbstschmuddelwetter. Aber genau dafür gibt's ja diese Fachwerkhütchen, in die wir uns dann unterstellen können, während wir eine Hopfenkaltschale gönnen. Nach und nach findet auf der Insel Schütt übrigens auch schon der Aufbau statt. Grüße rüber auf die Insel Schütt, und damit der Aufbau auch wirklich flutscht, bin ich gleich bei euch mit einem absoluten Motivations-70er, The Sweet auf Gong 97.1 Ballroom Blitz oder auch Survivor Burnin' Heart. Schönen Montag.
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6: Ich bin Stefan Schütz. ChatGPT, Reddix und Roblox müssen sich künftig an strengere EU-Regeln halten. Die drei US-Plattformen fallen jetzt auch unter den Digital Service Act, weil sie monatlich mehr als 45 Millionen Nutzer haben. Das Gesetz schreibt unter anderem mehr Kinder- und Jugendschutz vor. Gegen andere Plattformen wie TikTok und X hat die EU auf dieser Grundlage bereits Millionenstrafen verhängt. Dieser Sommer ist vermutlich der zweitwärmste seit Beginn der Wetteraufzeichnungen. Das hat der Deutsche Wetterdienst mitgeteilt. Das Temperaturmittel liegt bei 19,6 Grad. Etwas wärmer war nur der Jahrhundertsommer 2003. Hitzetage über 30 und sogar über 35 Grad gab es laut DWD in beispielloser Häufigkeit. Ende Juni sind in Ostdeutschland zudem die Rekorde für den heißesten Tag und die wärmste Nacht übertroffen worden. Die Pflege von Menschen kostet Geld. Die Pflege immer mehr älterer Menschen entsprechend mehr. So belief sich das Defizit der Pflegeversicherung im ersten Halbjahr auf 770 Millionen Euro. Das teilte Verbandchef Blatt mit. Diana Kramer berichtet.
7: Die Ausgaben seien im Moment dreimal so hoch wie die Einnahmen, sagt der GKV-Chef. Schon für Oktober rechnen die Pflegekassen damit, dass das Geld nicht mehr reicht, um die Pflegeleistungen voll zu finanzieren. Das Ende der Fahnenstange ist erreicht, sagte Blatt. Hauptgrund sei die steigende Zahl an Menschen, die Leistungen zur Pflegeversicherung bekommen. Inzwischen seien das fast 6 Millionen Personen.
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8: Mit Tanja Scholl. Mutwillige Zerstörung sorgt in der Nürnberger Südstadt für ein vorzeitiges Brunnenaus. Der Fontänenbrunnen auf dem Aufsässplatz ist ab sofort außer Betrieb. Nach Angaben der Stadt musste sie die Anlage wegen Vandalismus und kaputter Pumpen schnell abschalten. Die Schäden sind so groß, dass eine kurzfristige Reparatur nicht möglich ist. Arbeiter setzen die Anlage jetzt instand und bereiten sie direkt auf den Winter vor. Pünktlich zum Start im nächsten Frühjahr soll dann alles wieder laufen. Für die Anwohner gibt es zumindest einen kleinen Trost. Der zweite Brunnen auf dem Platz, der Nymphenbrunnen, plätschert bis zum regulären Saisonende weiter.
0: Dankeschön, Tanja.
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0: Servus euch auf die Straßen Richtung Feierabend. Bitte Obacht auf der A3 Würzburg Richtung Nürnberg. Zwischen Höchstadt Ost und Erlangen West liegen Plastikteile auf der Fahrbahn. Außen wird geblitzt Nürnberg, Bayernstraße Richtung Regensburger Straße. Fürth, Kaiserstraße einwärts und Wintersdorf, Rotenburger Straße beidseitig. Habt ihr noch mehr entdeckt? Lasst es mich gerne wissen. 08000971971. Dann wissen es kurz danach auch alle anderen. Dankeschön und kommt gut durch. 24 Grad haben wir gemessen in der Schwabacher Altstadt, genauso wie in Katzwang. 23 sind es bei euch am Rotsee. Das waren für heute die Maxi-Werte, und durch den Tag bewegen wir uns Mit einem Sonne-Wolken-Mix am Himmel über uns, bleibt heute aber trocken und morgen am Dienstag dann identisches Spiel.
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0: Um kurz nach 4 einen schönen Montag. Egal, ob ihr gerade auf dem Weg seid zum Badesee, um die letzten paar warmen Tage zu genießen oder einfach nur in den Feierabend braust, ich bin bei euch mit dem perfekten Soundtrack zur Untermalung dieses wunderbaren Sonnenscheins. Free hinterm Lenkrad. 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

0: Der schnellste Abzug der Liga ist mitverantwortlich für den besten Saisonstart unseres Clubs seit 27 Jahren. Und das, obwohl er eigentlich noch Student ist. Ist gar nicht so easy, das alles unter einen Hut zu kriegen, oder?
1: Also es ist natürlich schwierig, zur Uni zu gehen, weil vormittags haben wir halt Training. Aber bei den Klausuren darf ich dann netterweise auch manchmal beim Training fehlen.
0: Ja, du wohnst ja in der WG in Nürnberg. Wie ist denn das so für deine Mitbewohner? Ich meine, auf der einen Seite bist du Pete Scobel, der berühmte Kicker, und auf der anderen Seite vermutlich der, der mal wieder nicht abgespielt hat, oder?
1: Ich freue mich immer, die kommen auch häufiger zu den Spielen. Das freut mich natürlich, wenn sie da ja auch zugucken und es sie auch interessiert. Aber ansonsten bin ich halt einfach nur Pete, so wie sie mich schon seit anderthalb Jahren jetzt kennen. Und da ist, glaube ich, nicht so relevant, was auf dem Fußballplatz passiert.
0: Absolut sympathisch, absolut auf dem Boden geblieben. Pete Scobel. Dann schauen wir mal, was da noch so geht in der Saison. In der Zwischenzeit gönnen wir uns einen Monster 80er auf Gong 97.1. Bon Jovi, Living on a Prayer.

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0: Unser Morning Man Claudio ist nach 3 Wochen zurück aus dem Urlaub und er hat euch heute früh direkt mal gefragt, hey, wie verbringt denn ihr eigentlich den Urlaub? Immer an den gleichen Spot oder seid ihr auch mal offen für eine Überraschung? Was ihr da heute Morgen geantwortet habt, das hören wir gleich nochmal um 4:45 und vorher gönnen wir uns die größten Klassiker aller Zeiten. Ein absolutes Gänsehautbrett von Nazareth, Love Hurts und vorher auf Gong 97.1 noch Billy Idol, Moni Moni.
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0: Servus euch auf die Straßen, soweit alles fein. Ihr solltet Richtung Feierabend gut durchkommen, aber geblitzt wird Nürnberg, Leinreuterweg, Nürnberg-Bayernstraße Richtung Regensburger Straße, Fürth, Kaiserstraße einwärts und Wintersdorf, Rotenburger Straße beidseitig. Habt ihr noch mehr entdeckt? Dann lasst mich wissen. 08000 97 1 97 1. Dankeschön. Ganz viel Sonne für Franken bei aktuell 24 Grad in Leinburg und in Diepersdorf. 23 sind es bei euch in Schneitach. Das waren für heute die Maxi-Werte. Die Sonne bleibt uns noch eine ganze Ecke treu. Hin und wieder wechselt die sich ein bisschen ab mit ein paar kleinen Schäfchenwölkchen. Tun uns aber nichts, bleibt heute trocken. Der Wind ist heute auch ein bisschen lebhafter unterwegs. Und morgen am Dienstag kriegen wir alles in allem genau das gleiche Spiel auf den Fahrplan.
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0: Drei Wochen lang hat er sich irgendwo die Sonne auf den Bauch scheinen lassen, aber seit heute Morgen ist unser Morning Man Claudio wieder back in town. Und er hatte auch gleich direkt eine Frage an euch.
1: Ich bin am liebsten mit einem Rucksack unterwegs und dann ist es immer am spannendsten, wenn man morgens noch nicht weiß, wo man abends rauskommt. Wie schaut denn da eure Urlaubsstrategie aus? Der Jens, der fährt erstmal jedes Jahr an denselben Spot.
2: Seit guten 4 Jahren immer wieder nach Bali.
1: Aber darf es bei dir zwischendurch auch mal woanders hingehen?
2: Ja, ich würde schon mal was Neues mal wieder ausprobieren wollen. Also ich meine, man lebt nur einmal, wie man so schön sagt.
0: Und auch der Jürgen macht gerne mal Urlaub.
3: Ich bin das sowohl als auch Typ. Ich habe im Sommer für mich entdeckt den Norden, den deutschen Norden, Ostsee, die ehemalige DDR. Sehr interessant. Und da mache ich so ähnlich, sich einfach mal treiben lassen, eine grobe Richtung zu haben. Das ist super.
0: Und Freunde, wie schaut's bei euch aus? 08000 97 1 97 1. Wie macht ihr Urlaub? Immer an den gleichen Spot oder darf gerne mal eine Überraschung dabei sein? In der Zwischenzeit lassen wir es ordentlich scheppern hier auf Gong 97 1 AC/DC mit dem Rock'n'Roll Train.

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0: Die quirlige, gute Laune 80er-Nummer, passend zum Sonnenschein an diesem Montag. Die Proclaimers auf Gong 97.1. I'm gonna be 500 miles. Und Grüße rüber nach Röthenbach an der Pegnitz. Da hat jetzt gestern das Blumenfest stattgefunden. Und die ganzen geschmückten Blumenwägen stehen da tatsächlich noch rum, damit wir die angucken können. Absolute Empfehlung jetzt für euren Feierabend. Ist komplett übel geil, was die Jungs und Mädels da gezaubert haben mit den ganzen Blumen. Ich find's jedes Jahr absolut faszinierend. Und während ihr da jetzt hinfahrt, bin ich bei euch mit einem gediegenen 70er von CCR. Hey, Tonight auf Frankens Classic Rock Center.
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8: Ich bin Stefan Schütz. Deutschland hat den zweitwärmsten Sommer seit 145 Jahren erlebt. Das zeigen vorläufige Daten des Deutschen Wetterdienstes. Der Mittelwert lag bei 19,6 Grad. Wärmer war es nur 2003. Beispiellos war in diesem Jahr die Häufigkeit der Hitzetage, wie es weiter hieß. Und einen neuen Deutschlandrekord meldete Möckern-Drewitz in Sachsen-Anhalt am 27. Juni mit einem Tageswert von 41,8 Grad. Für den KI-Bot ChatGPT, das riesige Online-Forum Reddit und die Spieleplattform Roblox gelten bald deutlich strengere EU-Regeln. Die drei Plattformen werden künftig genauer überprüft, was Kinder- und Jugendschutz und rechtswidrige Inhalte angeht. Dieter Ebeling berichtet.
9: Für diese Plattform gelten künftig die Vorschriften des EU Digital Services Act. Die haben schon TikTok, Facebook oder Instagram einigen Ärger bereitet. ChatGPT, Reddit und Roblox müssen also künftig darauf achten, dass dort keine Hassbotschaften oder Falschinformationen geteilt werden. Vor allem dürfen sie nichts tun, was eine Abhängigkeit junger Menschen, also eine Art Sucht, fördert.
8: Die Inflation in Deutschland ist im August erneut gestiegen auf 2,9%. Das hat das Statistische Bundesamt mitgeteilt. Hauptgrund sind gestiegene Ölpreise wegen des Iran-Kriegs. Auch Niedrigwasser am Rhein hat die Preise nach oben getrieben. Im Juli lag die Rate bei 2,8, im Juni bei 2,3%.
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10: Mit Tanja Scholl. Morgen in zwei Wochen startet das neue Schuljahr. Und längst ist die künstliche Intelligenz auch an den Nürnberger Schulen angekommen. Erprobt wird bereits, wie sinnvoll KI im Unterricht ist. Auch für Eltern ist das eine spannende Entwicklung, denn KI-Anwendungen wie ChatGPT werden vielfach auch bei den Hausaufgaben verwendet, so Schulreferentin Cornelia Trinke.
11: Deswegen sehe ich das persönlich so, nicht grundsätzlich verbieten, aber man sollte es begleiten, man sollte mit dem Kind sprechen, wie es KI verwendet hat, aber man sollte auch darauf achten, dass eine gewisse Eigenständigkeit da ist beim Erstellen der Hausaufgabe. Und natürlich auch ganz wichtig, welche Regeln hat denn die jeweilige Schule aufgestellt zum Umgang mit KI?
10: Für die Eltern heißt das, Elternbriefe ansehen und bei Fragen zur KI am besten bei den Lehrkräften nachfragen, so Trinkel.
12: Dankeschön, Tanja.
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12: Grüße zu euch auf die Straßen. Ihr solltet störungsfrei in euren Feierabend kommen, aber geblitzt wird Nürnberg, Leinreuterweg und führt Kaiserstraße einwärts. Habt ihr doch irgendwo eine Stelle gesehen, wo sich der Verkehr ein bisschen zwickt? Dann lasst es mich wissen. 08000 97 1 97 1. Danke euch. Viel Sonne dabei, mit ein paar kleinen Schäfchenwölkchen bleibt heute aber trocken und der Wind ist ebenfalls ein bisschen lebhaft. Das Ganze bei 24 Grad in Ammerndorf und Roßtal, 23 Grad in der Schwabacher Altstadt. Waren für heute die Maxi-Werte und morgen am Dienstag dann exakt das gleiche Spiel.
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12: Und einem absolut epischen 80er zum Auftakt in euren Feierabend um 3 nach 5. Whitesnake aus dem Jahr 87 auf Gong 97.1. Here I go again.

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Daddeln, fummeln, ausprobieren. Die Zockerwelt steht Kopf, denn am 19. November wird Grand Theft Auto 6 veröffentlicht. Eine der erfolgreichsten Videospielreihen aller Zeiten. Auch ich habe meine komplette Jugend damit zugebracht. Und die Infos rund ums Spiel werden alle nur so häppchenweise veröffentlicht. So wie jetzt zum Beispiel auch der Soundtrack. Das Ganze ist noch nicht in Stein gemeißelt, aber nach Stand jetzt sollen auf dem Soundtrack unter anderem Van Halen, Genesis, Tom Petty oder auch Foreigner mit drauf sein. Und vor allem auch diese Burschen. Die Programmierer von GTA beweisen auf jeden Fall schon mal einen hervorragenden Musikgeschmack. Denn wenn irgendwas episch und geil werden soll, darf Journey auf keinen Fall fehlen. So wie jetzt am sonnenlastigen Montagnachmittag auf Gong 97.1 mit Don't Stop.

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0: Rainbow auf Gong 97.1. Since you've been gone. Gute Laune, Siezke und gut gelaunt. Und vor allem stampfend und treibend Richtung Feierabend gönnen wir uns gleich einen Monster 80er. Aerosmith, Dear Looks Like a Lady, die Hommage an alle langhaarigen Kerle. Burschen, wir sehen geil aus. Außerdem The Knack, Ma Sharona.
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0: Servus. Servus zu euch auf die Straßen. Wir schauen auf die A9 München Richtung Nürnberg. Zwischen Hippolstein und Allersberg liegen Gegenstände auf der Fahrbahn. Und mein Telefon klingelt. Servus, Lea, wer ist denn dran?
4: Ah, hier ist der Jens mit dem Verkehrshinweis für euch. Mhm. Betrifft die B8, Fahrtrichtung Neustadt Aisch. Genau in der Ausfahrt von Zeukendorf steht der Pannen-PKW. Oh. Genau in der Kurve drin. Also da übelst aufpassen, nicht, dass es noch kracht.
0: Danke dir, Jens. Außerdem wird noch geblitzt, und zwar Nürnberg, Leinreuther Weg und Fürth-Fuchsstraße Richtung Südstadt, Ecke der Ausstraße. Danke, Christina. Habt ihr noch mehr gesehen, dann klingelt gerne durch. 08000 97 1 97 1. Danke und gute Fahrt. Viel Blau am Himmel und viel Sonnenschein für unseren Montagnachmittag. Das Ganze bei 23 Grad in Feucht und Wendelstein. 23 Grad sind es auch bei euch weiter draußen in Regelsbach. Das waren für heute die Maxi-Werte. Die bleiben aber noch eine ganze Ecke stehen. Trocken bleibt es auch und morgen am Dienstag dann exakt das gleiche Spiel.
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Schönen Montag, Freunde. Hört euch mal diesen Banger an. Wenn ihr jetzt schon mit den Ohrwascheln schlackert und mit dem Hintern im Takt wippt, muss ich euch sagen, dieser Song ist zu 100% KI erstellt. Finde ich eine super doofe Sache. Mittlerweile kannst du das nicht mehr auseinanderhalten. Die Technik fummelt und fuhrwerkt einfach überall drin rum. Aber damit genau das in Zukunft weniger passiert und wir da quasi nicht verarscht werden, setzt sich Spotify dafür ein, damit ab Mitte September Mucke von KI-Künstlern gekennzeichnet wird und außerdem nicht mehr random einfach in deine Playlist reinempfohlen wird. Finde ich eine geile Sache.

Ich finde, Musik sollte handgemacht bleiben, so wie dieses Meisterwerk. Die looks like a lady, Aerosmith. Auf Gong 97.1.

0: Schönen Montag, ein Minütchen vor sechs und damit auch ein Minütchen vor dem Anpfiff von Rosa Montag. Das findet heute am Volksfest statt und während ihr da mal hinschlawenzelt und euch das ein oder andere Feierabendbierchen gönnt, bin ich gleich mit dem passenden Soundcheck bei euch. Extreme, More Than Words oder auch ZZ Top, Sharp Dressed Man auf Gong 97.1.
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5: Ich bin Stefan Schütz. Fußball-Superstar Lionel Messi hat seinen Rücktritt aus der argentinischen Nationalmannschaft erklärt. Der 39-Jährige verkündete seine Entscheidung via Social Media, 6 Wochen nach der 0:1-Pleite im WM-Endspiel gegen Spanien. 2022 krönte Messi seine Nationalmannschaftskarriere mit dem WM-Titel. Die Füllstände der Gasspeicher sind derzeit vergleichsweise niedrig und deswegen warnen die Grünen. Parteichefin Brandner sagte, das meiste LNG-Gas bezieht Deutschland aus den USA. Und was wäre, wenn US-Präsident Trump aus seiner Laune heraus den Flüssiggashahn zudreht?
6: Ich möchte denjenigen sehen, der seine Hand hebt und sagt, ich wette dagegen. Das kann auf gar keinen Fall jemals passieren, dass Donald Trump auf so eine Idee kommt. Ich würde es auf jeden Fall nicht darauf ankommen lassen und würde unsere Energieversorgung nicht so stark abhängig machen von Donald Trump.
5: Die Bundesnetzagentur betont, dass die Gasversorgung in Deutschland stabil sei. Nepal hat die Suche nach hunderten vermissten Arbeitern nach der Flutkatastrophe im Himalaya verstärkt. Viele werden in Tunneln zerstörter Wasserkraftanlagen vermutet. Laut Branchenverband sind fast 900 Beschäftigte nicht erreichbar. Seit der Flut vom vergangenen Mittwoch sind in Nepal und Tibet bereits mehr als 900 Leichen gefunden worden. Rund 4.800 Menschen gelten weiter als vermisst.
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7: Mit Tanja Scholl. Sie sollen Waffen und Drogen aus den Niederlanden bezogen und per Paket an ihre Kunden verschickt haben. Deshalb stehen zwei junge Männer aus Nürnberg jetzt vor dem Landgericht. Die heute 21 und 22 Jahre alten Angeklagten haben die Vorwürfe gestanden. Die Staatsanwaltschaft wirft dem 21-Jährigen einen blühenden, illegalen Handel mit Schusswaffen, Cannabis, Ecstasy und Kokain vor. Später habe er auch Schreckschusswaffen zu funktionsfähigen Schusswaffen umgebaut. Der mitangeklagte 22-Jährige soll unter anderem sein Bankkonto für die Verkäufe und seine Anschrift für Sendungen zur Verfügung gestellt haben. Am Mittwoch sollen Staatsanwaltschaft und Verteidigung ihre Plädoyers halten, dann könnte auch schon ein Urteil fallen.
0: Dankeschön, Tanja.
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0: Grüßet euch auf die Straßen. Aktuell solltet ihr gut Richtung Feierabend durchkommen, aber geblitzt wird und zwar Fürth-Fuchsstraße Richtung Südstadt, Ecke der Austraße und in Forchheim, Beiersdorfer Straße. Habt ihr noch mehr gesehen, dann lasst es mich gerne wissen. 08000 97.1 97.1. Dankeschön und gute Fahrt. Unsere Abendstunden werden heute sehr sonnig, nur ein, zwei Schäfchen, Wölkchen, aber es bleibt trocken. Bei 23 Grad haben wir aktuell gemessen bei euch in Altdorf und am Grünsberg. Waren die Maxi-Werte, bleiben aber noch eine ganze Ecke stehen. Leider ist heute der Wind auch ein bisschen lebhafter und morgen am Dienstag kriegen wir dann genau das gleiche Spiel auf den Fahrplan.
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0: Um 4 nach 6, Grüße rüber auf die Insel Schütt. Da wird nämlich schon gewurschtelt und gewerkelt. Da läuft der Aufbau fürs Altstadtfest. Und ich persönlich finde, das Altstadtfest ist irgendwie so ein richtiges Herbstfest. Also ich kann mich nicht daran erinnern, dass da jemals schon gutes Wetter war. Es ist immer irgendwie so ein bisschen nieselig und ein bisschen kalt. Und passend dazu ist ja auch morgen schon meteorologischer Herbstanfang. Ich war mit Sommer eigentlich noch gar nicht fertig, aber den lassen wir jetzt zumindest heute nochmal hochleben mit diesem treibend stampfenden gute Laune 70er Golden Earring auf Gong 97.1 Radar Love. Bis dann am 16. September das Altstadtfest angepfiffen wird. Schön, dass ihr dabei seid.

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0: Kobel, der schnellste Abzug der Liga, ist mitverantwortlich für den besten Saisonstart unseres Clubs seit 27 Jahren. Und das, obwohl er eigentlich noch Student ist. Ist gar nicht so easy, das alles unter einen Hut zu kriegen, oder?
1: Also es ist natürlich schwierig, zur Uni zu gehen, weil vormittags haben wir halt Training. Aber bei den Klausuren darf ich dann netterweise auch manchmal beim Training fehlen.
0: Ja, du wohnst ja in der WG in Nürnberg. Wie ist denn das so für deine Mitbewohner? Ich meine, auf der einen Seite bist du Pete Scobel, der berühmte Kicker, und auf der anderen Seite vermutlich der, der mal wieder nicht abgespielt hat, oder?
1: Ja, also ich freue mich immer, die kommen auch häufiger zu den Spielen. Das freut mich natürlich, wenn sie da ja auch zugucken und es sie auch interessiert. Aber ansonsten bin ich halt einfach nur Pete, so wie sie mich schon seit anderthalb Jahren jetzt kennen. Und da ist, glaube ich, nicht so relevant, was auf dem Fußballplatz passiert.
0: Absolut sympathisch, absolut auf dem Boden geblieben. Pete Scobel. Dann schauen wir mal, was da noch so geht in der Saison und in der Zwischenzeit. Gönnen wir uns einen treibend stampfenden Gute-Laune-80er auf Kong 97.1. Billy Idol dancing with myself.

0: Freudenstampfen durch den Montagnachmittag. Nickelback, When We Stand Together. Und genau daran knüpft gleich die härteste Rockband im Business an. Kiss auf Gong 97.1. I was made for loving you.
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0: Grüßet euch auf die Straßen. Wir schauen auf die B2 Weißenburg Richtung Nürnberg. Zwischen Rednitz-Hembach und Schwabach-Penzendorf läuft aktuell eine Unfallaufnahme. Außerdem wird geblitzt, führt Fuchsstraße in Richtung Südstadt, Ecke der Austraße und in Forchheim, Beiersdorfer Straße. Habt ihr noch mehr gesehen, dann lasst mich das gerne wissen. Geht ganz schnell und einfach 08000 97 1 97 1. Dann wissen es kurz danach auch alle anderen. Danke und kommt gut durch. Aktuell noch sehr sonnig unser Montagabend bei 23 Grad in Schwabach und auch in Wolkersdorf. Allerdings schieben sich von Südwesten her ein paar dicke, dunkle Regenwolken Richtung Franken. Es könnte sein, dass die uns in den nächsten ein, zwei Stündchen erreichen. Dann könnte es ein bisschen nass werden. Kann allerdings auch noch ein bisschen abdrehen, das Ganze, da unser Wind heute sehr lebhaft ist. Morgen, da bleibt es dann auf jeden Fall durch den Tag wieder trocken. Das Ganze morgen ebenfalls bei 23 Grad an der Spitze.
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Eigentlich wollte er den ganzen Tag mit seinen Kumpels Fußball zocken, aber mit 12 Jahren hat ihm jemand seine allererste Gitarre in die Hand gedrückt. Dann hat er ein bisschen Beatles gehört und den Plan geschmiedet, einer der größten Rockstars aller Zeiten zu werden. Rudolf Schenker, der Gitarrist der Scorps, wird heute 78 Jahre jung und wir sagen natürlich Happy Rockin' Birthday, Rudi! Und das Ständchen dürfen die Scorps natürlich schön selber auffiedeln. Wir gönnen uns einen ihrer größten hier auf Gong 97.1. Rock you like a hurricane!

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6: Ich bin Moritz Einzel. Cyberkriminalität ist Alltag, auch in Bayern. Laut Staatsregierung sind in wachsendem Umfang die Geheimdienste von drei autoritären Staaten beteiligt. Die Zahl der Cyberangriffe aus Russland, China und Nordkorea nehme weiter zu, sagte Innenminister Herrmann in München. Was politisch motivierte Angriffe betreffe, seien die drei Staaten eindeutig Hauptverursacher. Die gesetzlichen Pflegekassen warnen vor einem enormen Defizit. Schon im Oktober würden die Mittel nicht mehr reichen, um alle Pflegeleistungen zu finanzieren, so der Vorstandsvorsitzende des Spitzenverbandes Blatt. Er zog keine gute Bilanz des ersten Halbjahres.
7: Die Ausgaben sind im Vergleich zum Vorjahreszeitraum um 11% gestiegen, während die Beitragseinnahmen nur um 3,9% gestiegen sind. Und wenn Ausgaben dreimal so stark steigen wie Einnahmen, dann ist das immer ein Problem.
6: Bis zum Jahresende sagt Blatt ein Defizit von 500 Millionen Euro voraus und das trotz eines Milliardendarlehens. Die Inflation in Deutschland ist im August erneut gestiegen auf 2,9%. Das hat das Statistische Bundesamt mitgeteilt. Hauptgrund sind gestiegene Ölpreise wegen des Iran-Kriegs. Auch Niedrigwasser im Rhein hat die Preise nach oben getrieben. Im Juli lag die Rate bei 2,8, im Juni bei 2,3%. 5 Tage nach dem Absturz eines Schulungsflugzeugs ist das Wrack aus den Tiefen des Attersees in Österreich geborgen worden. Spezialtaucher holten nun auch die Leichen eines 24-jährigen Fluglehrers und seiner 19-jährigen Schülerin an die Oberfläche. Beide sollen aus Deutschland stammen. Superstar Lionel Messi hat seine Karriere in der argentinischen Fußballnationalmannschaft für beendet erklärt. In einem emotionalen Statement in den sozialen Medien schrieb der 39-Jährige, die Entscheidung tue ihm in der Seele weh, es sei aber an der Zeit dafür. Messi bestritt 207 Länderspiele und erzielte 125 Tore. 2022 wurde er mit Argentinien Weltmeister. Die Titelverteidigung glückte im Juli in den USA knapp nicht. Das verlorene WM-Finale gegen Spanien war Messis letztes Länderspiel für Argentinien. Für seinen Verein Inter Miami wird er weiterhin auflaufen.
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8: Mit Tanja Scholl. Mutwillige Zerstörung sorgt in der Nürnberger Südstadt für ein vorzeitiges Brunnen aus. Der Fontänenbrunnen auf dem Aufsässplatz ist ab sofort außer Betrieb. Nach Angaben der Stadt musste sie die Anlage wegen Vandalismus und kaputter Pumpen schnell abschalten. Die Schäden sind so groß, dass eine kurzfristige Reparatur nicht möglich ist. Arbeiter setzen die Anlage jetzt instand und bereiten sie direkt auf den Winter vor. Pünktlich zum Start im nächsten Frühjahr soll dann alles wieder laufen. Für die Anwohner gibt es zumindest einen kleinen Trost. Der zweite Brunnen auf dem Platz, der Nymphenbrunnen, plätschert bis zum regulären Saisonende weiter.
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9: Unsere Montagabendstunden werden etwas wechselhaft. Zwar bleibt es größtenteils trocken, aber es zieht ein kleines Regenwölkchen über Franken hinweg. Da kann es kurz mal tröpfeln. Davor und danach aber viel Sonne bei aktuell immer noch 20 Grad. Morgen am Dienstag klettern wir ebenfalls wieder auf 23 Grad plus. Ähnliches Spiel wie heute. Paar Schäfchenwölkchen dabei und auch morgen ist der Wind etwas lebhafter.
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1: Ich bin Moritz Einzel. Cyberkriminalität ist Alltag, auch in Bayern. Laut Staatsregierung sind in wachsendem Umfang die Geheimdienste von drei autoritären Staaten beteiligt. Die Zahl der Cyberangriffe aus Russland, China und Nordkorea nehme weiter zu, sagte Innenminister Herrmann in München. Was politisch motivierte Angriffe betreffe, seien die drei Staaten eindeutig Hauptverursacher. Die gesetzlichen Pflegekassen warnen vor einem enormen Defizit. Schon im Oktober würden die Mittel nicht mehr reichen, um alle Pflegeleistungen zu finanzieren, so der Vorstandsvorsitzende des Spitzenverbandes Blatt. Er zog keine gute Bilanz des ersten Halbjahres.
2: Die Ausgaben sind im Vergleich zum Vorjahreszeitraum um 11% gestiegen, während die Beitragseinnahmen nur um 3,9% gestiegen sind. Und wenn Ausgaben dreimal so stark steigen wie Einnahmen, dann ist das immer ein Problem.
1: Bis zum Jahresende sagt Blatt ein Defizit von 500 Millionen Euro voraus und das trotz eines Milliardendarlehens. Die Inflation in Deutschland ist im August erneut gestiegen auf 2,9%. Das hat das Statistische Bundesamt mitgeteilt. Hauptgrund sind gestiegene Ölpreise wegen des Iran-Kriegs. Auch Niedrigwasser im Rhein hat die Preise nach oben getrieben. Im Juli lag die Rate bei 2,8, im Juni bei 2,3%. 5 Tage nach dem Absturz eines Schulungsflugzeugs ist das Wrack aus den Tiefen des Attersees in Österreich geborgen worden. Spezialtaucher holten nun auch die Leichen eines 24-jährigen Fluglehrers und seiner 19-jährigen Schülerin an die Oberfläche. Beide sollen aus Deutschland stammen. Superstar Lionel Messi hat seine Karriere in der argentinischen Fußballnationalmannschaft für beendet erklärt. In einem emotionalen Statement in den sozialen Medien schrieb der 39-Jährige, die Entscheidung tue ihm in der Seele weh, es sei aber an der Zeit dafür. Messi bestritt 207 Länderspiele und erzielte 125 Tore. 2022 wurde er mit Argentinien Weltmeister. Die Titelverteidigung glückte im Juli in den USA knapp nicht. Das verlorene WM-Finale gegen Spanien war Messis letztes Länderspiel für Argentinien. Für seinen Verein Inter Miami wird er weiterhin auflaufen.
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3: Mit Tanja Scholl. Morgen in 2 Wochen startet das neue Schuljahr. Und längst ist die künstliche Intelligenz auch an den Nürnberger Schulen angekommen. Erprobt wird bereits, wie sinnvoll KI im Unterricht ist. Auch für Eltern ist das eine spannende Entwicklung, denn KI-Anwendungen wie ChatGPT werden vielfach auch bei den Hausaufgaben verwendet, so Schulreferentin Cornelia Trinkel.
4: Deswegen sehe ich das persönlich so, nicht grundsätzlich verbieten, aber man sollte es begleiten, man sollte mit dem Kind sprechen, wie es KI verwendet hat, aber man sollte auch darauf achten, dass eine gewisse Eigenständigkeit da ist beim Erstellen der Hausaufgabe. Und natürlich auch ganz wichtig, welche Regeln hat denn die jeweilige Schule aufgestellt zum Umgang mit KI?
3: Für die Eltern heißt das, Elternbriefe ansehen und bei Fragen zur KI am besten bei den Lehrkräften nachfragen, so Trinkel.
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1: Aus Frankreich und aus Hollywood kommen zwei neue Filme in unseren fränkischen Kinos. Vorhang auf für Oh La La 2 und One Night Only.
2: Mom, ich glaube, ich bleib einfach hier.
3: Nein, du solltest heute ausgehen.
1: Sagt die Mutter des Pizzabäckers Owen zu Beginn von One Night Only. Denn nur heute Nacht ist es Singles gesetzlich erlaubt, Sex zu haben. Also gut, Owen macht sich auf die Socken und trifft die muntere Ellie.
4: Deine Ohren sehen aus wie Autotüren.
5: Deine Nase ist zu klein für dein Gesicht.
6: Mit deinem Kinn kann man Holz hacken.
5: Deine Beine machen keinen Sinn.
6: Dein Haaransatz macht keinen Sinn. Was ist mit deinem Auge?
5: Allergie.
6: Ach echt?
1: Ja, läuft nicht gerade gut zwischen den beiden. Und so gehen sie erstmal wieder getrennte Wege. Aber im Laufe der Nacht trifft Ellie wieder auf Owen und er macht ihr eine Pizza.
6: Das ist die beste Pizza, die ich je hatte. Ich glaube, besser als Sex.
5: Was findest du am besten?
6: Den extra Käse.
5: Beim Sex.
6: Das Vorspiel.
5: Das ist eine typische Frauenantwort.
6: Und du so?
5: Für mich geht's ums Danach.
6: Oh, komm schon.
5: Schon. Zwei Menschen liegen da und teilen ein Geheimnis.
1: Nun ja, die Handlung ist durchaus vorhersehbar, aber One Night Only ist romantisch schön und macht auch viel Spaß. Beispielsweise bei der Suche nach dem letzten Kondom in der Stadt. Im ersten Oh La La Film vor zwei Jahren hat der Weinhändler Frederik erfahren, dass er genetisch nur zu 15% Franzose ist. In Oh La La 2 will er nun wissen, woher die restlichen 85% kommen. Ergebnis: Das Labor sagt, die Gene sind türkisch.
7: Ihre Tochter hat gewusst, dass sie Türke sind. Sie arbeitet hier, wunderbare Frau.
8: Das interessiert mich nicht.
7: Wir haben ihr gleich Bescheid gesagt.
8: Dann weiß meine Tochter davon und hat nichts gesagt. Also die kriegt was zu hören. Ich bin kein Franzose. Ich bin zu 0% Franzose. Wie ein Magerquark.
1: Auch wenn Frankreichs Starkomiker Christian Clavier wieder die Hauptrolle spielt, an den Witz des ersten Teils kommt Oh La La 2 nicht heran. Stefan Grundler, Redaktion Gong 97.1.

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1: Ich bin Moritz Einzel. Bundeskanzler Merz ist nach Quedlinburg im Harz gereist. Dort unterstützt er den Wahlkampf von CDU-Ministerpräsident Schulze kurz vor der Landtagswahl am Sonntag in Sachsen-Anhalt. In Umfragen liegt die AfD in dem Bundesland klar vorne und kämpft um eine absolute Mehrheit. Vor diesem Hintergrund betonte Merz:
2: Sachsen-Anhalt darf kein Experimentierfeld für Wutbürger werden. Das geht am Ende zulasten der Menschen in Sachsen-Anhalt.
1: Zuvor war Merz auch schon in Kühlungsborn in Mecklenburg-Vorpommern und erntete dort von Gegnern Pfiffe. In Mecklenburg-Vorpommern wird am 20. September gewählt. Die gesetzliche Pflegeversicherung schlägt Alarm. Von Alarmstufe Rot. Bei den Finanzproblemen hat der Chef des zuständigen GKV-Spitzenverbandes Blatt gesprochen.
3: Nach unseren Berechnungen werden die Mittel der Pflegeversicherung voraussichtlich im Oktober aufgebraucht sein. Dann ist das Ende der Fahnenstange erreicht. Und die Einnahmen werden nicht mehr vollständig reichen, um die Pflegeleistungen voll zu finanzieren.
1: Blatt forderte die Bundesregierung auf, ihre geplante Pflegereform schnell anzugehen, die Kassen aber auch kurzfristig zu unterstützen. Mit dem neuen Schuljahr, das ja in rund 2 Wochen startet, haben Erstklässler in Bayern Rechtsanspruch auf Ganztagsbetreuung. Sorgen, dass es nicht genug Plätze gibt, müssen sich Eltern laut Sozialministerin Scharf nicht machen. Sie sagt, dass es bisher keine Beschwerden oder Klagen in diese Richtung gab. Auch fürs neue Kita-Jahr ab morgen sieht Scharf Bayern gut aufgestellt. Die norwegische Königsfamilie hat den Sarg des verstorbenen Königs Harald in einer Prozession durch das königliche Schloss begleitet. Anschließend wurde der Sarg in der Schlosskapelle aufgebahrt. Dort können die Norwegerinnen und Norweger in den kommenden Tagen persönlich Abschied nehmen. König Harald V. war am Freitag im Alter von 89 Jahren gestorben. Es ist eine Zeitenwende im Weltfußball. Superstar Lionel Messi hat mit 39 Jahren seinen Rücktritt aus der argentinischen Nationalmannschaft erklärt. Der 8-malige Weltfußballer verkündete seine Entscheidung via Social Media 6 Wochen nach der Niederlage im WM-Endspiel gegen Spanien. 2022 hatte Messi seine Nationalmannschaftskarriere mit dem WM-Titel in Katar gekrönt.
0: Und jetzt unsere Franken-Reporter mit dem Wichtigsten aus der Metropolregion.
4: Mit Tanja Scholl. Sie sollen Waffen und Drogen aus den Niederlanden bezogen und per Paket an ihre Kunden verschickt haben. Deshalb stehen 2 junge Männer aus Nürnberg jetzt vor dem Landgericht. Die heute 21 und 22 Jahre alten Angeklagten haben die Vorwürfe gestanden. Die Staatsanwaltschaft wirft dem 21-Jährigen einen blühenden illegalen Handel mit Schusswaffen, Cannabis, Ecstasy und Kokain vor. Später habe er auch Schreckschusswaffen zu funktionsfähigen Schusswaffen umgebaut. Der mitangeklagte 22-Jährige soll unter anderem sein Bankkonto für die Verkäufe und seine Anschrift für Sendungen zur Verfügung gestellt haben. Am Mittwoch sollen Staatsanwaltschaft und Verteidigung ihre Plädoyers halten, dann könnte auch schon ein Urteil fallen.
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5: Sonne und Wolken im Wechsel mit einem kleinen Regenwölkchen, das über Franken hinwegzieht. Es wird stellenweise also auch mal ein bisschen tröpfeln. So schauen unsere Montagabendstunden aus bei immer noch Werten zwischen 18 und 22 Grad. Morgen am Dienstag, da klettern wir ähnlich wie heute wieder auf Maxi-Werte von 23 Grad. Auch morgen sind ein paar Schäfchenwölkchen dabei. Durch den Tag bleibt's aber trocken und sonnig.
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1: Ich bin Moritz Einzel. Bundeskanzler Merz ist nach Quedlinburg im Harz gereist. Dort unterstützt er den Wahlkampf von CDU-Ministerpräsident Schulze kurz vor der Landtagswahl am Sonntag in Sachsen-Anhalt. In Umfragen liegt die AfD in dem Bundesland klar vorne und kämpft um eine absolute Mehrheit. Vor diesem Hintergrund betonte Merz:
2: Sachsen-Anhalt darf kein Experimentierfeld für Wutbürger werden. Das geht am Ende zulasten der Menschen in Sachsen-Anhalt.
1: Zuvor war Merz auch schon in Kühlungsborn in Mecklenburg-Vorpommern und erntete dort von Gegnern Pfiffe. In Mecklenburg-Vorpommern wird am 20. September gewählt. Die gesetzliche Pflegeversicherung schlägt Alarm. Von Alarmstufe Rot. Bei den Finanzproblemen hat der Chef des zuständigen GKV-Spitzenverbandes Blatt gesprochen.
3: Nach unseren Berechnungen werden die Mittel der Pflegeversicherung voraussichtlich im Oktober aufgebraucht sein. Dann ist das Ende der Fahnenstange erreicht. Und die Einnahmen werden nicht mehr vollständig reichen, um die Pflegeleistungen voll zu finanzieren.
1: Blatt forderte die Bundesregierung auf, ihre geplante Pflegereform schnell anzugehen, die Kassen aber auch kurzfristig zu unterstützen. Mit dem neuen Schuljahr, das ja in rund 2 Wochen startet, haben Erstklässler in Bayern Rechtsanspruch auf Ganztagsbetreuung. Sorgen, dass es nicht genug Plätze gibt, müssen sich Eltern laut Sozialministerin Scharf nicht machen. Sie sagt, dass es bisher keine Beschwerden oder Klagen in diese Richtung gab. Auch fürs neue Kita-Jahr ab morgen sieht Scharf Bayern gut aufgestellt. Die norwegische Königsfamilie hat den Sarg des verstorbenen Königs Harald in einer Prozession durch das königliche Schloss begleitet. Anschließend wurde der Sarg in der Schlosskapelle aufgebahrt. Dort können die Norwegerinnen und Norweger in den kommenden Tagen persönlich Abschied nehmen. König Harald V. war am Freitag im Alter von 89 Jahren gestorben. Es ist eine Zeitenwende im Weltfußball. Superstar Lionel Messi hat mit 39 Jahren seinen Rücktritt aus der argentinischen Nationalmannschaft erklärt. Der achtmalige Weltfußballer verkündete seine Entscheidung via Social Media 6 Wochen nach der Niederlage im WM-Endspiel gegen Spanien. 2022 hatte Messi seine Nationalmannschaftskarriere mit dem WM-Titel in Katar gekrönt.
0: Und jetzt unsere Franken-Reporter mit dem Wichtigsten aus der Metropolregion.
4: Mit Tanja Scholl. Sie sollen Waffen und Drogen aus den Niederlanden bezogen und per Paket an ihre Kunden verschickt haben. Deshalb stehen 2 junge Männer aus Nürnberg jetzt vor dem Landgericht. Die heute 21 und 22 Jahre alten Angeklagten haben die Vorwürfe gestanden. Die Staatsanwaltschaft wirft dem 21-Jährigen einen blühenden, illegalen Handel mit Schusswaffen, Cannabis, Ecstasy und Kokain vor. Später habe er auch Schreckschusswaffen zu funktionsfähigen Schusswaffen umgebaut. Der mitangeklagte 22-Jährige soll unter anderem sein Bankkonto für die Verkäufe und seine Anschrift für Sendungen zur Verfügung gestellt haben. Am Mittwoch sollen Staatsanwaltschaft und Verteidigung ihre Plädoyers halten, dann könnte auch schon ein Urteil fallen.
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1: Ich bin Moritz Einzel. Bundeskanzler Merz ist nach Sachsen-Anhalt gereist, um CDU-Ministerpräsident Schulze im Wahlkampf zu unterstützen. Bei einem Besuch in Quedlinburg warnte Merz erneut eindringlich vor den Folgen einer möglichen AfD-Regierung für die wirtschaftliche Entwicklung Sachsen-Anhalts.
2: Und ich will das auch ausdrücklich sagen, es gibt zu den Wählerinnen und Wählern in Sachsen-Anhalt keine Brandmauer. Ich möchte diese Wählerinnen und Wähler gewinnen und wenn sie verloren gegangen sind, auch zurückgewinnen. Weil meine feste Überzeugung ist, dass wir etwas anzubieten haben und dass wir auch etwas vorzuweisen haben.
1: Sachsen-Anhalt dürfe kein Experimentierfeld für Wutbürger werden, so Merz. In dem Bundesland ist am Sonntag Landtagswahl. Die Finanznot der Pflegeversicherung wird immer größer. Es herrsche Alarmstufe Rot, so der Vorstandschef des Spitzenverbandes der gesetzlichen Krankenkassen Blatt.
3: Die Pflegeversicherung wird bis Jahresende nochmals schätzungsweise eine 500 Millionen Euro brauchen, um stabil aufgestellt zu sein.
1: Schon im Oktober könnten die Einnahmen nicht mehr reichen, um alle Leistungen zu finanzieren, so Blatt. Bayern ist im Soll, was Ganztagsplätze für Erstklässler angeht. Nach den Worten von Sozialministerin Scharf gibt es in gut 2 Wochen zu Schuljahresbeginn keine größeren Betreuungslücken. Mit dem neuen Schuljahr startet der Rechtsanspruch auf einen Ganztagsplatz. Deutschland hat den zweitwärmsten Sommer seit Beginn der Aufzeichnungen erlebt. Das zeigen vorläufige Daten des Deutschen Wetterdienstes. Der Mittelwert lag bei 19,6 Grad, wärmer war es nur 2003. Beispiellos war in diesem Jahr die Häufigkeit der Hitzetage, wie es weiter hieß. Und einen neuen Deutschlandrekord meldete Möckern-Drewitz in Sachsen-Anhalt am 27. Juni mit einem Tageswert von 41,8 Grad. Lionel Messi hat seinen Rücktritt aus der argentinischen Fußballnationalmannschaft bekannt gegeben. Der 39-jährige Superstar postete dazu ein Video in den sozialen Netzwerken. Argentinien war im Finale der Weltmeisterschaft vor 6 Wochen Spanien mit 0:1 nach Verlängerung unterlegen. Das war Messis letztes Länderspiel. Er wurde aber bereits 2022 Weltmeister.
0: Und jetzt unsere Frankenreporter mit dem Wichtigsten aus der Metropolregion.
4: Mit Tanja Scholl. Mutwillige Zerstörung sorgt in der Nürnberger Südstadt für ein vorzeitiges Brunnenaus. Der Fontänenbrunnen auf dem Aufsässplatz ist ab sofort außer Betrieb. Nach Angaben der Stadt musste sie die Anlage wegen Vandalismus und kaputter Pumpen schnell abschalten. Die Schäden sind so groß, dass eine kurzfristige Reparatur nicht möglich ist. Arbeiter setzen die Anlage jetzt instand und bereiten sie direkt auf den Winter vor. Pünktlich zum Start im nächsten Frühjahr soll dann alles wieder laufen. Für die Anwohner gibt es zumindest einen kleinen Trost. Der zweite Brunnen auf dem Platz der Nymphenbrunnen plätschert bis zum regulären Saisonende weiter.
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5: Unsere Montagabendstunden werden etwas wechselhaft. Zwar bleibt es größtenteils trocken, aber es zieht ein kleines Regenwölkchen über Franken hinweg. Da kann es kurz mal tröpfeln. Davor und danach aber viel Sonne bei aktuell immer noch 20 Grad. Morgen am Dienstag klettern wir ebenfalls wieder auf 23 Grad. Plus ähnliches Spiel wie heute. Paar Schäfchenwölkchen dabei und auch morgen ist der Wind etwas lebhafter.
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1: Ich bin Moritz Einzel. Bundeskanzler Merz ist nach Sachsen-Anhalt gereist, um CDU-Ministerpräsident Schulze im Wahlkampf zu unterstützen. Bei einem Besuch in Quedlinburg warnte Merz erneut eindringlich vor den Folgen einer möglichen AfD-Regierung für die wirtschaftliche Entwicklung Sachsen-Anhalts.
2: Und ich will das auch ausdrücklich sagen, es gibt zu den Wählerinnen und Wählern in Sachsen-Anhalt keine Brandmauer. Ich möchte diese Wählerinnen und Wähler gewinnen und wenn sie verloren gegangen sind, auch zurückgewinnen. Weil meine feste Überzeugung ist, dass wir etwas anzubieten haben und dass wir auch etwas vorzuweisen haben.
1: Sachsen-Anhalt dürfe kein Experimentierfeld für Wutbürger werden, so Merz. In dem Bundesland ist am Sonntag Landtagswahl. Die Finanznot der Pflegeversicherung wird immer größer. Es herrsche Alarmstufe Rot, so der Vorstandschef des Spitzenverbandes der gesetzlichen Krankenkassen Blatt.
3: Die Pflegeversicherung wird bis Jahresende nochmals schätzungsweise eine 500 Millionen Euro brauchen, um stabil aufgestellt zu sein.
1: Schon im Oktober könnten die Einnahmen nicht mehr reichen, um alle Leistungen zu finanzieren, so Blatt. Bayern ist im Soll, was Ganztagsplätze für Erstklässler angeht. Nach den Worten von Sozialministerin Scharf gibt es in gut 2 Wochen zu Schuljahresbeginn keine größeren Betreuungslücken. Mit dem neuen Schuljahr startet der Rechtsanspruch auf einen Ganztagsplatz. Deutschland hat den zweitwärmsten Sommer seit Beginn der Aufzeichnungen erlebt. Das zeigen vorläufige Daten des Deutschen Wetterdienstes. Der Mittelwert lag bei 19,6 Grad, wärmer war es nur 2003. Beispiellos war in diesem Jahr die Häufigkeit der Hitzetage, wie es weiter hieß. Und einen neuen Deutschlandrekord meldete Möckern-Drewitz in Sachsen-Anhalt am 27. Juni mit einem Tageswert von 41,8 Grad. Lionel Messi hat seinen Rücktritt aus der argentinischen Fußballnationalmannschaft bekannt gegeben. Der 39-jährige Superstar postete dazu ein Video in den sozialen Netzwerken. Argentinien war im Finale der Weltmeisterschaft vor 6 Wochen Spanien mit 0:1 nach Verlängerung unterlegen. Das war Messis letztes Länderspiel. Er wurde aber bereits 2022 Weltmeister.
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4: Mit Tanja Scholl. Morgen in 2 Wochen startet das neue Schuljahr. Und längst ist die künstliche Intelligenz auch an den Nürnberger Schulen angekommen. Erprobt wird bereits, wie sinnvoll KI im Unterricht ist. Auch für Eltern ist das eine spannende Entwicklung, denn KI-Anwendungen wie ChatGPT werden vielfach auch bei den Hausaufgaben verwendet, so Schulreferentin Cornelia Trinke.
5: Deswegen sehe ich das persönlich so, nicht grundsätzlich verbieten, aber man sollte es begleiten, man sollte mit dem Kind sprechen, wie es KI verwendet hat, aber man sollte auch darauf achten, dass eine gewisse Eigenständigkeit da ist beim Erstellen der Hausaufgabe. Und natürlich auch ganz wichtig, welche Regeln hat denn die jeweilige Schule aufgestellt zum Umgang mit KI?
4: Für die Eltern heißt das, Elternbriefe ansehen und bei Fragen zur KI am besten bei den Lehrkräften nachfragen, so Trinkel.
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1: Aus Frankreich und aus Hollywood kommen zwei neue Filme in unseren fränkischen Kinos. Vorhang auf für Oh La La 2 und One Night Only.
2: Mom, ich glaube, ich bleib einfach hier.
3: Nein, du solltest heute ausgehen.
1: Sagt die Mutter des Pizzabäckers Owen zu Beginn von One Night Only. Denn nur heute Nacht ist es Singles gesetzlich erlaubt, Sex zu haben. Also gut, Owen macht sich auf die Socken und trifft die muntere Ellie.
4: Deine Ohren sehen aus wie Autotüren.
5: Deine Nase ist zu klein für dein Gesicht.
6: Mit deinem Kinn kann man Holz hacken.
5: Deine Beine machen keinen Sinn.
6: Dein Haaransatz macht keinen Sinn. Was ist mit deinem Auge?
5: Allergie.
6: Ach echt?
1: Ja, läuft nicht gerade gut zwischen den beiden. Und so gehen sie erstmal wieder getrennte Wege. Aber im Laufe der Nacht trifft Ellie wieder auf Owen und er macht ihr eine Pizza.
6: Das ist die beste Pizza, die ich hier hatte. Ich glaube, besser als Sex.
5: Was findest du am besten?
6: Den extra Käse.
5: Beim Sex.
6: Das Vorspielen.
5: Das ist eine typische Frauenantwort.
6: Und du so?
5: Für mich geht's ums Danach.
6: Oh, komm schon.
5: Zwei Menschen liegen da und teilen ein Geheimnis.
1: Nun ja, die Handlung ist durchaus vorhersehbar, aber One Night Only ist romantisch schön und macht auch viel Spaß. Beispielsweise bei der Suche nach dem letzten Kondom in der Stadt. Im ersten Oh La La Film vor zwei Jahren hat der Weinhändler Frederik erfahren, dass er genetisch nur zu 15% Franzose ist. In Oh La La 2 will er nun wissen, woher die restlichen 85% kommen. Ergebnis: Das Labor sagt, die Gene sind türkisch.
7: Ihre Tochter hat gewusst, dass sie Türke sind. Sie arbeitet hier. Wunderbare Frau.
8: Das interessiert mich nicht.
7: Wir haben ihr gleich Bescheid gesagt.
8: Dann weiß meine Tochter davon und hat nichts gesagt. Also die kriegt was zu hören. Ich bin kein Franzose. Ich bin zu 0% Franzose. Wie ein Magerquark.
1: Auch wenn Frankreichs Starkomiker Christian Clavier wieder die Hauptrolle spielt, an den Witz des ersten Teils kommt Oh La La 2 nicht heran. Stefan Grundler, Redaktion Gong 97.1.

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1: Morgen ist ja meteorologischer Herbstanfang und da schauen wir doch gleich mal, was sich hinter diesem Türchen verbirgt. 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Und wir sprechen drüber morgen ab 6. 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
2: Ich bin Katrin Steinberger. Bundeskanzler Merz hat erneut eindringlich vor einer möglichen AfD-Regierung in Sachsen-Anhalt gewarnt. Bei einem Wahlkampfbesuch in Quedlinburg sagte Merz, Sachsen-Anhalt dürfe kein Experimentierfeld für Wutbürger werden.
3: Wenn dieses Land nicht mehr regierbar ist und wenn da möglicherweise die absolute Mehrheit einer rechtspopulistischen Partei am nächsten Montag feststehen sollte, dann werden internationale Investoren es sich dreimal überlegen, ob sie noch in Sachsen-Anhalt investieren.
2: Merz zeigte sich zuversichtlich, dass die CDU um Ministerpräsident Schulze bis zur Landtagswahl am Sonntag noch aufholen kann. Cyberangriffe aus Russland, China und Nordkorea auf bayerische Behörden und Unternehmen nehmen weiter zu. Das hat Innenminister Herrmann in München mitgeteilt. Die drei Staaten seien bei politisch motivierten Angriffen die Hauptverursacher. Die hybride Bedrohung durch Spionage, Sabotage und Desinformation habe ein nie gekanntes Ausmaß erreicht. Die Inflation in Deutschland ist im August wieder gestiegen auf 2,9%. Das hat das Statistische Bundesamt mitgeteilt. Hauptgrund sind gestiegene Ölpreise wegen des Iran-Krieges. Auch Niedrigwasser am Rhein hat die Preise nach oben getrieben. Die norwegische Königsfamilie hat den Sarg des verstorbenen Königs Harald in einer Prozession durch das königliche Schloss begleitet. Anschließend wurde der Sarg in der Schlosskapelle aufgebahrt. Dort können die Norwegerinnen und Norweger in den kommenden Tagen persönlich Abschied nehmen. König Harald V. war am Freitag im Alter von 89 Jahren gestorben. Fußball-Superstar Lionel Messi hat seinen Rücktritt aus der argentinischen Nationalmannschaft erklärt. Der 39-Jährige verkündete seine Entscheidung via Social Media 6 Wochen nach der 0:1-Niederlage nach Verlängerung im WM-Finale gegen Spanien. Moritz Einzel berichtet.
4: Es sei eine Entscheidung, die ihm tief im Inneren wehtue, schrieb Messi in einem emotionalen Statement. Aber er verstehe, dass die Zeit für seinen Rücktritt aus der Albiceleste gekommen sei. Bereits 2022 hatte Messi seine Nationalmannschaftskarriere mit dem WM-Titel für Argentinien gekrönt. Die Titelverteidigung gelang dieses Jahr zwar knapp nicht, dennoch bewies Messi mit 8 Toren beim Weltturnier in Nordamerika noch einmal seine außergewöhnlichen Qualitäten.
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5: Mit Tanja Scholl. Sie sollen Waffen und Drogen aus den Niederlanden bezogen und per Paket an ihre Kunden verschickt haben. Deshalb stehen 2 junge Männer aus Nürnberg jetzt vor dem Landgericht. Die heute 21 und 22 Jahre alten Angeklagten haben die Vorwürfe gestanden. Die Staatsanwaltschaft wirft dem 21-Jährigen einen blühenden illegalen Handel mit Schusswaffen, Cannabis, Ecstasy und Kokain vor. Später habe er auch Schreckschusswaffen zu funktionsfähigen Schusswaffen umgebaut. Der mitangeklagte 22-Jährige soll unter anderem sein Bankkonto für die Verkäufe und seine Anschrift für Sendungen zur Verfügung gestellt haben. Am Mittwoch sollen Staatsanwaltschaft und Verteidigung ihre Plädoyers halten, dann könnte auch schon ein Urteil fallen.
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6: Sonne und Wolken im Wechsel mit einem kleinen Regenwölkchen, das über Franken hinwegzieht. Es wird stellenweise also auch mal ein bisschen tröpfeln. So schauen unsere Montagabendstunden aus bei immer noch Werten zwischen 18 und 22 Grad. Morgen am Dienstag, da klettern wir ähnlich wie heute wieder auf Maxi-Werte von 23 Grad. Auch morgen sind ein paar Schäfchenwölkchen dabei. Durch den Tag bleibt es aber trocken und sonnig.
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1: Gerade frisch zurück aus dem Urlaub und ich liebe ja das Abenteuer. Hotelurlaub ist nicht meine Sache, bin am liebsten mit einem Rucksack unterwegs und dann ist es immer am spannendsten, wenn man morgens noch nicht weiß, wo man abends rauskommt. Gibt ja auch Leute, die fahren jedes Jahr zur selben Zeit ins selbe Hotel und das war meine Frage heute an euch. Wie schaut denn da eure Urlaubsstrategie aus? Der Jens, der fährt erstmal jedes Jahr an denselben Spot.
2: Also ich fahre jetzt zum Beispiel seit guten 4 Jahren immer wieder nach Bali.
1: Aber darf es bei dir zwischendurch auch mal woanders hingehen?
2: Ja, ich würde schon mal was Neues mal wieder ausprobieren wollen. Ne? Also ich meine, ja, man lebt nur einmal, wie man so schön sagt.
1: Und der Jürgen, der macht einfach von allem ein bisschen was.
3: Ich habe im Sommer für mich entdeckt den Norden, den deutschen Norden, Ostsee. Und Ende Oktober geht's fast immer in die Türkei, all inclusive, das absolute Gegenteil. Und da immer ins gleiche Hotel. Die Leute sprechen nicht Deutsch, man muss Türkisch oder Englisch mit denen reden.
1: Ja.
3: Also das ist meine Art.
1: Vielleicht steht euer Urlaub ja noch bevor, dann wünsche ich euch ganz, ganz viel Spaß, egal wie ihr den verbringt. 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
1: Ich bin Katrin Steinberger. Bundeskanzler Merz hat erneut eindringlich vor einer möglichen AfD-Regierung in Sachsen-Anhalt gewarnt. Bei einem Wahlkampfbesuch in Quedlinburg sagte Merz, Sachsen-Anhalt dürfe kein Experimentierfeld für Wutbürger werden.
2: Wenn dieses Land nicht mehr regierbar ist und wenn da möglicherweise die absolute Mehrheit einer rechtspopulistischen Partei am nächsten Montag feststehen sollte, dann werden internationale Investoren es sich dreimal überlegen, ob sie noch in Sachsen-Anhalt investieren.
1: Merz zeigte sich zuversichtlich, dass die CDU um Ministerpräsident Schulze bis zur Landtagswahl am Sonntag noch aufholen kann. Cyberangriffe aus Russland, China und Nordkorea auf bayerische Behörden und Unternehmen nehmen weiter zu. Das hat Innenminister Herrmann in München mitgeteilt. Die drei Staaten seien bei politisch motivierten Angriffen die Hauptverursacher. Die hybride Bedrohung durch Spionage, Sabotage und Desinformation habe ein nie gekanntes Ausmaß erreicht. Die Inflation in Deutschland ist im August wieder gestiegen auf 2,9%. Das hat das Statistische Bundesamt mitgeteilt. Hauptgrund sind gestiegene Ölpreise wegen des Iran-Krieges. Auch Niedrigwasser am Rhein hat die Preise nach oben getrieben. Die norwegische Königsfamilie hat den Sarg des verstorbenen Königs Harald in einer Prozession durch das königliche Schloss begleitet. Anschließend wurde der Sarg in der Schlosskapelle aufgebahrt. Dort können die Norwegerinnen und Norweger in den kommenden Tagen persönlich Abschied nehmen. König Harald V. war am Freitag im Alter von 89 Jahren gestorben. Fußball-Superstar Lionel Messi hat seinen Rücktritt aus der argentinischen Nationalmannschaft erklärt. Der 39-Jährige verkündete seine Entscheidung via Social Media 6 Wochen nach der 0:1 Niederlage nach Verlängerung im WM-Finale gegen Spanien. Moritz Einzel berichtet.
3: Es sei eine Entscheidung, die ihm tief im Inneren wehtue, schrieb Messi in einem emotionalen Statement. Aber er verstehe, dass die Zeit für seinen Rücktritt aus der Albiceleste gekommen sei. Bereits 2022 hatte Messi seine Nationalmannschaftskarriere mit dem WM-Titel für Argentinien gekrönt. Die Titelverteidigung gelang dieses Jahr zwar knapp nicht, dennoch bewies Messi mit 8 Toren beim Weltturnier in Nordamerika noch einmal seine außergewöhnlichen Qualitäten.
0: Und jetzt unsere Franken-Reporter mit dem Wichtigsten aus der Metropolregion.
4: Mit Tanja Scholl. Mutwillige Zerstörung sorgt in der Nürnberger Südstadt für ein vorzeitiges Brunnenaus. Der Fontänenbrunnen auf dem Aufsässplatz ist ab sofort außer Betrieb. Nach Angaben der Stadt musste sie die Anlage wegen Vandalismus und kaputter Pumpen schnell abschalten. Die Schäden sind so groß, dass eine kurzfristige Reparatur nicht möglich ist. Arbeiter setzen die Anlage jetzt instand und bereiten sie direkt auf den Winter vor. Pünktlich zum Start im nächsten Frühjahr soll dann alles wieder laufen. Für die Anwohner gibt es zumindest einen kleinen Trost. Der 2. Brunnen auf dem Platz der Nymphenbrunnen plätschert bis zum regulären Saisonende weiter.
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1: Ich arbeite wirklich sehr gerne in unserer Behörde. Ich bin mit Leib und Seele Staatsanwältin.
2: Das sagt Seo Kim. Die junge Staatsanwältin mit asiatischen Wurzeln ist in Staatsschutz Opfer eines rassistischen Brandanschlags geworden. Statt den Fall abzugeben, entscheidet sich Seo, selbst zu ermitteln. Die Spur führt sie zu dem stadtbekannten Rechtsextremisten Sven Meyer und einer Asylbewerberin als Zeugin.
3: Dieser Mann, Sven Meyer?
4: Genau. Wir brauchen unbedingt Ihre Zeugenaussage vor Gericht.
5: Ich brauche eine Wohnung in die Stadt. Ich brauche einen Job. Eine Schule, in der meine Kinder in Frieden zur Schule gehen können. Jetzt, wo es um eine Staatsanwältin geht, soll ich plötzlich aussagen. Wegen einer Staatsanwältin bringe ich unser Leben nicht in Gefahr.
2: Seo entdeckt, dass es in ihrer Behörde Akten gibt, die aber zurückgehalten werden. Gut, dass ihre Freundin darauf Zugriff hat, oder besser gesagt hätte.
1: Die Einstellungen und die Ermittlungen gegen Unbekannt sind im Keller, richtig? Und die Geschäftsstelle hat doch sicher einen Kellerschlüssel.
6: Das kann ich nicht machen.
1: Ich will die Mittäter finden. Verstehst du das nicht? Hast du das Passwort der Teamleiter?
6: Seo, echt jetzt? Du weißt, wie die sind. Die grillen mich, wenn das rauskommt.
2: Aber Seo forscht immer weiter. Doch der Oberstaatsanwalt Forch spielt die Tat herunter und versucht, weitere Nachforschungen zu verhindern.
7: Auf wessen Seite stehen Sie eigentlich? Warum haben Sie denn kein Vertrauen in Ihre eigene Behörde?
1: Ich bin hier das Opfer.
7: Ja, aber das gibt Ihnen doch nicht das Recht, die Augen vor der Realität zu verschließen. Ich meine, reißen Sie sich jetzt mal zusammen, Frau Kim. Sie sind in erster Linie Repräsentantin dieses Staates.
2: Auch wenn die Geschichte frei erfunden ist,

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1: Ich bin Katrin Steinberger. Der Digitalpakt 2.0 startet. Bundesbildungsministerin Prien hat die Vereinbarung unterschrieben. In den nächsten 5 Jahren gibt es 5 Milliarden Euro für die digitale Ausstattung der Schulen. Bund und Länder teilen sich die Kosten. Bezahlt werden zum Beispiel WLAN, Computer, Tablets, Schulserver und Lernplattformen. Auch die Fortbildung der Lehrkräfte wird gefördert. Wir bleiben beim Thema Schule. Bayern ist im Soll, was Ganztagsplätze für Erstklässler angeht. Nach den Worten von Sozialministerin Scharf gibt es in gut 2 Wochen zu Schuljahresbeginn keine größeren Betreuungslücken. Mit dem neuen Schuljahr startet der Rechtsanspruch auf einen Ganztagsplatz. Auch für den morgigen Start des neuen Kita-Jahres sei man gut gerüstet, betonte Scharf. Die gesetzliche Pflegeversicherung schlägt Alarm. Von Alarmstufe Rot bei den Finanzproblemen hat der Chef des zuständigen GKV-Spitzenverbands Blatt gesprochen.
2: Nach unseren Berechnungen werden die Mittel der Pflegeversicherung voraussichtlich im Oktober aufgebraucht sein. Dann ist das Ende der Fahnenstange erreicht. Und die Einnahmen werden nicht mehr vollständig reichen, um die Pflegeleistungen voll zu finanzieren.
1: Blatt forderte die Bundesregierung auf, ihre geplante Pflegereform schnell anzugehen, die Kassen aber auch kurzfristig zu unterstützen. Deutschland hat den zweitwärmsten Sommer seit Beginn der Aufzeichnung erlebt. Das zeigen vorläufige Daten des Deutschen Wetterdienstes. Der Mittelwert lag bei 19,6 Grad. Wärmer war es nur 2003. Besonders waren in diesem Jahr die vielen Hitzetage, wie es weiter hieß. Und einen neuen Deutschlandrekord meldete Möckern-Drewitz in Sachsen-Anhalt am 27. Juni mit einem Tageswert von 41,8 Grad. Uli Hoeneß freut sich auf das erste Treffen mit Fußball-Bundestrainer Jürgen Klopp. Der Ehrenpräsident des FC Bayern hat sich mit dem neuen Coach der deutschen Elf verabredet. Für Hoeneß ist er die beste Lösung. Er hofft, dass Klopp die Vorschusslorbeeren auch erfüllt. In Hamburg wurde Hoeneß bei den Sportbild Awards für sein Lebenswerk geehrt.
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3: Mit Tanja Scholl. Morgen in 2 Wochen startet das neue Schuljahr. Und längst ist die künstliche Intelligenz auch an den Nürnberger Schulen angekommen. Erprobt wird bereits, wie sinnvoll KI im Unterricht ist. Auch für Eltern ist das eine spannende Entwicklung, denn KI-Anwendungen wie ChatGPT werden vielfach auch bei den Hausaufgaben verwendet, so Schulreferentin Cornelia Trinke.
4: Deswegen sehe ich das persönlich so, nicht grundsätzlich verbieten, aber man sollte es begleiten, man sollte mit dem Kind sprechen, wie es KI verwendet hat, aber man sollte auch darauf achten, dass eine gewisse Eigenständigkeit da ist beim Erstellen der Hausaufgabe. Und natürlich auch ganz wichtig, welche Regeln hat denn die jeweilige Schule aufgestellt zum Umgang mit KI?
3: Für die Eltern heißt das, Elternbriefe ansehen und bei Fragen zur KI am besten bei den Lehrkräften nachfragen, so Trinkel.
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1: Ich bin Katrin Steinberger. Der Digitalpakt 2.0 startet. Bundesbildungsministerin Prien hat die Vereinbarung unterschrieben. In den nächsten 5 Jahren gibt es 5 Milliarden Euro für die digitale Ausstattung der Schulen. Bund und Länder teilen sich die Kosten. Bezahlt werden zum Beispiel WLAN, Computer, Tablets, Schulserver und Lernplattformen. Auch die Fortbildung der Lehrkräfte wird gefördert. Wir bleiben beim Thema Schule. Bayern ist im Soll, was Ganztagsplätze für Erstklässler angeht. Nach den Worten von Sozialministerin Scharf gibt es in gut 2 Wochen zum Schuljahresbeginn keine größeren Betreuungslücken. Mit dem neuen Schuljahr startet der Rechtsanspruch auf einen Ganztagsplatz. Auch für den morgigen Start des neuen Kita-Jahres sei man gut gerüstet, betonte Scharf. Die gesetzliche Pflegeversicherung schlägt Alarm. Von Alarmstufe Rot bei den Finanzproblemen hat der Chef des zuständigen GKV-Spitzenverbands Blatt gesprochen.
2: Nach unseren Berechnungen werden die Mittel der Pflegeversicherung voraussichtlich im Oktober aufgebraucht sein. Dann ist das Ende der Fahnenstange erreicht. Und die Einnahmen werden nicht mehr vollständig reichen, um die Pflegeleistungen voll zu finanzieren.
1: Blatt forderte die Bundesregierung auf, ihre geplante Pflegereform schnell anzugehen, die Kassen aber auch kurzfristig zu unterstützen. Deutschland hat den zweitwärmsten Sommer seit Beginn der Aufzeichnung erlebt. Das zeigen vorläufige Daten des Deutschen Wetterdienstes. Der Mittelwert lag bei 19,6 Grad. Wärmer war es nur 2003. Besonders waren in diesem Jahr die vielen Hitzetage, wie es weiter hieß. Und einen neuen Deutschlandrekord meldete Möckern-Drewitz in Sachsen-Anhalt am 27. Juni mit einem Tageswert von 41,8 Grad. Uli Hoeneß freut sich auf das erste Treffen mit Fußball-Bundestrainer Jürgen Klopp. Der Ehrenpräsident des FC Bayern hat sich mit dem neuen Coach der deutschen Elf verabredet. Für Hoeneß ist er die beste Lösung. Er hofft, dass Klopp die Vorschusslorbeeren auch erfüllt. In Hamburg wurde Hoeneß bei den Sportbild Awards für sein Lebenswerk geehrt.
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3: Mit Tanja Scholl. Sie sollen Waffen und Drogen aus den Niederlanden bezogen und per Paket an ihre Kunden verschickt haben. Deshalb stehen 2 junge Männer aus Nürnberg jetzt vor dem Landgericht. Die heute 21 und 22 Jahre alten Angeklagten haben die Vorwürfe gestanden. Die Staatsanwaltschaft wirft dem 21-Jährigen einen blühenden illegalen Handel mit Schusswaffen, Cannabis, Ecstasy und Kokain vor. Später habe er auch Schreckschusswaffen zu funktionsfähigen Schusswaffen umgebaut. Der mitangeklagte 22-Jährige soll unter anderem sein Bankkonto für die Verkäufe und seine Anschrift für Sendungen zur Verfügung gestellt haben. Am Mittwoch sollen Staatsanwaltschaft und Verteidigung ihre Plädoyers halten, dann könnte auch schon ein Urteil fallen.
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1: Mit gleich zwei Actionkrachern meldet sich Hollywood jetzt in unseren fränkischen Kinos. Vorhang auf für Mutiny und Das Ende der Sterne. In einer nahen Zukunft hat eine verheerende Pandemie in Das Ende der Sterne nahezu die gesamte Menschheit ausgelöscht. Zu den wenigen Überlebenden gehört Hick.
2: Und was hast du gemacht, bevor die Welt unterging?
3: Ich habe meine Frau geküsst und mit meinem Hund gespielt. Und jeden Tag habe ich gedacht, Mann, hast du ein Scheißglück.
4: Jeder hat doch was, woran er sich festhält, oder? Ohne das wäre es ziemlich einsam.
1: Hick lebt mit seinem Hund in einem verlassenen Flugzeughangar in Colorado. Der Platz ist gut gegen marodierende Überlebende zu verteidigen. Und dabei hilft ihm der menschenfeindliche Ex-Soldat Bengley.
5: Wir haben keine Ahnung, was da draußen ist.
6: Was glaubst du, was du da findest? Fröhliche Menschen? Überall? Die Welt von damals existiert nicht mehr. Hier gibt's nur uns. Wir halten uns an dem fest, was mal war. Da draußen zählt nur eins, töten oder getötet werden. Das Einzige, was wir fürchten müssen, sind
7: die Überlebenden.
1: Und die sorgen schon bald für Chaos. Mit Stars wie Jacob Elordi, Josh Brolin und Guy Pearce verfilmt der Regiemeister Ridley Scott mit Das Ende der Sterne die apokalyptische Buchvorlage von Peter Heller.
8: Was zum Teufel willst du?
9: Vergeltung.
1: Und wenn das Actionstar Jason Statham will, sollte sich der Gegner warm anziehen. In Mutiny spielt er einen ehemaligen Soldaten, der seine Unschuld beweisen muss. Auf einem Frachtschiff entdeckt er Menschenschmuggler und eine Frau, die helfen will.
10: Mayday, Mayday, Mayday. Wir brauchen sofortige Notfallunterstützung.
9: Uns geht langsam die Zeit aus.
10: Wer zum Teufel sind Sie?
9: Jetzt zählt nur eins, Sie und diese Menschen in Sicherheit zu bringen. Vertrauen Sie mir, ich muss das beenden.
1: Und beim Beenden geht's richtig zur Sache. Jason Statham lässt es in Mutiny dermaßen krachen, dass der Film erst frei ab 18 Jahren ist. Stefan Grundler, Redaktion Gong 97.1.
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2: Ich bin Katrin Steinberger. Weltweit gibt es aktuell massive Probleme beim Microsoft Outlook und Microsoft 365. Millionen E-Mails kommen nicht an oder lassen sich nicht versenden. Logins schlagen fehl, Postfächer frieren ein. Ursache ist ein Fehler in der Cloud-Infrastruktur von Exchange Online. Nutzer sollen nichts umstellen und abwarten, raten Experten. Microsoft spielt gerade Updates aus, um das Problem zu beheben. Es war kein leichter Tag für Bundeskanzler Merz. Bei seinem ersten Wahlkampfauftritt in Ostdeutschland ist er teilweise ausgepfiffen und beschimpft worden. Passanten in Kühlungsborn bezeichneten ihn unter anderem als Pinocchio. Ronny Thorau hat die Einzelheiten.
3: Angesichts der schlechten Wahlumfragen aus Sicht der CDU und auch seiner persönlichen schlechten Beliebtheitswerte kommen die Pfiffe und Beleidigungen für Kanzler Merz nicht überraschend. Merz absolviert bisher auch eher kleinere Auftritte im Osten. Wohl auch, weil größere Auftritte den Spitzenkandidaten seiner Partei gar nicht so recht wären. Die CDU-Kandidaten distanzieren sich in ihrem Wahlkampf teilweise demonstrativ von der Berliner Regierungspolitik.
2: In Lissabon wird der Elevador de Gloria komplett neu gebaut. Die alte Standseilbahn in Portugals Hauptstadt bleibt nach dem schweren Unfall mit 16 Toten stillgelegt. Die Stadt plant stattdessen ein modernes, sicheres System am gleichen historischen Ort. Die Ausschreibungen sollen nächstes Jahr starten. 2029 soll die neue Bahn dann wieder fahren. Ab heute läuft wieder der ADFC-Klimatest. Es können Radwege in den Gemeinden bewertet werden. In Bayern ist die Teilnahme online möglich. Bewertet werden zum Beispiel, ob die Wege breit genug sind oder Kreuzungen übersichtlich gestaltet sind. Erlangen hat in den letzten Jahren besonders gut abgeschnitten. Neu ist, dass diesmal auch die Meinung von Kindern und Jugendlichen besonders berücksichtigt werden. Es ist eine Zeitenwende im Weltfußball. Superstar Lionel Messi hat mit 39 Jahren seinen Rücktritt aus der argentinischen Nationalmannschaft erklärt. Der achtmalige Weltmeister verkündete seine Entscheidung via Social Media 6 Wochen nach der Niederlage im WM-Endspiel gegen Spanien. 2022 hatte Messi seine Nationalmannschaftskarriere mit dem WM-Titel in Katar gekrönt.
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4: Mit Tanja Scholl. Mutwillige Zerstörung sorgt in der Nürnberger Südstadt für ein vorzeitiges Brunnenaus. Der Fontänenbrunnen auf dem Aufsässplatz ist ab sofort außer Betrieb. Nach Angaben der Stadt musste sie die Anlage wegen Vandalismus und kaputter Pumpen schnell abschalten. Die Schäden sind so groß, dass eine kurzfristige Reparatur nicht möglich ist. Arbeiter setzen die Anlage jetzt instand und bereiten sie direkt auf den Winter vor. Pünktlich zum Start im nächsten Frühjahr soll dann alles wieder laufen. Für die Anwohner gibt es zumindest einen kleinen Trost. Der zweite Brunnen auf dem Platz der Nymphenbrunnen plätschert bis zum regulären Saisonende weiter.
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1: Mit gleich zwei Actionkrachern meldet sich Hollywood jetzt in unseren fränkischen Kinos. Vorhang auf für Mutiny und Das Ende der Sterne. In einer nahen Zukunft hat eine verheerende Pandemie in Das Ende der Sterne nahezu die gesamte Menschheit ausgelöscht. Zu den wenigen Überlebenden gehört Hick.
2: Und was hast du gemacht, bevor die Welt unterging?
3: Ich habe meine Frau geküsst und mit meinem Hund gespielt. Und jeden Tag habe ich gedacht, Mann, hast du ein Scheißglück.
2: Jeder hat doch was, woran er sich festhält, oder? Ohne das wäre es ziemlich einsam.
1: Hick lebt mit seinem Hund in einem verlassenen Flugzeughangar in Colorado. Der Platz ist gut gegen marodierende Überlebende zu verteidigen. Und dabei hilft ihm der menschenfeindliche Ex-Soldat Bengley.
4: Wir haben keine Ahnung, was da draußen ist.
5: Was glaubst du, was du da findest? Fröhliche Menschen? Überall? Die Welt von damals existiert nicht mehr. Hier gibt's nur uns. Wir halten uns an dem fest, was mal war. Da draußen zählt nur eins, töten oder getötet werden. Das Einzige, was wir fürchten müssen, sind
6: die Überlebenden.
1: Und die sorgen schon bald für Chaos. Mit Stars wie Jacob Elordi, Josh Brolin und Guy Pearce verfilmt der Regiemeister Ridley Scott mit Das Ende der Sterne die apokalyptische Buchvorlage von Peter Heller.
7: Was zum Teufel willst du?
8: Vergeltung.
1: Und wenn das Actionstar Jason Statham will, sollte sich der Gegner warm anziehen. In Mutiny spielt er einen ehemaligen Soldaten, der seine Unschuld beweisen muss. Auf einem Frachtschiff entdeckt er Menschenschmuggler und eine Frau, die helfen will.
9: Mayday, Mayday, Mayday. Wir brauchen sofortige Notfallunterstützung.
8: Uns geht langsam die Zeit aus.
9: Wer zum Teufel sind Sie?
8: Jetzt zählt nur eins, Sie und diese Menschen in Sicherheit zu bringen. Vertrauen Sie mir, ich muss das beenden.
1: Und beim Beenden geht's richtig zur Sache. Jason Statham lässt es in Mutiny dermaßen krachen, dass der Film erst frei ab 18 Jahren ist. Stefan Grundler, Redaktion Gong 97.1.

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6: Ich bin Katrin Steinberger. Weltweit gibt es aktuell massive Probleme beim Microsoft Outlook und Microsoft 365. Millionen E-Mails kommen nicht an oder lassen sich nicht versenden. Logins schlagen fehl, Postfächer frieren ein. Ursache ist ein Fehler in der Cloud-Infrastruktur von Exchange Online. Nutzer sollen nichts umstellen und abwarten, raten Experten. Microsoft spielt gerade Updates aus, um das Problem zu beheben. Es war kein leichter Tag für Bundeskanzler Merz. Bei seinem ersten Wahlkampfauftritt in Ostdeutschland ist er teilweise ausgepfiffen und beschimpft worden. Passanten in Kühlungsborn bezeichneten ihn unter anderem als Pinocchio. Ronny Thorau hat die Einzelheiten.
7: Angesichts der schlechten Wahlumfragen aus Sicht der CDU und auch seiner persönlichen schlechten Beliebtheitswerte kommen die Pfiffe und Beleidigungen für Kanzler Merz nicht überraschend. Merz absolviert bisher auch eher kleinere Auftritte im Osten. Wohl auch, weil größere Auftritte den Spitzenkandidaten seiner Partei gar nicht so recht wären. Die CDU-Kandidaten distanzieren sich in ihrem Wahlkampf teilweise demonstrativ von der Berliner Regierungspolitik.
6: In Lissabon wird der Elevador de Gloria komplett neu gebaut. Die alte Standseilbahn in Portugals Hauptstadt bleibt nach dem schweren Unfall mit 16 Toten stillgelegt. Die Stadt plant stattdessen ein modernes, sicheres System am gleichen historischen Ort. Die Ausschreibungen sollen nächstes Jahr starten. 2029 soll die neue Bahn dann wieder fahren. Ab heute läuft wieder der ADFC-Klimatest. Es können Radwege in den Gemeinden bewertet werden. In Bayern ist die Teilnahme online möglich. Bewertet werden zum Beispiel, ob die Wege breit genug sind oder Kreuzungen übersichtlich gestaltet sind. Erlangen hat in den letzten Jahren besonders gut abgeschnitten. Neu ist, dass diesmal auch die Meinung von Kindern und Jugendlichen besonders berücksichtigt werden. Es ist eine Zeitenwende im Weltfußball. Superstar Lionel Messi hat mit 39 Jahren seinen Rücktritt aus der argentinischen Nationalmannschaft erklärt. Der achtmalige Weltmeister verkündete seine Entscheidung via Social Media 6 Wochen nach der Niederlage im WM-Endspiel gegen Spanien. 2022 hatte Messi seine Nationalmannschaftskarriere mit dem WM-Titel in Katar gekrönt.
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8: Mit Tanja Scholl. Morgen in 2 Wochen startet das neue Schuljahr. Und längst ist die künstliche Intelligenz auch an den Nürnberger Schulen angekommen. Erprobt wird bereits, wie sinnvoll KI im Unterricht ist. Auch für Eltern ist das eine spannende Entwicklung, denn KI-Anwendungen wie ChatGPT werden vielfach auch bei den Hausaufgaben verwendet, so Schulreferentin Cornelia Trinkel.
9: Deswegen sehe ich das persönlich so, nicht grundsätzlich verbieten, aber man sollte es begleiten, man sollte mit dem Kind sprechen, wie es KI verwendet hat, aber man sollte auch darauf achten, dass eine gewisse Eigenständigkeit da ist beim Erstellen der Hausaufgabe. Und natürlich auch ganz wichtig, welche Regeln hat denn die jeweilige Schule aufgestellt zum Umgang mit KI?
8: Für die Eltern heißt das, Elternbriefe ansehen und bei Fragen zur KI am besten bei den Lehrkräften nachfragen, so Trinkel.
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1: Grunge-Fans dürfen sich jetzt freuen. Soundgarden haben nämlich ihren nächsten Live-Auftritt angekündigt und der hat ziemlich viel mit Football zu tun. Am 9. September, da spielen die Seattle Seahawks im heimischen Lumen Field gegen die New England Patriots und starten damit in die neue NFL-Saison. Und in der Halbzeit, da werden Soundgarden dann für den passenden Sound sorgen. Die Band bekommt dabei Unterstützung von zwei prominenten Gästen. Taylor Momsen von The Pretty Reckless wird am Mikro stehen und Mike McCready von Pearl Jam unterstützt an der Gitarre. Momsen hat ja schon bei mehreren Soundgarden-Auftritten nach dem Tod von Chris Cornell gesungen. Ja, und da freuen wir uns jetzt natürlich drauf. Und es soll ja auch ein neues Soundgarden-Album kommen. Dann noch mit Songs, die Chris Cornell noch geschrieben hat. Sobald es da was Neues gibt, erfahrt das natürlich hier bei uns auf Gong 97.1.
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2: Ich bin Katrin Steinberger. Millionen Microsoft-User können aktuell ihre E-Mails nicht checken. Betroffen davon sind Unternehmen, aber auch private User. Microsoft hat Probleme beim Senden und Empfangen von E-Mails schon bestätigt. Innerhalb kurzer Zeit sind am Abend zehntausende Beschwerden auf Störungsportalen im Netz eingegangen. IT-Experten raten betroffenen Usern, lokale Einstellungen am Computer unverändert zu lassen. Wann weltweit wieder alles funktioniert, ist noch unklar. Die Geldsorgen bei Eltern in Deutschland nehmen zu. 27% fürchten, bald nicht mehr genug für die wichtigsten Dinge wie Essen oder Heizen zu haben. Vor einem Jahr waren es laut einer Umfrage von Save the Children noch 15%. Viele müssen bei Hobbys, Ausflügen oder Urlaub sparen. 83% wünschen sich entschiedenere Maßnahmen der Politik gegen Kinderarmut. Abnehmspritzen gibt es bei uns in Deutschland schon länger, ab heute auch als Pille in unseren Apotheken. Für die einen revolutionär, andere warnen vor dubiosen Anbietern. Claudia Wächter, kann sich die jeder einfach so kaufen?
3: Nee, so einfach geht's nicht. Man braucht schon ein Rezept und die Behörden, die empfehlen die Pille auch nur für Erwachsene, also für über 18-Jährige, die Adipositas haben oder eben auch Übergewicht und wer abnehmen will, der muss das Medikament auch selbst zahlen und tja, ganz billig ist das definitiv nicht.
2: Cyberkriminalität gehört in Bayern inzwischen zum Alltag. Vor allem aus Russland, China und Nordkorea steigt die Zahl der Attacken. Das teilte Bayerns Innenminister Herrmann in München mit. Die Bedrohung durch Spionage, Sabotage, Desinformation und Hackerangriffe habe ein nie gekanntes Level erreicht, so der Minister. Die Polizei hatte letztes Jahr knapp 50.000 Fälle von Cyberkriminalität registriert. Für dieses Jahr rechnet man mit einem weiteren Anstieg. Tennis-Superstar Carlos Alcaraz hat bei seinem Comeback einen souveränen Sieg hingelegt. Nach einer längeren Verletzungspause hat er sein Erstrundenspiel bei den US Open gegen den Russen Roman Zafiulin mit 6:4, 6:4 und 6:4 gewonnen. Für den Spanier war es das erste Spiel nach mehr als 4 Monaten. Wegen einer Blessur am Handgelenk musste er länger aussetzen. Alexander Zverev muss morgen in Runde 1 gegen den Italiener Lorenzo Sonego ran.
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4: Mit Tanja Scholl. Sie sollen Waffen und Drogen aus den Niederlanden bezogen und per Paket an ihre Kunden verschickt haben. Deshalb stehen 2 junge Männer aus Nürnberg jetzt vor dem Landgericht. Die heute 21 und 22 Jahre alten Angeklagten haben die Vorwürfe gestanden. Die Staatsanwaltschaft wirft dem 21-Jährigen einen blühenden, illegalen Handel mit Schusswaffen, Cannabis, Ecstasy und Kokain vor. Später habe er auch Schreckschusswaffen zu funktionsfähigen Schusswaffen umgebaut. Der mitangeklagte 22-Jährige soll unter anderem sein Bankkonto für die Verkäufe und seine Anschrift für Sendungen zur Verfügung gestellt haben. Am Mittwoch sollen Staatsanwaltschaft und Verteidigung ihre Plädoyers halten, dann könnte auch schon ein Urteil fallen.
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4: Ich bin Katrin Steinberger. Millionen Microsoft-User können aktuell ihre E-Mails nicht checken. Betroffen davon sind Unternehmen, aber auch private User. Microsoft hat Probleme beim Senden und Empfangen von E-Mails schon bestätigt. Innerhalb kurzer Zeit sind am Abend zehntausende Beschwerden auf Störungsportalen im Netz eingegangen. IT-Experten raten betroffenen Usern, lokale Einstellungen am Computer unverändert zu lassen. Wann weltweit wieder alles funktioniert, ist noch unklar. Die Geldsorgen bei Eltern in Deutschland nehmen zu. 27% fürchten, bald nicht mehr genug für die wichtigsten Dinge wie Essen oder Heizen zu haben. Vor einem Jahr waren es laut einer Umfrage von Save the Children noch 15%. Viele müssen bei Hobbys, Ausflügen oder Urlaub sparen. 83% wünschen sich entschiedenere Maßnahmen der Politik gegen Kinderarmut. Abnehmspritzen gibt es bei uns in Deutschland schon länger, ab heute auch als Pille in unseren Apotheken. Für die einen revolutionär, andere warnen vor dubiosen Anbietern. Claudia Wächter, kann sich die jeder einfach so kaufen?
5: Nee, so einfach geht's nicht. Man braucht schon ein Rezept. Und die Behörden, die empfehlen die Pille auch nur für Erwachsene, also für über 18-Jährige, die Adipositas haben oder eben auch Übergewicht. Und wer abnehmen will, der muss das Medikament auch selbst zahlen. Und ganz billig ist das definitiv nicht.
4: Cyberkriminalität gehört in Bayern inzwischen zum Alltag. Vor allem aus Russland, China und Nordkorea steigt die Zahl der Attacken. Das teilte Bayerns Innenminister Herrmann in München mit. Die Bedrohung durch Spionage, Sabotage, Desinformation und Hackerangriffe habe ein nie gekanntes Level erreicht, so der Minister. Die Polizei hatte letztes Jahr knapp 50.000 Fälle von Cyberkriminalität registriert. Für dieses Jahr rechnet man mit einem weiteren Anstieg. Tennis-Superstar Carlos Alcaraz hat bei seinem Comeback einen souveränen Sieg hingelegt. Nach einer längeren Verletzungspause hat er sein Erstrundenspiel bei den US Open gegen den Russen Roman Zafiulin mit 6:4, 6:4 und 6:4 gewonnen. Für den Spanier war es das erste Spiel nach mehr als 4 Monaten. Wegen einer Blessur am Handgelenk musste er länger aussetzen. Alexander Zverev muss morgen in Runde 1 gegen den Italiener Lorenzo Sonego ran.
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6: Mit Tanja Scholl. Mutwillige Zerstörung sorgt in der Nürnberger Südstadt für ein vorzeitiges Brunnenaus. Der Fontänenbrunnen auf dem Aufsässplatz ist ab sofort außer Betrieb. Nach Angaben der Stadt musste sie die Anlage wegen Vandalismus und kaputter Pumpen schnell abschalten. Die Schäden sind so groß, dass eine kurzfristige Reparatur nicht möglich ist. Arbeiter setzen die Anlage jetzt instand und bereiten sie direkt auf den Winter vor. Pünktlich zum Start im nächsten Frühjahr soll dann alles wieder laufen. Für die Anwohner gibt es zumindest einen kleinen Trost. Der zweite Brunnen auf dem Platz der Nymphenbrunnen plätschert bis zum regulären Saisonende weiter.
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1: Ich bin Katrin Steinberger. Weltweit gibt es seit dem Abend Probleme bei Microsoft. Viele Nutzer können sich nicht einloggen, keine Mails verschicken oder empfangen. Betroffen sind sowohl Unternehmenskunden von Microsoft 365 als auch private User des E-Mail-Dienstes Outlook. Ursache ist ein Fehler in der Cloud von Microsoft. Techniker arbeiten daran. Experten raten, am besten nichts am eigenen Computer verstellen. Wann alles wieder läuft, ist noch unklar. Die Bahn setzt ab heute das neue Alkoholverbot stufenweise an ihren Bahnhöfen um. Der Konzern erhofft sich dadurch unter anderem mehr Sicherheit für Fahrgäste und Beschäftigte. Es gibt aber auch Kritik an dem Verbot. Thomas Bremser fasst zusammen.
2: Teilweise